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Guten Morgen, liebe Zuhörer und Zuhörerinnen. Es ist 8 Uhr Zeit zum Aufstehen, um in die Guten Morgen Wake-up-Sendung reinzuhören. Heute haben wir eine ganz besondere Sendung für euch vorbereitet. In dieser Sendung habe ich ein klassisches Konzert aus dem Gemeindeamt vom 3. Bezirk aufgenommen. Mitwirkend waren der Pianist Marek Kuditschki, dann Alto Traude Fritz, Klarinisten Sonja und Veronika Lehrhuber und die Violinspielerin Anna Meyer-Famula. Viel Spaß beim Reinhören.

Ja, liebe Leute, das war das klassische Konzert aus dem Gemeindeamt vom 3. Bezirk. Ich wünsche euch noch einen schönen Tag. Euer Moderator Konrad Müller. Ciao, tschüss, bis zur nächsten Sendung am Samstag.

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2: Work and chill.
0: Heute mehr chill als work.
2: Die Arbeit ist schon ein bisschen vorab getan.
0: Und wir haben eine knallvolle Sendung, nicht viel Zeit zum Reden.
2: Und 7 Personen im Studio, die aber dazwischen sicher auch vielleicht das eine oder andere sagen wollen.
0: Drum gehen wir gleich weiter ins Studio an Cindy.
3: So, hallo allerseits. Ich bin Cindy, eine Teilnehmerin vom Watch and Chill Radio. Und heute, bei der heutigen Sendung, geht es um das Thema Musik. Wie Musik uns in unserem Alltag befasst, was Musik für uns bedeutet und unsere Lieblingslieder und so. Das wird eine Hammer-Sendung und ich bin halt hier mit ein paar weiteren Teilnehmern vom Radio und ich begrüße hier mit mir.
4: Ich bin Rody.
5: Ich bin Paul.
6: Ich bin Rashid.
3: Und wir haben ein paar Special Guests.
7: Ich bin Nick.
8: Und ich bin Maxi.
9: Und mich habe noch vergessen. Und Ilja noch.
3: Bei der Technik.
10: Ja.
9: Und wir fangen an mit Beitrag von Psycho.
11: Hallo liebe krank. Zuhörer und Zuhörerinnen. Heute wollte ich über einen Song sprechen von Michael Jackson, Billie Jean. Wieso komme ich überhaupt auf diesen Song? Als Kind habe ich zu Hause immer diesen Song abgespielt und mitgesungen. Auch im Videospielen hört man das sehr oft und ich mag es einfach. Oft in der Schule haben wir Partys gemacht und der Song ist oft gekommen. Und ich denke, es ist auch ein Klassiker überall. Ich will jetzt über euch mit ein paar Fun Facts sagen, warum Billie Jean halt so gut war. Billie Jean war der erste Song eines schwarzen Künstlers auf MTV. Der Moonwalk zeigt das erste Mal bei Billie Jean. Und Billie Jean ist der erste Song, den er ohne seine Brüder macht. Jetzt will ich euch über die Geschichte von Billie Jean sagen. 1981 hat eine Frau Michael Jackson immer mit Briefen behauptet, dass sie Zwillinge mit ihm hätte. Doch Michael Jackson kannte sie halt nicht. Deswegen auch der Lyrics, "But the kid is not my son". Die Frau hatte so viele Briefe geschickt, dass er Albträume bekam. Und darüber hat er halt einen Song darüber gemacht.

0: Ja, wir sind zurück. Das ist Walk and Chill Radio. Ich habe eigentlich eine Frage an euch. Was macht Musik für euch? Was bedeutet das? Warum hören Sie Musik?
1: Musik ist einfach so wie ja, Medizin für die Seele, für die Ohren, kann man sagen. Also es bereitet einfach Freude, es macht einfach Spaß, es kann Emotionen verstärken oder deinen ganzen Zustand verändern.
0: Was ist mit der anderen?
2: Ich stimme Paul zu, dass halt einfach wirklich Medizin für die Seele ist. Da es halt sehr variiert, so jeder hat seinen eigenen Musikgeschmack. Metal kann Wut besser ausdrücken und andere Musikrichtungen können halt auch Trauer ausdrücken. Also es ist halt wirklich ein großer Radius, was Musik mit einem anstellt.
0: Ja, was ist mit Rashid zum Beispiel? Hörst du Musik?
3: Natürlich, ich höre Musik. Wenn ich so zu Hause mit meinen Freunden spiele, mache ich so Hintergrundmusik, dann bekomme ich so mehr Energie zum Spielen, mehr Bock. Ja.
0: Cindy?
4: Ja, ich stimme halt voll zu. Musik ist halt für mich halt ein Kick für die Seele. Es ist alles, es ist manchmal auch nichts, es ist einfach nur crazy, also es ist total krass und naja, ich liebe einfach Musik. Es ist halt ein Teil von meiner Welt. Ich könnte mir eine Welt ohne Musik buchstäblich einfach gar nicht vorstellen.
0: Will noch jemand was sagen? Nein?
4: Nein.
0: Dann,
4: Warte, doch. Ich muss es einfach machen.
0: dann machen wir weiter mit, dann machen wir weiter mit Moritz.
5: Ich werde heute über einen Rapper sprechen namens Lure 47. Er kommt aus Berlin, aus dem Bezirk Neukölln und aus der Siedlung Gropiusstadt. Was man auch vielleicht aus dem Fernsehen kennen sollte, ist so eine Ghetto-Gegend, ist halt sehr bekannt halt für sehr viele Sachen, die da sind. Er rappt viel über Straße und so weiter, über solche Sachen, aber sehr im reflektierten Sinne, also sehr reflektiert, was für Sachen passieren, was für schlimme Sachen passieren, also eher die Konsequenzen davon und diese Negativfolgen davon. Er war auch Schauspieler in dem Film, wo es auch eher darum geht, von die Kinder, die aus Großbestadt kommen. Und er hat auch sehr viele Referenzen von alten Filmen, zum Beispiel La Haine, ein alter französischer Film, der auch in Schwarz-Weiß ist, glaube ich. Nein, ja doch, der ist in Schwarz-Weiß, wo es auch so um diese Gangstergeschichte geht. Und der hat auch viele davon nachgemacht, Videos davon nachgemacht, also auch sehr mit Anspielungen an verschiedenen anderen Sachen, Musikgeschichte, Kulturgeschichte. Ja. Und der Titel des Songs ist Genug ist nie genug.

Und wir bleiben jetzt einfach weiter mit Rap und ich erzähle über, was ich gewählt habe. Ich erzähle Teil auf Deutsch, was Wichtigste, und dann erzähle ich weiter auf Sprache, die dieser Künstler in Song singt. Der Song heißt Villon von Face, das ist ein russischer Künstler, hat u viel Songs gemacht seit 2014, hat auch sehr schnell berühmt geworden. Hat u viel Albums, hat auch u viel wie heißt es, Belohnungen für seine Songs bekommen. Ja, in Song geht über Reichtum, Einsamkeit und auch Geld und Macht. So, er singt auch, dass er macht, was er will und hört nicht auf andere. Wichtigste erzähle ich jetzt auf andere Sprache. Как я к этой песне пришел? Всем, кстати, здравствуйте, СНГ-комьюнити. К этой песне я пришел, когда еще был маленький. Мне было лет 11. Я как-то на компьютере просто включил какую-то песню. И она мне так сестрой понравилась, что мы ее всегда слушали. Хотя мама говорила мне ее всегда выключить, потому что там были плохие слова. Его песни меня всегда цепляли.

0: Rock and Chill Radio ist wieder zurück und wir machen weiter. Rashid, du willst was sagen?
1: Ja, also jetzt kommt, jetzt würde ich so über mein Lied sprechen. So, ich habe das Lied gewählt, das ist so ein klassisches arabisches Lied. Es ist altes, aber sehr berühmt. Also es ist so von 2000 oder in 90er Jahren gemacht, so inzwischen diese Jahren. Das ist so vom berühmtesten Lieder in Levante Region. Also diese Region ist, wo mein Land ist, so Syrien und das Libanon, Jordanien, Palästinien, dort ist das Region. Dieses Lied heißt Jamal al-Sham und das ist gemacht von das Tenor Sabah Fakhri. Es ist sehr berühmt in der Region und er macht so diese klassischen Lieder. Dieses Lied redet über das Damaskus. Und wie schon so ist Damaskus oder so auf Arabisch mit klassisches Lied und so, ja. Jetzt würdet ihr mein Lied zuhören. Yeah.

Kampf der Blinden. Der Song erschien 1979 auf dem Album The Wall und wurde von Roger Waters und David Gilmour geschrieben. Auf den ersten Blick klingt das Lied ruhig, fast warm. Aber eigentlich erzählt es von etwas sehr Dunklem, dem langsamen Verschwinden eines Menschen aus sich selbst. Die Zeile I have become comfortably numb bedeutet nicht einfach Ruhe oder Entspannung, sie beschreibt einen Zustand emotionaler Betäubung. Der Schmerz verschwindet, aber gleichzeitig verschwinden auch Nähe, Verbindung und echtes Fühlen. Die Idee hinter dem Song entstand aus einer realen Erfahrung. Roger Waters bekam vor einem Konzert starke Medikamente, um überhaupt auftreten zu können. Dieses Gefühl zwischen Realität und Abwesenheit wurde später zur Grundlage des Liedes. Und genau deshalb wurde der Song für so viele Menschen universell verständlich. Denn fast jeder kennt den Moment, in dem man sich von der Welt zurückzieht. Wenn alles zu viel wird, wenn man nichts mehr fühlen möchte, weil selbst Gefühle anstrengend sind. Der Song fühlt sich an, als wäre man selbst in dieser Situation. Alles wirkt ruhig, aber unter dieser Ruhe liegt etwas Zerbrechliches. Doch Kampf der Blinden ist keine Verherrlichung dieser Leere. Der Song wirkt eher wie eine Warnung. Wenn wir Schmerz komplett ausschalten, schalten wir irgendwann auch uns selbst aus. Gleichzeitig steckt darin aber auch etwas Tröstliches. Vielleicht ist dieses Numb manchmal ein Schutzraum, ein kurzer Ort der Ruhe. Kein Zuhause, eher ein Zwischenstopp. Oder wie man sagen könnte, es ist der Himmel über dem Gebäude, nicht das Gebäude selbst. Denn Menschen brauchen Grenzen und Rückzug, aber auch Verbindung. Man darf sich verlieren, solange man irgendwann wieder zurückkommt. Vielleicht leiser, vielleicht verletzlicher, aber mehr man selbst. Und dann kommt das legendäre Gitarrensolo von David Gilmour. Für mich ist es weniger ein Solo als ein emotionaler Ausbruch. Worte verschwinden und plötzlich singt nur noch die Gitarre. Die beiden Soli des Songs wurden vom Magazin Guitar World und vom Rolling Stone zu den besten Gitarrensoli aller Zeiten gezählt. Wenn man möchte, kann man dabei einfach kurz die Augen schließen und die Emotionen der Gitarre spüren. Und wenn das Lied endet, nicht sofort weiterschalten, sondern den letzten Ton noch ein bisschen im Kopf weiterlaufen lassen. Denn vielleicht wird diese Betäubung dann nicht zur Mauer, sondern zu einer Tür. Und dahinter liegt vielleicht etwas Leichtes, etwas Helles, etwas Freies.

Ich bin Cindy vom Media Lab, eine Teilnehmerin. Und naja, ich erzähle euch ein bisschen von Dorian Gaynor, vom Lied I Will Survive, genauer gesagt. Und warum es mir halt vor allem sehr gefällt. Also, ich meine, das Lied I Will Survive ist halt ein Lied, das vor allem für innere Stärke zählt. Und naja, es ist ja halt ein positives Lied, denn es sagt ja I Will Survive. Warum das Lied halt für mich wichtig ist, vor allem, es hilft mir in schwierigen Situationen und es hilft mir halt, den Kopf zu bewahren, eine gute Ruhe zu haben, denn es sagt mir halt innerlich, ich werde es schaffen, egal was geschieht. Es kann nicht total schlimm werden. I will survive. Ja, ich singe das Lied super gerne auch. Ich singe generell gerne als Hobby. Vor allem, wenn ich halt alleine zu Hause bin oder in meinem Zimmer. Musik ist halt total wichtig für mich, seit ich halt ein kleines Kind bin. Und naja, Gloria Gaynor war für mich schon immer so eine Art Vorbild. Dieses Lied hat sie halt, naja, auch gesungen, vor allem wegen ihren persönlichen Sachen, denn ihre Ehe war halt sozusagen am Ende und ihre Mutter ist halt verstorben. Also es ist halt ein Ruf, der halt sagt, sie wird es schon schaffen.

0: Willkommen zurück. Wir sind Work and Chill Radio wieder. Und Frage an meine Kollege Ilya. Was für Lieder war für dich neu und was hat dir am meisten gefallen von den Lieder?
1: Von alle war für mich alles neu, außer Michael Jackson. Michael Jackson hab ich schon vorher bekannt. Ja. Und Lieblings hat mir gefallen von Rowdy. Sehr gut.
0: Ja, für mich auch war das alle neu, außer meine, die ich gewählt habe. Auch das von Michael Jackson auch habe ich manchmal gehört. Und ja, am meisten gefallen war dieses Lied von dir.
1: Von mir?
0: Oh. Ja. Das war so krass.
1: Ja. Was ist mit anderen?
2: Das Lied von Rashid war für mich komplett neu. Von Paul auch. Und was mir am meisten gefallen hat, war das russische Lied von Ilian.
1: Danke.
3: Mir hat am meisten Pauls Lied gefallen, glaube ich. Aber
4: oh, dankeschön.
3: Okay, warte. Aber es ist auch, weil ich generell, ich kenne Pink Floyd schon, aber ich höre es mir halt nicht so oft an.
4: Ja, weil du guten Geschmack hast.
3: Danke, danke. Thank you. Eigentlich war mir, was war neu für mich? Rashids Lied war neu, Ilias Lied war neu, Moritz's Lied war neu. Ich kenne Michael Jackson natürlich, kennt jeder. Und I Will Survive kenne ich auch. Also, aber ich finde alle Lieder waren eigentlich voll okay.
4: Ja, also für mich waren Rashids, Ilias, Rhodys Lied, waren alle neu für mich. Aber am meisten hat mir gefallen I Will Survive, das ist einfach so ein geiles Lied. Das gibt einem einfach so einen Boost.
3: Ja.
1: Und was mit Cindy?
5: Ja, also für mich waren die Lieder von Rashid und Ilya neu, waren halt eine gute Abwechslung von Musikgeschmack. Ich mochte den Vibe vom russischen Lied und beim arabischen Lied habe ich halt mitgeklatscht und ich habe den Vibe auch gefühlt. Von Pink Floyd habe ich noch nie was gehört, ehrlich gesagt. Und ich fand das Lied auch mega. Ja, und generell von Alani und Rhodey und also, ja, ich mochte halt alles und es hat wirklich Spaß gemacht, die Lieder anzuhören und so. Also, ja, danke.
4: Insgesamt Hammer-Auswahl von allen, kann man sagen.
5: Ja.
1: Ja, insgesamt alle Lieder waren sehr gut. Eigentlich, wie kann man uns erreichen?
0: Ja, ihr könnt uns erreichen über unsere E-Mail so. Ihr könnt E-Mails schreiben über media_lab@workspace.vuk.name. Ich wiederhole, media_lab@workspace.vuk.name.
1: Ja, und wir hören jetzt noch einen Beitrag von unserer Trainerin Katharina.
6: Ja, wir haben jetzt schon einige Musikbeiträge gehört. Manches ist bekannter, manches unbekannter. Syrische Musik oder Musik aus Ukraine, vielleicht hier nicht so geläufig. Ich bringe was aus Chile mit, Chile, Südamerika. Ich habe dort 2 Jahre lang gelebt. Natürlich, wenn man woanders mal lebt, dann saugt man vielleicht noch ein Stück weit mehr alles auf. Ich habe sehr viel Musik gehört, war auf vielen Konzerten damals in Santiago de Chile und ein Act und eine Künstlerin, die ich auch persönlich kennenlernen konnte, war Dadalu. Die kommt jetzt mit ihrem Song Escapista. Dadalo, für mich ist so ein beispielhaft vielleicht auch für die Art von Hip-Hop von jungen Frauen, die damals auch, das ist 15 Jahre her, das Internet genutzt haben, um ihre Musik selbst zu vertreiben. Self-made, sozusagen die ersten Digital Natives. Und genau, es geht sehr viel um Selbstzweifel auch in ihrer Musik. Sind ja vom Coming of Age und sie macht das aber auf eine trotzdem leichte Art und Weise mit den, ja, Witz und auch wenn das vielleicht in der Musik jetzt nicht rüberkommt, Farbenfrohheit, die sie auch auf die Bühne bringt.

0: Ja, leider ist eine Stunde vorbei und wir mussten schon weg.
1: Ja, leider. Ich wollte gerne mehr sprechen, aber schade, keine Zeit mehr. Unsere Stunde vorbei. Aber Leute, ihr könnt uns wieder zuhören nächste vierte Donnerstag um 25. Juni. Ja, in dieser Tour wird wieder uns zuhören.
0: Ja, und wir müssen schon leider Ciao sagen.
2: Wir
0: Ciao.
2: verabschieden uns alle. Danke fürs Zuhören.
3: Tschüss, Leute.
4: Tschüss.
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5: Ja, herzlich willkommen. Ich bin heute wieder als rasender Reporter unterwegs und bin in den 20. Bezirk gefahren, wo ich zu Gast sein darf bei Richard Schubert.
6: Herzlich willkommen in meiner Kemenate, ja. Lieber Ingo von Laugas.
5: Ja, vielen Dank. Richard Schubert wird vielen ein Begriff sein. Wenn man sich auf so ein Interview vorbereitet und die Bezeichnungen sammelt, dann wird die Liste immer länger. Ich nehme jetzt die vom Drava Verlag, wo steht Romancier, Essayist, Dramatiker, Kulturwissenschaftler, Cartoonist, Songwriter und Regisseur. All das bist du. Wir konzentrieren uns aus dieser Liste, nehme ich heute vor allem Essayist, Kulturwissenschaftler und Autor. Du hast ganz aktuell nicht weniger als 3 Bücher sozusagen auf dem Büchertisch nur mit dieser Jahreszahl liegen. Da ist zum einen der Roman Der Paketzusteller, hochgelobt vom AK-Gründungsmitglieder und wissenschaftlichen Beirat Clemens Rutner, der das im Ö1 Ex Libris sehr positiv besprochen hat. Das neueste der 3 Bücher sind Die Gedichte. Aber auch darüber werden wir nicht sprechen, sondern wir sprechen vom Antisemitismus, der keiner sein will. Das ist nämlich auch der Titel des Buches, um den es uns geht. Aber wenn wir von diesen 3 Büchern sprechen, dann ist auch sozusagen ein bisschen deine Bandbreite deines Schaffens ja auch schon angesprochen. Weil wir aber das Radio für Kulturanalyse sind und sozusagen vor allem ein kulturwissenschaftlich interessiertes Publikum haben, will ich ein bisschen zurückgreifen und nicht unerwähnt lassen auch das identitätspolitische Lesebuch mit dem Titel Die Welt als Wille und schlechte Vorstellung.
6: Als guter Wille und schlechte Vorstellung.
5: Was habe ich gesagt?
6: Macht nichts, als Wille und Vorstellung.
5: Als guter Wille.
6: Das ist der Schopenhauer da reingekommen, okay. An dem ich mich
5: die Welt als, habe. Ja klar, die Welt als guter Wille und schlechte Vorstellung. Ein Lesebuch, das ich auch allen ans Herz legen kann, die sich eben mit Identitätspolitik und ihrer Kritik und der Kritik an ihren Kritikern beschäftigen wollen, tun wir heute nicht. Aber interessant ist eigentlich diese beiden Bücher, über die wir sprechen, Identitätspolitik und das Buch über den Antisemitismus, die unterscheiden sich in einem wesentlichen Punkt voneinander und haben aber auch was gemeinsam in einem wesentlichen Punkt. Ersteres ist eine Tatsache, zweiteres ist eine These von mir. Ich beginne mit der These, dass möglicherweise das Buch über den Antisemitismus eines ist, das mit dem Identitätsbuch teilt, dass man die Kritik an politischen Weggefährten oder ehemaligen Weggefährten oder Freunden und Freundinnen in einer Weise formulieren will, dass man sozusagen nicht den vernünftigen Kern oder das emanzipatorische Sinnvolle, das an dem, was man kritisiert, noch enthalten sein mag, mit aufgeben möchte.
6: Ich kann das auf die Formel bringen, man soll sich nicht instrumentalisieren lassen vom rechten, linken Bashing und auch Wokeness als Identitätspolitik und als Moralisierung durchaus kritisieren, aber ihren emanzipatorischen Kern nicht verraten.
5: Ja, auf diese genau. Kurzformel könnte das ist bringen. Es, was ich gemeint habe und möglicherweise halt auch die Identitätspolitik vor ihren Vertreterinnen retten sozusagen. Wie gesagt, ist nicht unser Thema, aber das ist mir aufgefallen sozusagen, dass das eigentlich eine mögliche Parallele zwischen den beiden ist.
6: Es gibt auch Zäsuren. Also ich bin nicht mehr so wohlwollend und so nachsichtig mit der Identitätspolitik in meinem neuen Buch wie noch vor 3 Jahren.
5: Das stimmt, ist mir auch aufgefallen. Vielleicht kommen wir auch darauf zurück. Der wesentliche Unterschied aber, und damit kommen wir jetzt endlich konkreter noch über das Antisemitismusbuch zu sprechen, ist, dass das identitätspolitische Buch sagt von sich, beziehungsweise du präsentierst es auch so, ist eine Sammlung all dessen, was du über Jahre hinweg schon zu diesem Thema publiziert und veröffentlicht hast und wo du gedacht hast, ich mache eine Anthologie daraus, während das Buch über den Antisemitismus, das auch aus vielen Einzeltexten besteht, keine Anthologie ist dessen, was du über all die Jahre schon gesagt hast, sondern von Dingen, von denen du selber sagst, du hast sie ganz lang nicht ausgesprochen, beziehungsweise dich auch gar nicht an das Thema herangewagt. und bezeichnet dieses Buch auch als deine Bringschuld, so heißt auch das erste Kapitel.
6: Es klingt irgendwie auch schon so wie ein Mythos. Man erfindet ja ein eigenes Narrativ, wie man zu diesem Buch gekommen ist. Ob das auch 100% stimmt, kann ich auch nicht sagen. Ich glaube mittlerweile selber an dieses Narrativ. Aber so erzähle ich das, es klingt sehr schön. Ich habe die Kritik eines linken Antizionismus und eines progressiven Antisemitismus eigentlich schon seit Jahrzehnten gekannt, mitreflektiert, mitgedacht. Meine politische Sozialisation war nicht nur marxistisch, sondern auch von der kritischen Theorie beeinflusst und von diesen großartigen Essayisten, die ich damals in der Zeitschrift Konkret mitbekommen habe. Ich bin diesem Thema immer ausgewichen. Ich beschreibe das in meinem Buch auch, weil ich paktfähig bleiben wollte. Also in Österreich gibt es auch keine besonders starke antideutsche Linke, wie sie bezeichnet wird. Das ist auch ein Totschlagbegriff, mit dem völlig heterogene Gruppen bezeichnet werden. Allerdings, entweder ist es Feigheit oder Nachsicht. Ich wusste, dass ich in diesem Land, wenn ich als Linker gesellschaftskritisch tätig sein will, muss ich Kompromisse schließen. Und in sozialpolitischen Fragen und so weiter muss ich sagen, dass dieselben Leute, die in der Israel-Frage meiner Meinung nach völlig falsch abgebogen waren, ja ganz vernünftige Sachen vertreten und analysiert haben. Viele Leute weichen diesem Konflikt auch aus. Also der wird nicht so hart ausgefochten wie in Deutschland, wo es eine sehr starke pro-zionistische Linke gibt. Hier in Österreich neigt man eher, sich dazu zu ducken, wegzuducken und den Hausfrieden nicht so sehr zu stören. Auf der anderen Seite ist man auch als jemand, der für das Existenzrecht Israels eintritt und in diese gemeinsame Propaganda nicht mit einstimmt, auch eine extrem marginalisierte Figur. Vor allem innerhalb der Linken. Als der 7. Oktober kam, 2023, hat sich meine Scham aufgelöst und ich konnte mich nicht mehr zurückhalten. Und seitdem publiziere ich hauptsächlich zu diesem Thema, zu verschiedenen Aspekten dieses Themas, und es musste auch dann zu diesem Buch kommen.
5: Mit dem 7. Oktober hat sich ja nicht nur deine Scham aufgelöst, sondern es sind sehr viele Leute schamlos geworden, speziell jene, die eben in diesem Buch ausführlich kritisiert werden, und das hat sich auch die Debatte massiv verändert. Dein Buch setzt sich zusammen aus vielen einzelnen Texten und
6: es sind disparate Essays, die kann man als chronologisch als Kapitel lesen, aber man muss es nicht. Es sind wirklich autonome Essays, die versuchen, nicht systematisch, sondern von verschiedenen Perspektiven aus diesen Themenkomplex zu umreißen.
5: Ich finde diese essayistische Form sehr gelungen, weil es tatsächlich auch zum Teil historische Abrisse sind, zum Teil ist es auch eine Bewegungsgeschichte, ja, sozusagen auch ein, was bisher geschah in der antizionistischen Linken, und dann fraglos deine oft und zu Recht gelobte Schreibkunst, also so die Form, die das annimmt, die Sprache, die du findest, die Metaphern, die du findest, die sind wirklich immer wieder so, dass man sie anstreichen will. Das sind genau sozusagen die Bilder, die einem gefehlt haben. Teilweise ist es auch wirklich witzig. Ich habe viel gelacht, wie ich das Buch gelesen habe. Auch das erwartet man sich ja nicht unbedingt bei einem Buch über Antisemitismus. Wie würdest du sagen, jetzt in den vielen Texten, die sonst so erscheinen, wo du meinst, dich neu?
6: Ich will mir jetzt nicht anmaßen, die Antisemitismus-Theorie umgeschrieben zu haben, aber ich finde es sehr wichtig, also in sehr vielen Auseinandersetzungen mit Antisemitismus, und damit meine ich jetzt nicht die akademische Szene, sondern eher eine israel-solidarisch-aktivistische, merke ich ein bisschen das Defizit einer mangelnden Auseinandersetzung mit der Antisemitismus-Theorie und mit der Geschichte des Antisemitismus. Und ohne großen Anschub oder ohne ein eigenes Programm habe ich einfach meiner Natur gemäß, weil ich irgendwo ein Partisan bin zwischen der Literatur und vielleicht dem Diskurs, habe ich versucht, auch der Genese des Antisemitismus und der Antisemitismus-Theorie Rechnung zu tragen und vielleicht in Einzelbereichen möglicherweise einige neue Nuancen beigesteuert zu haben. Zum Beispiel, wenn es darum darum geht, die Psychostruktur der neuen Aktivistenbewegung und ihr Verhältnis zu Hamas und Israel zu analysieren. Das geht natürlich nie, vor allem wenn man sich in die Gefahren, in die Minenzone der psychoanalytischen oder psychologischen Deutung begibt und auch der Polemik, geht es nie ohne ein spekulatives Moment. Aber man kann auch ohne dieses spekulative Moment, und das ist, glaube ich, auch im Sinne der kritischen Theorie, die tiefen Strukturen und die feinen Verästelungen von so etwas Komplexen wie Antisemitismus nie wirklich erforschen. Also rein positivistisch kann man vieles von dem, was man schreibt, vielleicht nicht beweisen, und die, die man angreift, werden sich natürlich empört davon abwenden und meinen, ja, der projiziert da was in uns rein und das ist reine Spekulation. Aber kein, meines Wissens, kein Rassist und kein Antisemit hat je einer psychologischen Deutung seines Rassismus oder seines Antisemitismus affirmativ zugestimmt.
5: Ausführlich kommen zur Sprache diese jungen akademischen, kulturaffinen, identitätspolitischen, queeren Menschen, die eben auf die Free Palestine Demos gehen und deren Menschenfreundlichkeit plötzlich erstaunliche Grenzen aufweist, die man nicht vermutet hätte oder vielleicht doch. Aber in der Beschreibung, speziell jetzt der Kids, kommst du oft auch zu Formulierungen wie, das ist ein opportunistisches Kalkül und gar nicht so ein nachweisbarer Antisemitismus. Es kommt immer wieder der Begriff der Mode, die Widerstandsmode, also der Begriff der Mode taucht bei dir immer wieder als Beschreibung dessen auf, was hier geschieht. Du sprichst von Mitläufern. Manchmal hat man tatsächlich den Eindruck, wenn man sozusagen deine politische Kritik kennt und das ganze Buch gelesen hat, dass es dir überhaupt nicht darum geht, irgendwen zu verschonen. Und doch scheinst du manchmal sehr viel Verständnis aufzubringen. Ich habe mich dann gefragt, das Buch heißt Vom Antisemitismus, der keiner sein will, wo ich mir gedacht habe, dieses Wollen heißt ja, ich setze mich damit auseinander und ich bleibe dabei, das ist kein Antisemitismus, sondern legitime Kritik an Israel, bla bla bla. Aber ist es nicht vielleicht zum Teil ein Antisemitismus, den du beschreibst, der tatsächlich keiner zu sein meint?
6: Wenn ich diesen Titel wähle, vom Antisemitismus, der keiner sein will, dann habe ich ja schon die Entscheidung getroffen, dass es sich sehr wohl um einen Antisemitismus handelt. Das ist auch ein Federhandschuh gegenüber all den Genossen aus der linken Antizionistenfront, die meinen, erhaben zu sein über jegliche antisemitischen Ressentiments. Und da muss ich die Leute in meinem Lager, in dem israel-solidarischen Lager, in die Pflicht nehmen, die mir oft zu einfach und einen zu homogenen Antisemitismusbegriff verwenden. Die Antisemitismus als etwas durch Zeit und Raum gleichbleibendes, statisches und eine Kontinuität behaupten. Sie wissen mir zu schnell, wann etwas Antisemitismus ist. Das ist als polemische Größe oder als eine Empörungsvariable durchaus verständlich. Ich würde aber dann schon einfordern, Antisemitismus nicht als nicht essentialistisch, als eine in sich geschlossene, einheitliche Disposition zu sehen, sondern wirklich als eine Hydra, also eine Jean-Paul Sartre, den Antisemitismus als eine Totalitätssynkritik gefasst. Antisemitismus muss man wirklich auch in seiner Vielschichtigkeit und auch in seiner historischen Genese verstehen und ihn nicht einfach nur als etwas Böses, von dem man sich absolut distanziert, fassen. Ich neige dazu, den Begriff Antisemitismus eher polemisch zu verwenden, aber von antisemitischen Phänomenen zu sprechen oder von einem antisemitischen Fluss, an dem verschiedene Menschen auf verschiedene Art und Weise teilhaben. Für mich ist einer der interessantesten Antisemitismusanalysen die der kritischen Theorie und auch Sartre, nämlich des modernen Antisemitismus seit dem 19. Jahrhundert, als eine Ambivalenzabwehr, als eine Bewältigungsstrategie von Zumutungen der Moderne. Mit Antisemitismus-Verständnis hat man wirklich einen Schlüssel für das Verständnis des gesamten abendländischen Denkens und Fühlens in der Hand. Und ich finde natürlich jetzt interessant, wie sich bestimmte Muster des modernen Antisemitismus, sagen wir bis 1945, eine Metamorphose erfahren und wiederholen und das, und nur jetzt das Perfide, die Seiten wechseln. Es hat zwar immer schon einen linken Antisemitismus gegeben, das hat verschiedene Phasen gegeben, aber trotzdem, auch wenn die marxistische Linke das Phänomen des Antisemitismus nie richtig verstanden hat, kann man sich schon davon frei sprechen, dass sie mal genuin in ihrer Ideologie antisemitisch sei. Aber wie der Antisemitismus es geschafft hat, unter der False Flag des progressiven Denkens und einer internationalen Linken wieder aufzuerstehen, ist für mich einer der fürchterlichsten und erstaunlichsten Phänomene, die man sich nur vorstellen kann. Nichts Neues, hat auch eine lange Geschichte, aber das Faszinierende ist das, dass diese antisemitischen Bedürfnisse, nämlich in einer Krisenzeit, wo erstens einmal die Linke marginalisiert ist, die Linke unheimlich gespalten ist und Menschen mit einer Krisenhaftigkeit, mit einer Abfolge von Krisen kognitiv überfordert sind, wie es gelingt, wie der alte Antisemitismus wieder hochpoppt und wie die progressive Szene einerseits Antisemitismus in einem traditionellen Sinne von sich weisen kann, aber diese antisemitischen Energien auf den Staat Israel lenken kann, mit dem Freibrief nie und nimmer antisemitisch zu sein.
5: Uns allen, also mir, steckt noch immer in den Knochen die Kälte des Anblicks von Judith Butler, die in diesem legendären Video erstmal bewiesen bekommen möchte, dass es am 7. Oktober überhaupt Vergewaltigungen gegeben hat.
6: Als wäre ein Massenmord ohne Vergewaltigung auch ein mildernder Umstand, sozusagen.
5: Über Judith Butler wurde in diesem Zusammenhang schon viel gesprochen. Du arbeitest das auch in deinem Buch, trägst doch immer sozusagen auch die wichtigsten Fakten zusammen und erbringst wieder den Beweis, dass es nicht möglich ist, das eine vom anderen zu trennen, dass man nicht sagen kann, naja, aber das, was sozusagen sie für die Gender-Theory, für die Queer-Theory getan hat, ist sozusagen unbenommen und hat überhaupt nichts mit dem zu tun, womit sie eben jetzt so unangenehm auffällt, sondern dass es sozusagen sowohl theoretisch, politisch und in der Sache einen Zusammenhang gibt, den man nicht wegdiskutieren kann. Das kennen wir und das finde ich bei dir auch nochmal schön argumentativ zusammengetragen. Darum möchte ich nicht darüber sprechen, sondern über das Postkoloniale zu sprechen kommen. Ich finde vor allem dieses eine Kapitel, aber auch die Abschnitte, wo du dich kritisch auseinandersetzt mit den Essentialisierungen, die der postkoloniale Diskurs mit sich bringt, mit den problematischen Aspekten dessen, was der, jetzt zitiere ich dich, der Sektengründer Edward Said geschrieben hat, als er über den Orient geschrieben hat. Das finde ich sehr plausibel und sehr lesenswert gemacht. Allerdings ergibt sich für mich aus dieser Argumentation noch nicht zwangsläufig, ich sage nicht überhaupt nicht, aber nicht zwangsläufig, die Brücke zum Antisemitismus. Und die schlägst du dann auch nicht, sondern du sagst, dass innerhalb eines solchen Denkens, das seinerseits orientalistisch ist, das seinerseits woanders nur die Unbeholfenen und die Opfer und die Ausgelieferten sind, vor denen wir uns sozusagen immer schuldig verneigen müssen, dass das in einen Diskurs über den angeblichen Kolonialstaat Israel und über die Palästinenser dann gut hineinpasst, ist plausibel, aber macht den postkolonialen Diskurs nicht an sich zu einem antisemitischen, zumindest nicht in derselben Weise, wie man das von Judith Butler sagen kann, dass eine direkte Linie.
6: Würde ich auch nie behaupten, weil Postkolonialismus ist ein sehr weites Feld und ein Sammelbegriff. Es gibt aber, und das ist nicht meine Entdeckung, es gibt ganz gute Arbeiten darüber, die sich die einzelnen postkolonialen Theoretiker oder Aktivisten unter die Lupe nehmen und über ihren entweder expliziten oder inhärenten Antizionismus natürlich die Brücke schlagen. Aber du sagst, du siehst die Brücke zum Antisemitismus nicht. Ich habe da keine große Tower Bridge, die mich mit Pauken und Trompeten in meinem Buch eröffne. Es sind eher so viele kleine Stege zum Antisemitismus da. Und zwar auf zwei Ebenen, glaube ich. Nämlich einmal auf einer Auseinandersetzung mit den romantischen und kulturalistischen Wurzeln dieses postkolonialen Denkens. Dass ich ja selber in die Tradition eines linken Anti-Imperialismus einschreibt, aber im Grunde genommen idealistisch-romantische Philosophie verbreitet, die unmarxistischer nicht sein kann, egal wie man jetzt zum Marxismus steht. Und diese Idealisierung des subalternen Außereuropäischen, diese inhärente Homogenisierung eines europäischen kolonialen Diskurses der Weisheit, da schwingt natürlich immer eine moderne Verachtung mit, eine Zivilisationsverachtung und eine romantische und homogenisierende Aufwertung des sogenannten subalternen außereuropäischen Menschen. Und diese Essentialisierung ist immer auch schon im antisemitischen Diskurs vorhanden und ist auch austauschbar. Ich bin ja viel vorsichtiger als die meisten in einem antideutschen, linken und akademischen Diskurs, die die gesamte postkoloniale Theorie als genuin antisemitisch sehen. Das, was ich machen kann, ist zu sehen, wie viele Anteile von antisemitischem Potenzial, antisemitischen Strömungen, antisemitischen Tendenzen sehr wohl in diese Richtungen hineinfließen. Und weil du gesagt hast, die diskursive Ebene hat ja auch einen materiellen Niederschlag. Ich sehe im Augenblick die völlige Ausschmelzung und Ausblendung der materiellen Ebene. Also die Vermittlung zwischen materieller Ebene und diskursiver Ebene oder epistemischer Ebene, wie sie ja von Leuten wie Gilroy und Stuart Hall noch durchaus vorbildhafter analysiert werden, die ist im neuen, durchaus postmodern beeinflussten Aktivismus nicht mehr da. Diese Menschen denken nur noch im Wolkenkuckucksheim der Symbolebenen und der Epistemen. Und deswegen kann man sich auch so schwer davon überzeugen, dass Israel nicht der schlimmste Kolonisator ist und nicht der Inbegriff einer weißen, dämonischen, epistemischen Macht, die dazu angetreten ist, die gesamte Hemisphäre der People of Color zu unterdrücken und zu bevormunden. Also das sind Menschen, die Luftsprünge der Postmoderne kognitiv nicht mehr mitgedacht haben, die im Grunde genommen nur diesen Überlegenheitshabitus, dieses Jargons übernommen haben, aber diese Begriffe, die Vermittlung, wie gesagt, zwischen Episteme und empirischer materieller Realität nicht mehr denken können, die fassen die symbolische Sphäre wie konkrete Dinge. Wie ganz konkret. Also die springen wirklich, aus meiner Erfahrung, die springen herum wie bei diesem Fangspiel, wo man sich in ein Feld flüchten kann, wo man nicht gefangen werden kann. Und darum kriegt dieses psychische Bedürfnis, sich eine einheitliche, manichäische, gut-böse Erzählung zurechtzuzimmern. Nämlich mit dem bösen Israeli und dem unterdrückten Subalternen. Die Palästinenser stehen symbolisch für die gesamte nicht-europäische Welt. Der Israeli steht symbolisch für die gesamte Welt. Was natürlich ein absolut, das braucht man nicht reden, wie völlig absurd das ist. Aber wenn sich darin, wenn sich in diesen Denkfiguren, die nie hinterfragt werden, sondern die im Grunde genommen eine akademisch eingetunkte Variante von kollektiven Ressentiments sind. Wenn das nicht Antisemitismus ist, dann will ich mich überhaupt völlig aus dem Antisemitismus-Diskurs zurückziehen, weil dann wissen wir überhaupt nicht mehr, was Antisemitismus ist. Wenn ich das eindampfen soll auf eine These, dann ist, glaube ich, eine der wichtigsten Thesen des Buches, dass der neue Antisemitismus eine Revolte gegen die Realität ist. Nämlich auf einer persönlichen, narzisstischen Ebene, also auch auf einer kollektiven Ebene. Es gibt ja keine Region in der Welt, erstens einmal die geografische kleiner ist, aber so aufgeplustert wäre, als würde sie den ganzen Planeten verdrängen und gleichzeitig die auch so komplex ist, wo wirklich, man muss wirklich, wenn man die Genese dieses Konflikts verstehen will, muss man sich wirklich historisch jedes Jahrzehnt einzeln anschauen. Antizionismus denkt ja nicht die Geschichte des Antizionismus und hält es auch für eine statische, homogene Form eines rassistischen Siedlerkolonialismus und eines Verdrängungsdiskurses. Das ist natürlich empirisch tausendfach widerlegbar. Aber wenn es einem gelingt, gerade so einen komplexen Konflikt wie den Nahostkonflikt auf eine primitive, einfache, metaphysisch

0: Erzählung zu transformieren. Es ist, wie gesagt, ich nenne das die Revolte gegen die Realität. Und das hat natürlich sehr viel mit dem Antisemitismus von 1870 bis 1945 zu tun.
1: Und tatsächlich wenig mit einer materialistischen Kritik, damit ich jetzt den Bogen dort jetzt wieder zurückspanne.
0: Wenn es um Warnsysteme geht, wird man mit der rein materialistischen Kritik ein bisschen Schiffbruch erleiden.
1: Abschließend vielleicht ein bisschen der Ausblick, ja, sozusagen vieles an dem, was du beschreibst, so pointiert und satirisch du es tust, hat eben diesen ernsten Kern, hast du ja auch selber schon betont. Am Schluss der Ausblick, was tun, ne? was wäre zu tun? Du riskierst es tatsächlich auch auf den allerletzten Seiten deines Buches, dich dieser Frage zu stellen.
0: Im Telegram-Stil.
1: Und konterkarierst es eben, indem du es im Telegram-Stil tust. Erhebst dann aber doch, bar jeder Ironie, wie mir scheint, bestimmte Forderungen, die für ein Schulfach da über Ambivalenz.
0: Das klingt, ich muss dazu sagen, dass ein Großteil meines Buches bar jeglicher Ironie ist. Es gibt natürlich so Einsprengsel. Es ist wahrscheinlich jetzt, alle hartgesottenen Materialisten werden mich jetzt verfluchen. Aber ich halte als pädagogischen Impetus junge Menschen, Kinder im Kindesalter zu Ambiguitätstoleranz und Verstehen von Ambivalenzen. Man kann das auch dialektisches Denken bezeichnen. Es ist für mich, glaube ich, einer der wesentlichen Punkte, um sie von jeglicher projektiven, manichäischen, moralisierenden und psychologisierenden Weltsicht abzulenken. Also man muss junge Menschen dazu befähigen, dass sie nicht marginalisiert werden, wenn sie zu komplex denken, sondern dass sie stolz auf sich selbst sind. Und als konkretes Beispiel, nicht um die Exzeptionalität des zionistischen oder des israelischen Falls wieder zu mystifizieren. Die Geschichte des Mandatsgebietes und der Region Palästina, die könnte man wirklich so als eine World in a Nutshell, auch im Hinblick auf zu simplifizierende und moralisierende Kolonialstories herstellen, um einmal Menschen ein Gefühl dafür zu geben, wie unheimlich komplex und multiperspektivisch eine Region und ein Ort und eine historische Entwicklung gesehen werden kann.
1: Finde ich überzeugend. Mehr gewundert an diesem Schlussplädoyer, das ein starkes Gewicht auf die Pädagogik, auf die Bildung legt. Und das hat mich dann gewundert. Dass du zu diesem Plädoyer findest, und ich habe mich jetzt auch in dem, was du vor einer halben Stunde ungefähr...
0: So, als wären Menschen doch aufklärbar.
1: Ja, als wäre es doch eine Frage der Aufklärung, das ist ja sozusagen doch nochmal was anderes und hat nichts mit dem Wahn zu tun und so weiter, sondern wenn die Leute es denn besser wüssten. Und erst kürzlich war ich in der Situation, dass ich mit Leuten gesprochen habe, wie unangenehm die Situation an den Unis ist, überall die Toiletten und die Wände sind voll mit antisemitischen Palästina-Zeug und so und der Diskurs ist eben so dominiert, und da hat eine mir bekannte Person gesagt, und ich wage mich dann auch manchmal nicht in die Diskussion, weil ich habe das Gefühl, da eigentlich zu wenig drüber zu wissen, und wüsste ich nur mehr darüber, dann könnte ich in so einer Diskussion besser diskutieren. Und meine Antwort war dann, so viel kannst du gar nicht wissen, die Diskussion wird trotzdem zu nichts führen, weil es geht nicht um einen Austausch von Informationen und Argumenten, sondern es geht um was anderes.
0: Aber da muss ich jetzt mein letztes Wort halten. In dem Moment, wo ich schreibe, dass Menschen zu ambivalenten Denken und Ambiguitätstoleranz erzogen werden, hat man ja schon die halbe Miete drinnen, wenn man zugleich ihnen eine psychotherapeutische Grundausstattung zur charakterlichen Reife mitgibt. Weil ein Grundproblem einer regressiven, narzisstischen Persönlichkeitsstruktur ist, dass sie im alten freudianischen Sinn, dass sie ein gestörtes Verhältnis zur Objektwelt hat, sondern seine Innenwelt nach außen projiziert. Und im Grunde genommen ist der ganze antisemitische Konnex eine kollektive Spiegelung dieser falschen Persönlichkeitsentwicklung, die meiner Meinung nach heutzutage dominant ist. Narzisstische Persönlichkeitsstruktur hat sehr viel mit dem neuen Antisemitismus zu tun. Aber diese Fähigkeit, mimetisch seine eigenen Allmachtsfantasien zu überwinden und sich den Ambivalenzen, sie nicht niederzubügeln und den eigenen Vorstellungen oder den eigenen Bedürfnissen zu unterwerfen, sondern die Objektwelt in ihrer ganzen Komplexität zu erkennen und sich nicht vor ihr zu fürchten, sondern eine Lust dabei zu entwickeln, die Welt in ihrer Differenziertheit zu erfahren, das ist sowohl Zivilisation als auch eine Persönlichkeitsentwicklung und auch auf einer zutiefst

0: psychologischen Ebene Antisemitismusprävention.
1: Lieber Richard Schubert, vielen Dank für die Einladung auf ein Dosenbier in der Brigittenau.
0: Dem ein zweites Dosenbier folgen wird, aber davon werden wir jetzt die Öffentlichkeit ausschließen.
1: Davon schließen wir alle anderen aus. Wir bedanken uns aber fürs Zuhören und fürs Mitdenken.
0: Dankeschön. Ciao.
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0: 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Mehr als 30 Jahre nach dem Beschluss zur Angleichung des Pensionsalters von Frauen und Männern sind finanzielle Ungleichheiten nach wie vor Realität. Familiengründung, Teilzeitarbeit und die ungleiche Verteilung von Sorgearbeit wirken sich bis heute auf Erwerbsbiografien, Einkommen und Pensionen aus. Warum ist der Gender Pension Gap noch immer so groß? Welche strukturellen Hürden stehen einer gleichberechtigten Aufteilung von Care-Arbeit im Weg? Und wie erleben Frauen selbst die finanziellen Folgen dieser Ungleichheiten? Ihr hört eine Aufnahme der Diskussion Zeit ist Geld, die strukturelle Benachteiligung von Frauen im Lebenslauf, die am 20. April 2026 in der Factory stattgefunden hat. Mit Sigrid Kreuzmeier und Gelinde Maurer von der Universität Wien und Christine Meyerhuber von Austrian Institute of Economic Research.
1: Schönen guten Abend, liebes Publikum, liebes Podium. Schön, dass Sie alle da sind und diesen Abend heute mit uns verbringen. Ich darf euch ganz herzlich in der Factory begrüßen und darf Ihnen jetzt zu Beginn ganz kurz auch die Factory vorstellen. Wir sind ein gemeinsames Haus und auch eine gemeinsame Zielsetzung vom ÖGB Verlag und der Arbeiterkammer Wien. Und zwar haben wir uns mit diesem Ort hier das Ziel geschaffen, einen Raum für einen guten Austausch, für ein gutes Miteinander aufzumachen. Zum einen sind wir, man kann es unschwer erkennen, eine Buchhandlung, und zwar eine Buchhandlung, die sehr, sehr liebevoll mit sehr viel Hingabe kuratiert wird. Ich darf sie Ihnen allen ganz herzlich empfehlen. Und zum anderen sind wir eben dieser Diskursraum. Und ich glaube, in Zeiten wie diesen, ist, wo sehr viel, sehr hitzig diskutiert wird, aber oft in digitalen Räumen und nur mehr sehr selten widerstreitende Meinungen an demselben Ort zueinander finden, sind wir zu der Meinung gekommen, wir glauben, dass es ganz wichtig ist, dass wir Orte schaffen, an denen wir gut miteinander ins Gespräch kommen können. Deswegen haben wir hier eine Bühne, die wir mit sehr unterschiedlichen Veranstaltungen bespielen. Und all diese Veranstaltungen sind kostenfrei, weil wir möglichst dafür sorgen wollten, einen Raum zu haben, der möglichst wenig Barrieren, möglichst wenig Zugangshürden hat. Und wir freuen uns immer über alle, die ihren Weg zu uns finden. Was wir hier auch noch anbieten, ist das, was die Arbeiterkammer Wien besonders gut kann, nämlich zweimal in der Woche sind die Juristinnen der Arbeiterkammer Wien hier vor Ort und beraten zu allen Fragen rund ums Arbeitsrecht. Das kann bei der Lohnverrechnung, das Fragen zur Sozialversicherung beginnen, bis hin zu Fragen wie Arbeitsvertrag, Kündigung und so weiter. Wenn ihr Fragen dazu habt, fühlt euch frei, jederzeit reinzukommen. Dienstags und Donnerstags sind die Kolleginnen immer da. Und ich glaube, es ist ganz wichtig, auch so niederschwellige Rechtsberatungsangebote zu kennen, weil viele von uns kennen das. Man scheut sich manchmal, um Rat, um Unterstützung zu bitten, gerade wenn es dann um auch eine juristische Einordnung geht, hat man oft Sorge vor Kosten. Aber nur wenn wir all unsere Rechte kennen, dann können wir auch gut füreinander einstehen und wir wollen euch hier herinnen den Rücken stärken. Deswegen auch nochmal expliziter Hinweis auf dieses Arbeitsrechtsberatungsangebot hier.
2: Ja, auch von meiner Seite einen schönen guten Abend. Herzlich willkommen zur heutigen Veranstaltung zum Thema Benachteiligungen von Frauen im Lebenslauf. Mein Name ist Sigrid Kreuzmeier, ich bin Redakteurin der Sozialwissenschaftlichen Rundschau und werde Sie heute durch diesen Abend führen. Ich möchte mich zunächst ganz herzlich bei Judith Fritz bedanken von der Arbeiterkammer Wien, weil sie von Anfang an diese Veranstaltung unterstützt hat, und ohne ihre Mithilfe wäre sozusagen diese Veranstaltung gar nicht möglich gewesen. Ja, ich möchte zunächst damit beginnen, zu beschreiben, wie es eigentlich zur Idee dieser Veranstaltung gekommen ist. Und dazu muss ich ein bisschen ausholen. Wir haben schon, also in der Redaktion 2021, den Plan gehabt, eine Veranstaltung zu machen zum Gender Pension Gap aufgrund des Beitrages von Ingrid Meyerhuber und Christine Meyerhuber in Heft 1 2021, wo sie erstmals für Österreich den Gender Pension Gap genauer untersucht haben, und zwar mittels qualitativer und quantitativer Daten. Das ist dann pandemiebedingt leider nicht zustande gekommen und wir haben das auch dann wieder aus den Augen verloren. 2025 hatten wir dann ein Schwerpunktheft zum Thema neue Umgangsformen mit Geld und Finanzen. Und da hat eben Gerlinde Maurer einen Beitrag geschrieben, wo sie sich mit Geldfragen im Kontext der Elternschaft beschäftigt hat. Und als es dann darum ging, die Heftpräsentation zu überlegen und eigentlich die meisten Beiträge in diesem Schwerpunktheft um das Thema Finanzbildung kreisten, haben wir uns entschlossen, dem eine andere Richtung zu geben. Und so ist die Idee gekommen, quasi diese zwei Beiträge zusammenzupacken und unter dem Titel eben Benachteiligungen von Frauen im Lebenslauf zu diskutieren. Und ich freue mich, die schon bereits genannten Expertinnen nun hier am Podium begrüßen zu dürfen. Neben mir Christine Meyerhuber. Sie ist Ökonomin am Institut für Wirtschaftsforschung, also WIFO, und arbeitet dort schon sehr lange zu Fragen der Einkommensentwicklung und Verteilung sowie im weitesten Sinne zu Fragen der sozialen Sicherheit und der Wohlfahrtsstaatspolitik. Seit September 2023 ist sie auch stellvertretende Direktorin des WIFOs. Sie ist ein langjähriges Mitglied der Alterssicherungskommission und seit April 2024 hat sie auch den Vorsitz inne. Neben ihr Gerlinde Maurer, sie ist promovierte Soziologin und Universitätslektorin. Sie arbeitet seit vielen Jahren zu Väterkarenz, elterlicher Erwerbstätigkeit im Wandel sowie Genderfragen und Familie. Herzlich willkommen. Ja, Gerlinde, ich möchte mit dir beginnen bei Paaren, die eine traditionelle Teilung der Kinderbetreuungsarbeiten vornehmen, ist die Geld, das Geldargument oft sehr schlagend, sehr ausschlaggebend, mit dem Argument, dass Männer eben besser verdienen und deswegen eben nicht zu Hause bleiben können, beziehungsweise auch nicht die Stunden reduzieren können, weil das eben ökonomisch ein Nachteil wäre für die Familie. Du hast dich jetzt in deiner Forschung mit Paaren beschäftigt, die versucht haben, tatsächlich das mehr oder weniger gleichberechtigt zu lösen. Voraussetzung war eben, dass beide Elternteile mindestens 5 Monate Kindergeld beziehen. Meine Frage an dich wäre jetzt, welche Überlegungen hat es bei diesen Paaren gegeben, finanzieller wie nicht finanzieller Natur, und wie erfolgreich war dieses Modell sozusagen in the long run?
3: Ja, ich habe 2020 und 2021 42 Paare befragt, die ich dann auch in Individualinterviews befragt habe. Nicht alle, also von diesen 42 Paaren, 30 Elternteile, 32 Elternteile und 10 aus meiner früheren Forschung in der zweiten Welle. Fazit ist, ich habe 3 Typen herausgearbeitet, und zwar eine Gruppe, das war eher, und ich habe mir die Motivationen der Väter und auch der Paare gemeinsam angeschaut. Fazit ist, ich hatte eine Gruppe, das war die kleinere, die wirklich sehr, also für alle war die Voraussetzung mindestens 5 Monate Kinderbetreuungsgeldbezug. Teilweise haben die Väter länger genommen, 1 Jahr, 8 Monate, teilweise öfter, manche nur einmal. Aber Fazit ist, es gab eine kleinere Gruppe, die hat ganz klar Geschlechtergerechtigkeit als Motiv genannt. Das waren oft Väter, die auch nach dem Kinderbetreuungsgeldbezug, also Väter und Mütter, die nach dem Kinderbetreuungsgeldbezug 30 Monate gearbeitet haben. Also der Kinderbetreuungsgeldbezug war bei allen schon abgeschlossen, das noch vorweg. Und die sozusagen auch langfristig 30 Stunden geplant haben, wo die Väter auch Ansprechpartner waren, beispielsweise in der Kinderbetreuungseinrichtung. Und das Ziel war, langfristig Kinderbetreuung und Erwerbsarbeit zu teilen. Die zweite Gruppe, da war eher so die gemeinsam verbrachte Familienzeit im Vordergrund. Das waren teilweise auch Väter, die waren zwar manche sogar 1 Jahr in Karenz oder 5 Monate, also Karenz-Kinderbetreuungsgeld sage ich manchmal so gleichbedeutend. Das österreichische Modell ist kompliziert, aber man sagt manchmal gemeinhin Karenz und meint den Kinderbetreuungsgeldbezug, auch wenn die Väter manchmal dazu verdienen und parallel arbeiten. Weil, und das wollte ich an einer anderen Stelle sagen, die Zuverdienstgrenze ist relativ hoch. Im Pauschalmodell 18.000 Euro im Jahr, im einkommensabhängigen Modell auch immerhin noch 8.100 Euro im Jahr. Das heißt, wenn Mann oder Frau will, und oft sind es aber die Väter im zweiten Teil der Karenz, kann man auch relativ viel dazu verdienen. Und und das wird bei den Vätern von den Arbeitgebern manchmal auch sozusagen, die werden dann eher direkt darauf angesprochen als die Mütter, ist schon mal auch geschlechterspezifisch interessant. Ja, und in dieser zweiten Gruppe mit der gemeinsamen Familienzeit war auch so eine Tendenz, dass die Väter beispielsweise dann mehr Zeit mit den älteren Kindern verbringen. Also sozusagen, da habe ich auch geschlechterspezifisch eher traditionelle Anteile entdeckt. Ja, die Partnerin hat beispielsweise 20 Stunden gearbeitet, der Vater war zwar 12 Monate im Kinderbetreuungsgeldbezug, sie war dann aber doch tendenziell fürs jüngste Kind zuständig. Also der Fokus war eher auf gemeinsame Zeit als Familie, beide sind in der Kinderbetreuung involviert. Aber nicht unbedingt Geschlechtergerechtigkeit als Ziel, sondern eher diese emotionale, aktive Komponente des Vaters in und seine Rolle im Familienleben. Das schließt sich jetzt nicht aus mit dem ersten Modell, aber es war trotzdem sehr klar, die Familie als Entität im Vordergrund und nicht die Gleichberechtigung gegenüber der Partner oder mit der Partnerin. Dann das dritte Modell, das war sozusagen das, wo man noch am meisten traditionelle Komponenten auch lang oder wo ich die meisten Komponenten auch langfristig gesehen habe, in Richtung traditionelles Modell, da war ganz klar der Einkommenserwerb im Vordergrund. Also da hat zwar schon sozusagen oft haben die Väter das einkommensabhängige Modell gewählt. Da gibt es zwar unter Anführungszeichen nur 80% Einkommensersatz, ist aber international gesehen doch beachtlich und im einkommensabhängigen und aber in dem Modell oft dann davor 40 Stunden Arbeit, danach 40 Stunden Arbeit. Und einen Interviewpartner habe ich da besonders noch im Ohr, der gesagt hat, naja, seine Vaterin kann ja auch 40 Stunden arbeiten. Also es war der ganz klare Fokus, das Wichtige ist die Erwerbsarbeit und das Unwichtige und Unbezahlte ist die Kinderbetreuung und das Hausarbeit etc. Und sie wollte nicht Vollzeit arbeiten. Also sozusagen, da gab es auch dann bis hin zu Pensionssplitting, was unklar war, wird es gemacht oder nicht. Da haben sich am ehesten noch Cornell nennst du die hegemoniale Männlichkeit, bei Bourdieu sind es die Spiele der Männlichkeit. Also da war ganz klar noch so eine männliche Dominanz aufgrund eines strukturellen Vorteils am Arbeitsmarkt und aufgrund dieser Ungleichbewertung von bezahlter Arbeit und unbezahlter Betreuung zu Hause. Also bezahlte Kinderbetreuung ja, aber langfristig auch unbezahlte Aufgaben schwierig mit der Argumentation, das kann man ja delegieren. Kinderbetreuung kann man delegieren, Hausarbeit kann man delegieren. Also klar kann die Partnerin auch 40 Stunden arbeiten. Also in dem Modell eben am wenigsten, also am meisten sozusagen Diskussionsbedarf und auch langfristig Bedarf, um Geschlechtergerechtigkeit herzustellen.
2: Ja, vielen Dank. Wie hat sich das, ich meine, das darf man zwar bei qualitativen Daten nicht machen, dass man ungefähr eine Verteilung angibt. Also du hast gesagt, die erste Gruppe war eher klein, die zweite Gruppe?
3: Die zweite war relativ groß und die dritte hatte verschiedene Ausformungen. Ja, da gab es sozusagen sehr starke Ausformungen in Richtung patriarchale Tendenzen, trotz beide haben Kinderbetreuungsgeld in Anspruch genommen oder dann eher auch mit diesem Fokus auf Einkommen, zum Beispiel einen Interviewpartner habe ich auch im Ohr, der gesagt hat, naja, das ist ja super, weil da kann man langfristig, wenn ich einmal keinen Job habe oder sie nicht, wir sind beide quasi gefestigt im Beruf und wir können auch füreinander einspringen. Also genau das habe ich beim dritten nicht gesagt. Es war ganz klar, dass es auch wichtig war, wenn die Partnerin beruflich weg muss oder nicht verfügbar ist. Das ist sozusagen ein großer Vorteil in allen drei Typen, weil ja alle viel mehr Kinderbetreuung gemacht haben als andere, die keine 5 Monate Kinderbetreuungsgeld bezogen haben. Da war irgendwie so dieses, ich kann alles machen, wenn sie nicht da ist. Aber es war nicht unbedingt so, dass sie es auch dann gemacht haben, wenn die Partnerin da war. Also eher diese Vertretungsposition langfristig.
2: Vielen Dank. Nun zu Ihnen, Frau Meyerhuber. Ich habe es ja schon erwähnt, Sie haben sich quasi in Ihrer Forschung mit dem Gender Pension Gap intensiver beschäftigt und hier auch erstmals Lebensverlaufsdaten verwendet, wo Sie dann auch sozusagen identifizieren können, was denn die Bestimmungsgründe für diese große Pensionslücke zwischen Männern und Frauen sind. Meine Frage, was sind diese Bestimmungsgründe und welche Rolle spielt da eigentlich die Teilzeitarbeit der Frauen?
1: Ja, vielen Dank für die Einladung. Vielen Dank für Ihr Interesse zu so später Stunde an dem Thema Pensionen. Es freut mich, dass relativ viele junge Menschen da sind. Ich bin oft bei Podiumsdiskussionen, wo das nicht der Fall ist. Es freut mich besonders. Ja, zu unserer Studie, die wir gemacht haben, aber die an der Aktualität fürchtlich nichts verloren hat. Also der Pension Gap ist sehr hartnäckig in Österreich. Also wenn ich von Pensionsgap spreche oder was wir da uns da genauer angeschaut haben, ist, wir haben uns angeschaut, Pensionsneuzugänge von Frauen und Männern und haben dann die Pensionen, die Bruttopensionen miteinander verglichen. Und das haben wir uns dann genauer angeschaut. Wir haben versucht zu schauen, welche Erwerbsverläufe hinter diesen unterschiedlichen Pensionshöhen stehen. Und das war sozusagen ein Puzzlestein von dieser Studie, die wir am WIFO gemacht haben, die wir als Ökonominnen gemacht haben. Meine Kollegin Ingrid Meyerhuber ist Politologin, die ist dann sozusagen ins Feld gegangen und hat dann noch einmal unsere Ergebnisse zurückgespielt an Frauen, um zu schauen, wie sie diese Ergebnisse wahrnehmen und welche Lösungsvorschläge sie haben. Also es war irgendwie ein sehr spannendes Miteinanderarbeiten. Zur Frage zurück. Würde ich gerne ein bisschen weiter ausholen. Unser Pensionsversicherungssystem ist ein gutes Pensionsversicherungssystem für einen bestimmten Erwerbstyp und dieser Erwerbstyp ist männlich konnotiert. Also relativ früher Berufseinstieg, dann so das Modell einer Senioritätsentlohnung, das heißt mit zunehmender Erwerbserfahrung etwas höhere Einkommen, manchmal vielleicht unterbrochen durch Arbeitslosigkeit, das ist dann eine Teilversicherungszeit in der Pensionsversicherung und das ist sozusagen ein Modell. Wenn diesem Modell entsprochen wird, dann muss man sagen, dass das österreichische Pensionssystem im europäischen Vergleich ein sehr gutes ist, eine sehr hohe Erstpension garantiert. Es ist sozusagen ein Ziel, eine Zielstellung, dass man nach 45 Versicherungs-, sprich Beitragsjahren, in etwa 80% des durchschnittlichen Lebenseinkommens als Pension, als Erstpension bekommt. Wenn wir nach Deutschland schauen, ist dort ein anderes Sicherungsniveau. Dort ist sozusagen bei einem 45-jährigen Versicherungsverlauf in etwa sozusagen die Ersatzrate bei 45%. Also da zeigt sich, das österreichische System ist im Prinzip ein gutes. Aber dieser Ansatz, dieses Erwerbsmuster entspricht eben noch nicht mal der Hälfte der Erwerbstätigen, würde ich sagen. Und schon gar nicht ist das die Regel bei den Frauen, weil Frauen haben neben der Erwerbstätigkeit viele andere Jobs und Kindererziehung ist ein Job davon. Das ist sozusagen ein etwas systemfremder Lebensentwurf, der nicht gut in dieses System hineinpasst, der eben dann dazu führt, dass am Ende des Erwerbslebens die Pension, die Erstpension der Frauen, je nachdem, welche Gruppe man sich anschaut, aber zumindest ein Drittel geringer ist wie jene der Männer. Ganz katastrophal aus meiner Perspektive ist es bei den selbstständig Erwerbstätigen. Die geringsten Erstpensionen von allen Versicherungsgruppen haben vormals selbstständig erwerbstätige Frauen. Und die höchsten Einkommen sozusagen haben die vormals selbstständig erwerbstätigen Männer. Da haben wir einen Pensionsgap von 60%. Also das ist sozusagen eine Struktur, wissen wir wahrscheinlich alle, dass diese Einpersonenunternehmen, die während der Erwerbstätigkeit schon zwischen Sein und Nichtsein hin und her pendeln, natürlich am Ende des Erwerbslebens eine sehr, sehr geringe Pension haben. Auf der anderen Seite, wenn wir zurückblicken, war es in den 60er und 70er, wahrscheinlich noch in den 80er Jahren, das Engagement der Frauen, dass sie gesagt haben, wir wollen erwerbstätig sein. Und es war ein relativ großer Kraftakt, Unternehmen davon zu überzeugen, dass auch Teilzeitbeschäftigung ein wertvoller Bereich ist. Also das war damals, glaube ich, ein wichtiger Kampf, den die Frauen geführt haben, der jetzt im Diskurs ganz anders geframed wird. Ja, aber das ist sozusagen wichtig im Hinterkopf zu behalten. Damals war die Erwerbstätigkeit der Frau nicht gesellschaftlich so anerkannt, wie das jetzt ist. Und es war der Kampf der Frauen, dass sie gesagt haben, ich habe eine gute Ausbildung und ich möchte finanzielle Eigenständigkeit haben und möchte Teilzeit arbeiten. Das hat zur Folge natürlich, dass das in einem System wie die Pensionsversicherung langfristige Auswirkungen hat. Wobei dem österreichischen Pensionsversicherungssystem ist es vollkommen irrelevant, ob jemand 40 Stunden arbeitet oder 20 Stunden arbeitet. Relevant ist das Einkommen, die Einkommenshöhe. Also diese Teilzeitdebatte wird zwar so geführt an Stunden, aber eigentlich müssen wir immer dran denken, welche Einkommen stehen denn dahinter. Und leider ist es so in Österreich, da tritt Österreich sozusagen wieder hervor im europäischen Vergleich, dass wir einen sehr hohen Niedriglohnanteil haben bei den Frauen, jetzt auf Stundenlohnbasis bezogen. Die Statistik Austria macht alle 4 Jahre eine eine vergleichbare Studie, die Verdienststrukturerhebung, wo Betriebe mit 10 und mehr Beschäftigte befragt werden, wie ihre Einkommensstrukturen sind. Und da muss auch genau angegeben werden, wie viel Zeit gearbeitet wird. Und da werden dann Stundenlöhne ausgerechnet. Und da zeigt sich in Österreich, bezogen auf Stundenlöhne, haben wir einen Niedriglohnanteil der unselbstständig beschäftigten Frauen von 26%. Und das ist einer der höchsten überhaupt in Europa. Und da ist sozusagen noch nicht die Teilzeit mit berücksichtigt. Also wir haben einen großen Sektor Reinigungsbereich, Beherbergung, Gastronomie mit extrem geringen Stundenlöhnen, unabhängig jetzt das sozusagen, wo die Teilzeitjobs sind und wo nicht. Also wir haben eine strukturelle Verwerfung, was die Einkommen betrifft, die Stundeneinkommen. Das potenziert sich jetzt eben, wenn Frauen Teilzeit beschäftigt sind. Geringe Einkommen plus Teilzeitbeschäftigung führt dazu, dass am Ende des Erwerbslebens trotz vieler Arbeit, bezahlter Arbeit und unbezahlter Arbeit, der Pensionsgap extrem hoch ist in Österreich. Wir haben uns das angeschaut, sozusagen. Wir haben leider keine Daten darüber, wie die Arbeitszeit in den vergangenen Jahren und Jahrzehnten gewesen ist. Da gibt es keine Information, weil, wie gesagt, der Sozialversicherung ist es vollkommen egal, ob jemand Vollzeit arbeitet oder Teilzeit arbeitet. Für die Sozialversicherung, für die Arbeitslosenversicherung, für die Unfallversicherung, für die Krankenversicherung ist das Einkommen das Zentrale und nicht das Stundenausmaß. Und insofern haben wir keine Daten gehabt, wie jetzt der Einfluss der Teilzeitbeschäftigung auf diesen Gender Pension Gap wirkt. Aber wir sehen, dass sozusagen das geringere Einkommen ein Einflussfaktor ist, mindestens genauso wichtig wie die kürzere Versicherungszeit, die die Frauen haben, weil sie eben viel mehr Erwerbsunterbrechungen aufweisen, die teilweise oder zum großen Teil betreuungsbedingt sind. Also sind die zwei Einflussfaktoren geringere Einkommen, was aber nicht 1:1 mit Teilzeit gleichzusetzen ist, sondern einfach geringe Einkommen auf der einen Seite und die geringeren Versicherungsjahre aufgrund Betreuungsarbeit auf der anderen Seite.
2: Ja, vielen Dank. Ich möchte im Weiteren auf die Rolle der Unternehmen eingehen. Gerlinde, in der Literatur wird immer wieder darauf hingewiesen, dass die Unternehmen hier eine sehr bremsende Rolle spielen, wenn es um die Väterkarenz geht. Also Väter sind anscheinend sehr bereit, Karenz in Anspruch zu nehmen, während eben hier die Unternehmen auf der Bremse stehen. Wie war das bei deinen Vätern, die du interviewt hast, welche Erfahrungen haben die gemacht mit ihrem Arbeitgeber?
3: Ich habe es gar nicht festgestellt, wobei man natürlich dazu sagen muss, ich habe eine Gruppe interviewt, die in Karenz gegangen ist, also die es verwirklicht hat, aber die haben alle unisono gesagt, sie sind am Arbeitsplatz so, sie haben das einfach festgestellt, dass sie gehen werden, es war keine Frage. Und das ist natürlich eine gute Voraussetzung. Und auch interessant, alle Paare, die ich befragt habe, haben Beratung der AK in Anspruch genommen und einige Väter haben beispielsweise gesagt, dass ihnen geraten wurde, erst ab einem gewissen Zeitpunkt zu melden, wo sie dann auch die Arbeitsplatzsicherheit greift, also es spät zu sagen und einige haben dann gesagt, das mache ich nicht, ich sage das möglichst früh, damit mein Arbeitgeber, mein direkter Vorgesetzter oder meine direkte Vorgesetzte besser planen kann und wenn das ein Problem ist, ist das sowieso nicht der richtige Arbeitsplatz. Arbeitsplatz für mich. Muss man aber dazu sagen, dass das zum Teil Väter waren, die spezialisiert waren in der IT, in anderen Bereichen, die sozusagen relativ privilegierte Arbeitsplatzsituationen hatten. Ich habe als ein Beispiel für eine nicht privilegierte Arbeitsplatzsituation einen Vater dabei gehabt aus Nigeria, also mit Migrationshintergrund, der in einer Firma für Leihgeschirr gearbeitet hat. Und bei dem war zwar die Karenz nicht das Problem, aber später hat er dann mal Pflegetage genommen, als die seiner Partnerin schon aufgebraucht waren. Und da ist ihm gesagt worden, also einmal, aber nicht noch einmal. Also der war relativ leicht ersetzbar. Der war aber jetzt nicht unbedingt so, also diese Berufsgruppe war nicht so vertreten in meinem Sample. Was sich gezeigt hat, war, dass viele Väter Arbeitsplatz gewechselt haben und ich habe vorher den falschen Begriff verwendet, nämlich es ist die patriarchale Dividende nach Connect.

0: nicht. Also da war auch die Teilung mit der Partnerin mit ein Grund, was schon beachtlich ist. Und ein Interviewpartner war in der Medienbranche, der hat gewechselt und da ist beim Bewerbungsgespräch, der war nämlich ein Jahr in Karenz beim vorigen Arbeitgeber, was bekannt war in der Branche, und der ist gefragt worden, so suggestiv, aber noch einmal machen Sie so einen Blödsinn nicht. Also sozusagen indirekt ist ihm so gesagt worden, wenn du jetzt bei mir anfängst oder dann nicht, bitte jetzt nicht gleich noch ein Jahr. War nicht, also, aber die Jobwechsel waren eine Strategie der Väter, wo ich die Tendenz gemerkt habe, dass die Frauen eher länger bei einem Arbeitgeber, das ist auch bekannt in anderen Forschungen, die Frauen bleiben dann eher länger bei einem Arbeitgeber, wo sie vielleicht weniger Aufstiegschancen haben, wo sie vielleicht weniger Verdienst haben als anderswo, weil es gerade so gut läuft, auch mit der Vereinbarkeit Beruf und Familie. Die Väter tun sich leichter mit dem Wechsel, auch deswegen, weil sie eine Partnerin im Hintergrund haben, die vielleicht Teilzeit arbeitet, weil sie am Arbeitsmarkt als Hauptverdiener angesehen werden, erste Adressaten sind, also diese patriarchale Dividende des Vorteils von Männern beim Jobwechsel und am Arbeitsmarkt war eindeutig erkennbar. Bei den Interviews, und was ich noch dazu sagen wollte, von Karin Sadat war und Ingrid Mayrhuber, 2017 ist ein Report erschienen vom Sozialministerium zu Väterkarenz und die haben das in diesem Text als Viertkonsequenzen bezeichnet. Ja, also es wird gefürchtet, dass es Nachteile am Arbeitsplatz gibt, aber die zeigen sich nicht so häufig. Also es gibt letztlich das Recht in Österreich in Elternkarenz zu gehen, das auch für Väter gilt. Und da kann man nur sagen, je mehr Väter das in Anspruch nehmen, desto weniger sind Väter auch Ausnahmefiguren, die das tun. Und das zeigt sich, also ich habe letzte Woche an der VHS Leasing einen Vortrag gehalten, wo eine Zuhörerin war aus einem Architekturbüro, die gesagt hat, ihr Chef hat unlängst schon so ein bisschen, zwar doch süffisant, aber doch gesagt, na jetzt ist schon wurscht, ob ich Männer oder Frauen anstelle, weil es gehen eh die Väter auch in Karenz. Also da ist etwas angekommen in manchen Betrieben. Ja? Und das ist, ich meine, es wird zwar irgendwie negativ konnotiert gesagt, aber letztlich ist es positiv auch für die Position von Frauen am Arbeitsmarkt.
1: Rolle der Unternehmen jetzt auch in Bezug auf den Pensionseintritt. Es ist ja bekannt, dass Frauen wie Männer gerade vor dem Pensionsantritt häufig arbeitslos sind. Und gerade heute hat es ja auch eine Pressekonferenz gegeben von den Seniorenvertreterinnen. Und ich glaube auch mit ihrer Teilnahme, wo eben darauf hingewiesen wurde, dass seit der Anhebung des Frauenpensionsalters auch die Arbeitslosigkeit der Frauen gestiegen ist, also seit 2004. Meine Frage ist jetzt, welche Maßnahmen würde es brauchen, dass Unternehmen ältere Arbeitskräfte sozusagen in Betrieb halten, beziehungsweise vielleicht sogar auch ältere Arbeitskräfte wieder neu einstellen? Was ist da Ihre Position?
2: Bevor ich darauf antworte, möchte ich eine Ergänzung machen. Wir haben uns das mal angeschaut. Frauen, die in Teilzeit sind, sind meistens überqualifiziert. Genau aus diesem Grund. Sie möchten, also sie haben eine gute Ausbildung und sie möchten Kinderbetreuung mit Job vereinbaren. Und wir sehen, sind überqualifiziert. Sie akzeptieren den Job, auch bei Jobwechsel, um eben diese Mehrfachbelastung durchführen zu können. Was natürlich wieder sozusagen bedeutet, weniger Einkommen im Laufe des Lebens und weniger Pension am Ende der Erwerbstätigkeit. Also das ist etwas, was wir sehen, was eigentlich für die Betriebe, jetzt komme ich zu Ihrer Frage, nicht, wie soll ich sagen, nicht zielführend ist, dass sie Frauen haben, die nicht in ihren Qualifikationen eingesetzt sind sozusagen. Das bremst ja wohl auch die Wertschöpfung in einem Betrieb. Also das ist etwas, was wir beobachten, dass sozusagen die Betriebe aufgrund alter Denkstrukturen oder alter Personaleinstellungsstrukturen machen, obwohl es gegen ihre eigenen Interessen ist. Und das Gleiche ist auch bei den also Quoten älterer. Wir sehen ganz klar, oder lassen Sie mich es anders formulieren, am Arbeitsmarkt sind grosso modo zwei Gruppen, nämlich einerseits die stabil Beschäftigten mit stabilen Einkommen. Eigentlich sind es drei. Also wir haben so ein stabiles Segment, stabil beschäftigte Frauen und Männer mit stabilen Einkommen. Dann haben wir ein zweites Segment, die sind zwar stabil beschäftigt, diese Gruppe, hat aber kein stabiles Einkommen. Und da fallen schon Frauen drunter. Und dann haben wir noch die dritte Gruppe, die permanent instabil, arbeitslos, instabil beschäftigt ist. Ja. Und in diesen drei Gruppen müsste man sozusagen auf der betrieblichen Ebene etwas ansetzen und etwas umsetzen.

0: umsetzen. Und hier sind die Betriebe, da arbeiten sozusagen die Betriebe gegen ihre eigenen Interessen hier nicht das Human, die Humanressource, die sie haben, gezielt einzusetzen. Ganz schlecht wird es dann sozusagen mit zunehmendem Alter und wir sehen, dass sozusagen mit zunehmendem Alter vielleicht die Qualifikation nicht mehr ganz so passt. Das würde bedeuten für die Betriebe, dass sie anfangen, ab dem ersten Tag, wo eine Person bei ihnen arbeitet, sich zu überlegen, was braucht diese Person laufend begleitend für Weiterqualifizierungsmaßnahmen, besonders in Zeiten, wo KI um sich greift, ist es eigentlich eine Aufgabe vom ersten Tag, wo die Beschäftigten in einem Betrieb sind, hier begleitet zu werden. Auf der anderen Seite sehen wir, dass die gesundheitliche Verfasstheit sich ändert über den Erwerbszyklus und auch hier gibt es zwar theoretisch viele Unterstützungsmöglichkeiten für die Betriebe, sich hier beraten zu lassen, wie kann ich die Arbeitsplätze umgestalten. Es passiert viel zu wenig in Österreich. Also es gibt irgendwie keine Verpflichtung für eine betriebliche Gesundheitsvorsorge zu machen beispielsweise. In diesen Strukturen ist es halt so, dass die Beschäftigung älterer Männer und Frauen einfach hier noch keine Tradition hat, weil die Betriebe glauben, sie arbeiten damit Menschen, die nicht ihren Anforderungen entsprechen, was aber nicht der Fall ist. Ganz im Gegenteil, wir sehen, dass sozusagen Ältere, die wieder einen Job finden, also ich denke da an 55-Jährige plus, die wieder einen Job finden, stabil beschäftigt sind, viel weniger fluktuieren wie die Jungen. Und da möchte ich noch einen zweiten Punkt machen, den Sie auch gemacht haben. Wir haben uns das mal angeschaut vor vielen Jahren. Die Beschäftigungsdauer der Männer ist deutlich kürzer als jene der Frauen, obwohl Frauen durch Kinderbetreuung regelmäßig aus dem Erwerbsarbeitsmarkt aussteigen müssen. Aber die Fluktuation, besonders der jungen Männer, ist deutlich größer. Dennoch haben, so wie Sie gesagt haben, die Firmen das nicht am Radar, sondern sie haben den Eindruck, Frauen sind viel weniger lang im Unternehmen beschäftigt, was nicht stimmt. Und sozusagen auch im Alter sehen wir, dass hier eine Loyalität dem Betrieb gegenüber eine viel höhere ist. Und das verwundert mich eigentlich, dass hier die Betriebe diese Ressource nicht entsprechend wahrnehmen und einsetzen.
1: Ja, sehr interessant. Ich würde jetzt gerne auf die internationale Ebene wechseln. Gerlinde, du erwähnst in deinem Beitrag auch die EU-Richtlinie zur Vereinbarkeit von Beruf und Familie für Eltern und pflegeleistende Personen, die 2019 verabschiedet wurde und die Österreich auch umgesetzt hat. Nun ist Österreich weiterhin EU-Schlusslicht, was die Väterkarenz betrifft. Was funktioniert in anderen Ländern besser?
2: Andere Länder haben früher mit geschlechterpolitischen Maßnahmen begonnen. Also Österreich hat zwar recht gute familienpolitische Maßnahmen, die sind aber nicht unbedingt verzahnt mit den geschlechterpolitischen Maßnahmen oder sozialpolitischen Maßnahmen. Das heißt, die familienpolitischen Maßnahmen sind noch immer eher so auf diese Ausnahmezeit beschränkt. Ja, und Bildung und Erziehung in Österreich mit vielen Schulwechseln, das sehen wir auch in den Zahlen. Ich habe Karten mitgenommen von Frauen beraten Frauen zu Mental Load. Also meine Kolleginnen bei Frauen beraten Frauen haben beispielsweise festgestellt, dass Frauen, die schon Vollzeit arbeiten mit Schulbeginn oder dann mit dem Wechsel in eine höhere Schule, wieder auf Teilzeit zurückgehen und da mehrheitlich die Mütter, weil das so schwierig wird zu vereinbaren. Es wird jetzt auch eine überarbeitete Version geben von der Work-Life-Balance, und also von der Directive. Österreich hat, also Schweden hat beispielsweise in den 70er Jahren schon mit einer forcierten Gleichstellungspolitik begonnen. Österreich hat eher top-down sozusagen die Empfehlungen der EU umgesetzt und was die Kinderbetreuungseinrichtungen betrifft, beispielsweise noch immer eher auf dem Niveau. Ich habe jetzt selber für Österreich, für EIGE zu geschlechterspezifischen Ungleichheiten einen Bericht geschrieben für Elternkarenz, was in diese neue Work-Life-Balance einfließen wird. Da habe ich ganz viele Details mir rausgesucht. Unter anderem waren da auch die Selbstständigen eine interessante Gruppe, die dann sehr oft quasi ins ÖGK-Versicherungsmodell wechseln, weil sie so wenig Einkommen haben, dann dort wieder versichert sind und eigentlich sozusagen in der selbstständigen Versicherung Versicherung mit ihren Erwerbsdaten der Zeit, also einkommensabhängig geht da nicht. Aber sozusagen diese Spezifika betreffen auch die Selbstständigen beim Kinderbetreuungsgeldbezug. Plus, was wollte ich jetzt eigentlich sagen zu den Details? Ein weiteres Detail war genau, wie ist das mit der Kinderbetreuung in Österreich? Wenn eine Mutter ein Paar ein zweites Kind bekommt und den ersten Teil der Karenz oder des Kinderbetreuungsgeldbezugs nehmen fast immer die Mütter, verliert das Kind den Ganztageskindergartenplatz im städtischen Kindergarten beispielsweise in Wien. Die privaten sind da anders. Das heißt, das erste Kind ist um 12 Uhr abzuholen und Fazit daraus ist, Kinderbetreuung in Einrichtungen wird als Ersatz gesehen für die Eltern, oft die Mutter, wird nicht als Bildungseinrichtung verstanden. Und das ist jetzt auch für Kinder, die beispielsweise Eltern haben mit nicht deutscher Muttersprache, und da kenne ich ein Beispiel aus Oberösterreich, wo die Kinder nur in eine Kinderbetreuungseinrichtung gehen durften, wenn die Mutter im Kurs war und dann wieder nicht und dann wieder schon. Dann gab es Wechseln, weil dann war in dem Kindergarten kein Platz mehr. Das ist in Wien angeblich anders. Also sozusagen diese individuellen Ansätze rund um die Kinderbetreuung, die je nachdem, ob die Eltern gerade Arbeit haben oder nicht, da irgendwie sozusagen hü-hot hin und her wechseln, das gibt es in anderen Ländern dann so nicht. Also es gibt sicher Dinge, die Österreich gut macht, aber das Verständnis von institutionaler Kinderbetreuung ist wirklich ein noch immer sehr traditionelles und konservatives in Österreich. Und das Thema Mental Load, das wollte ich eigentlich beim vorigen Punkt noch sagen, dass beispielsweise Mütter auch im Kinderbetreuungsgeldbezug arbeiten, habe ich selbst in meiner doch relativ progressiven Gruppe an Eltern im Sample, haben viele Interviewpartnerinnen gesagt, na, bei meinem Mann war das dann so, die Firma hat gefragt und er hat geringfügig weitergearbeitet im Kindergarten, im Kinderbetreuungsgeldbezug. Die haben dann für sich erst erkannt, dass das möglich ist, und es ist natürlich nach einer Geburt nicht so leicht weiterzuarbeiten, je nachdem wie der Verlauf der Geburt und der Schwangerschaft ist, aber die Mütter wurden da auch nicht gefragt von ihren Arbeitgebern, ob sie sich's vorstellen könnten, und ganz wenig haben dann zum Beispiel auch wieder eher privilegiert, wenn sie an einer Uni gearbeitet haben und in einem EU-Projekt weit eingebunden waren, haben für sich dann Arbeitsanteile auch in der Karenz geplant und für sich auch sozusagen, was will ich weitermachen in der Karenz, was mache ich dann nachher wieder. Aber das waren hauptsächlich Frauen, die gut ihre eigene Arbeit auch mit organisieren und einteilen konnten, und das hat sozusagen im Umkehrschluss gezeigt, dass erstens einmal die Arbeitgeber immer davon ausgehen oder oft davon ausgehen, die Frau ist jetzt eh ein, zwei Jahre weg, nach wie vor, obwohl das viele gar nicht tun, also auch so eine Vorannahme. Und das Zweite ist, also das Weiterarbeiten müssen die Frauen, und das ist das zweite Fazit, Frauen müssen nach wie vor hier schreien und aufzeigen und für sich das sozusagen fordern und sich am Arbeitsplatz da hinein reklamieren, weil tendenziell wird davon ausgegangen, und Studierende haben mir das mal bestätigt, bei ihnen im Betrieb, ja, die Frauen geben die Schlüssel ab, geben das Notebook ab, und bei den Männern geht man gar nicht davon aus, dass die richtig weg sind, die behalten das alles weiter. Kann natürlich auch eine hohe Anforderung sein, dass man dann das Gefühl hat, ja, man ist in Karenz und sollte eigentlich weiterarbeiten. Aber da merkt man sehr noch immer diese traditionellen Erwartungen, wo die Frauen eher Richtung, ich will weiterarbeiten, plädieren müssen, und die Männer vielleicht doch noch einmal ein Stück weit klarer vermitteln müssen, ich bin jetzt in Karenz und ich bin nicht verfügbar für meine Kollegen.
1: Gut, also die gleiche Frage dann auch an Sie, Frau Meyerhuber. Also in Österreich ist eben diese Pensionslücke zwischen Männern und Frauen im EU-Vergleich sehr, sehr hoch. Also Österreich liegt da über dem EU-Durchschnitt, während bei der Frauenerwerbstätigkeit wir auch über den EU-Durchschnitt liegen. Also die Lücke ist größer in der Pension zwischen Männern und Frauen in Österreich, aber Frauen arbeiten trotzdem mehr. Was sind hier die Gründe, dass gerade in Österreich diese Pensionslücke so hoch ist zwischen Männern und Frauen?
0: Zum einen zeigt der Pensionsgap, der Vergleich Männerpension, Frauenpension, zeigt ja nicht, wie viel wie viel Frauen einen Pensionsanspruch haben. Und das ist sozusagen etwas, was ich als positiv hier festhalten möchte. Wir sehen, dass immer mehr Frauen einen eigenständigen Pensionsanspruch haben. Also die ersten Zahlen, die wir haben, vor 15 Jahren waren das 20% der über 65-Jährigen, die keinen eigenständigen Pensionsanspruch hatte. Die Hälfte davon hatte dann einen abgeleiteten, also einen hinterbliebenen Pensionsanspruch. Der Rest war unversorgt sozusagen. Und dieser Anteil ist gestiegen. Im Moment sind es, die letzten Zahlen, die wir haben, sind es circa 10% der über 65-jährigen Frauen, die keinen Pensionsanspruch haben. Das ist eine gute Nachricht, ja. Das sieht man aber im Pensionsgap nicht. Ja? Also wenn man Länder vergleicht, sieht man nicht, zum Beispiel in Italien ist die Frauenerwerbstätigkeit sehr, sehr, sehr viel geringer, aber der Pensionsgap ist geringer im Vergleich zu Österreich. Oder in Malta ist die Erwerbstätigkeit der Frauen sehr gering, der Pensionsgap ist auch gering. Jetzt ist es mir persönlich lieber, eine Frau hat eine kleine Pension, aber sie hat eine eigenständige Pension und ist nicht vollkommen vom Familienkontext abhängig. Das sieht man bei diesem Pensionsgap nicht. Also Pensionsgap zeigt einiges, verhüllt aber auch Wesentliches, nämlich die Strukturen, die dahinter stehen. Und zum anderen ist es halt so, wir haben ein anderes Familienbild in Österreich und in Deutschland. Sie haben das gesagt, Frau Maurer, ein konservatives Familienbild, das in den 70er, 80er Jahren Frauenerwerbstätigkeit, wenn, dann nur am Rande ermöglicht hat, und das wirkt sich jetzt quasi in der Pension natürlich aus. Schweden ist eine andere Politik gefahren, muss ich nicht wiederholen, das haben Sie ausgeführt. Also das fehlt einfach in Österreich. Was noch dazu kommt, ist, wie gesagt, dass wir sehr schlechte Einkommensniveaus haben. Und das finde ich, also da gibt es eine ganz spannende Studie aus Deutschland, und ich würde sagen, kann man auf Österreich umlegen. Also die Einkommensstrukturen in Deutschland und in Österreich sind relativ ähnlich. Da gibt es eine Studie von einer Ökonomin, die Frau Klammer hat das zweimal durchgeführt. Sie hat sich den Pay Gap angeschaut und wir im WIFO machen das auch regelmäßig, dass wir uns anschauen, was von diesen durchschnittlichen Einkommensunterschiede lässt sich erklären durch beobachtete Merkmale wie Berufserfahrung, Branche und so weiter und so fort. Und da sehen wir, dass von dem Pay Gap circa die Hälfte erklärt werden kann durch Unterschiede in beobachteten Merkmalen. Das Gleiche wurde in Deutschland durchgeführt. Da ist der Pay Gap ungefähr so wie in Österreich, 20%, 19%, 20%. Die Hälfte davon konnte in Deutschland erklärt werden durch unterschiedliche Merkmale, also dass eben Frauen und Männer unterschiedliche Erwerbsverläufe hatten. Was die Studie dann gemacht hat, weil es in Deutschland offensichtlich super Daten gibt, die haben sich dann angeschaut, welche Tätigkeiten werden dann ausgeführt von Frauen und Männern, und haben diese Tätigkeiten, also nicht die Menschen beurteilt, sondern die Tätigkeiten, die Jobs beurteilt, aufgeteilt auf 4 Kategorien, welche Anforderungen diese Jobs haben. Und dann konnten sie vergleichen, gleiche Tätigkeitsprofile, entlohnt von sozusagen in typisch Frauenberufen und typisch Männerberufen. Und das haben sie dann irgendwie sich angeschaut, und siehe da, würden gleiche Tätigkeiten gleich bezahlt werden, dann würde sich in Deutschland der Pay Gap auf 1% reduzieren. Gleiche Tätigkeiten zum Beispiel, was fällt mir da jetzt ein? Die Studie ist ein bisschen älter. Beispielsweise Umgang mit Gefahrenstoffen. In der chemischen Industrie, Umgang mit Gefahrenstoffen wird gut bezahlt. Im Medizinbereich, Gesundheitsbereich, Umgang mit Gefahrenstoffen, wenn ich im Labor arbeite und mit Blut arbeite, Umgang mit Gefahrenstoff wird nicht gleich bezahlt. Oder Umgang mit Klienten, im Management, in typisch Männerberufen, wird gut bezahlt. Umgang mit Klienten, wenn ich das umlege auf Kinderbetreuung oder auf den Kindergarten, Umgang mit Klienten wird schlecht bezahlt. Sozusagen gleiches Tätigkeitsprofil, unterschiedlich bezahlt. Und ich denke, ganz viel von diesen Pay Gaps in der Aktivphase als auch bei der Pensionsphase kommt daher, dass einfach die Tätigkeiten unterschiedlich bewertet sind, sprich typisch weibliche pflegende Tätigkeiten einfach so viel schlechter bewertet sind. Und das ist sicher mit ein großer Grund, warum wir in Österreich nicht aufholen. Also der Gender Pension Gap in der EU ist in den letzten 15 Jahren stark zurückgegangen. In Österreich ist er marginal zurückgegangen. Und ich denke, das rührt auch daher.
1: Ja, vielen Dank. Ich möchte in meiner Abschlussfrage jetzt, so wie es üblich ist, auf Lösungen zu sprechen kommen. Gelinde, im Regierungsprogramm der aktuellen Regierung ist vorgesehen, dass eine interimistische Arbeitsgruppe bis spätestens Ende 2026 Vorschläge zur Stärkung der Partnerschaftlichkeit und der Väterbeteiligung erarbeitet. wenn du nun Teil dieser Arbeitsgruppe wärst, welche Empfehlungen würdest du vorschlagen?
2: Ja, ich habe mir notiert, als ersten Punkt eine Erhöhung des verpflichtenden Kinderbetreuungsgeldbezuganteils der Väter. Und deswegen als ersten Punkt, weil ich lange nicht überzeugt war davon. Und da hat sich im Laufe meiner letzten Forschung meine Meinung geändert. Ich habe mir früher gedacht und ich habe lange zu Frauengesundheit gearbeitet und Elternkarenzforschung war so eine Möglichkeit zu schauen, wie kann man Frauengesundheit verbessern. Und ich habe mir lange Zeit gedacht, aber sozusagen bleibt es dann nicht erst wieder eine Aufgabe von Frauen, wenn Väter in Kinderbetreuungsgeldbezug gehen, sozusagen die Väter zu schulen, wieder auf privater Ebene. Bin aber mittlerweile eine Verfechterin der Erhöhung dieses Anteils, weil es dann einfach so ist, dass es alle machen oder alle machen müssen. Das heißt, viele Diskussionen auf individueller Ebene wäre man dann auch los. Und es würden auch Herausforderungen aufpoppen, die, glaube ich, eher so Fiat Consequences seitens der Familienpolitik oder von Politikerinnen und Politikern ist, dass, ich weiß nicht, gewalttätige Männer oder Pädophile oder also was da alles irgendwie sozusagen alles als Damoklesschwert da irgendwie in der Luft manchmal schwirrt, warum man das den Männern nicht zutraut. Ich halte das mittlerweile wirklich auch für ein sehr, also sozusagen, das zeigt ja auch, was gesellschaftlich quasi mit diesen Mehranforderungen an Frauen auch zugedeckt wird, ja, weil wenn man es Vätern nicht zutraut und sie sind aber dann verpflichtet in Elternkarenz, dann ist das ein gesellschaftliches Problem, wo man schauen muss, naja, was ist da jetzt mit diesen Vätern? Und ich habe ein Buch mitgenommen, das ich 2019 mit Kolleginnen herausgegeben habe, Feminist Perspectives on Teaching Masculinities, Learning Beyond Stereotypes. Da habe ich ein Bild mit drei Männern drauf, die da so in Denkerpose gehen. Und dann einen Text, der ist im ÖEF erschienen, ein Bild von Ari Bahn, also Mental Load Award, da habe ich auch Karten aufgelegt, ein Vater, wie ein Vater auch als Vorbild sein kann, der da jetzt neben seinem Sohn ein Baby wickelt. Und diese Vorbilder, ja, oder das Joan Toronto nennt es die fünf Phasen der Care-Arbeit, und das wollte ich jetzt doch länger ausführen. Caring About, das ist das Identifizieren von Bedürfnissen, das Caring vor, Verantwortung für jemand anderen übernehmen, das Caregiving, die Bedürfnisse von jemandem erfüllen, das Care Receiving, also dass man auch Care-Handlungen quasi annimmt, und das Caring With, also wie gestaltet man Fürsorge in demokratischen Gesellschaften, auch in Einrichtungen, also über diese individuelle Ebene hinaus. Und da etwas zu tun, wo man auch die Burschen oder die Buben früher anspricht, ja, also fürsorgliche Tätigkeiten, fürsorgliche Haltungen zu vermitteln, das wäre etwas, was ich mir für die Zukunft wünsche. Und zwei Punkte habe ich mir dann noch, also über diese Bildung und Erziehung auch, Mental Load hinaus, verpflichtendes Pensionssplitting als ein Thema, weil da habe ich selbst bei den Paaren, die ich interviewt habe, gemerkt, also wenn der Partner mauert, dann ist da nichts, wenn das freiwillig ist. Und ein letztes noch, genau, weil die Durchrechnungszeiträume der Pension, ja, Gleichbehandlungsgesetz in Österreich, Durchrechnungszeiträume wurden, ich glaube sogar zeitgleich, von 15 auf 40 Jahre erhöht, und Männer bekommen Pensionen von Frauen, vice versa, was manchmal also sozusagen in einer Nation, wo es noch immer den Gender Care Gap und den Gender Pay Gap gibt, ist das sozusagen, sind da Regelungen getroffen worden, in einer Zeit, wo viel Gleichheit und Gleichberechtigung noch nicht verwirklicht war. Und da könnte man de facto auch ein bisschen zurückrudern und sagen, okay, das und das gibt es erst, wenn der Gender Pay und Gender Care Gap ausgeglichen wird. Und davor bekommen Frauen vielleicht noch ein bisschen einen Zusatz. Und in einem Text, in dem von 2016, wo ich auch Väter in Karenz als Ausnahmefiguren beschrieben habe, was de facto noch immer auf gesellschaftlicher Ebene so ist, dass sie eher outstanding sind und eher auffallen in ihrem sozialen Umfeld. Man könnte auch sagen, zum Beispiel, naja, wenn das Argument ist, der Mann verdient mehr, deswegen geht sie länger in Karenz, könnte man sich auch denken, so eine Aufzahlung oder Zuzahlung, das gab es mal bei der Bildungskarenz, die es jetzt nicht mehr gibt, dass man sozusagen ein kleines Top-up gibt, dass das jetzt auf der individuellen Ebene ausgeglichen wird, dass die Väter, also da gäbe es sozusagen auch verschiedene Möglichkeiten. Und einen Punkt habe ich mir noch geschrieben, auch generell zur Bewertung von Produktion Menstruation und Reproduktion, weil ich einen Interviewpartner hatte, der gesagt hat, in der Karenz ist am liebsten arbeiten gegangen und das Arbeiten war die Messwerte bei einem Wasserkraftwerk ablesen. Und da hat er die älteren Kinder mitgenommen und er hat es lachend gesagt. Aber es zeigt schon, dass sozusagen die Bewertung von reproduktiven Tätigkeiten und von produktiven Tätigkeiten, Maria Funder, eine Soziologin, hat es die Produktion in der Reproduktion und die Reproduktion in der Produktion genannt. Also da könnte man auch noch sehr ansetzen, da Tätigkeiten aufzuwerten. Im Sinne einer Caring Democracy nach John Tronto, einer Gesellschaft, die da auch einen Schwerpunkt setzt, dass Tätigkeiten für Sorge für andere also sozusagen nicht etwas sind, was auf individueller Ebene zum Mental Load führt, sondern etwas ist, das alle tun und was dazugehört im Miteinander, im Sorgenden.
1: Dann schauen wir mal, wie viele deiner Vorschläge sich dann tatsächlich im Endvorschlag dieser Arbeitsgruppe finden werden. Ja, Frau Meyerhuber, in den qualitativen Interviews ist ja rausgekommen, dass Frauen sich natürlich schon bewusst sind, dass diese Pensionslücke auch aufgrund ihrer Betreuungsarbeit zurückzuführen ist und sie das aber natürlich nicht mit dem Partner sozusagen da aushandeln wollen, weil sie einfach keine Konflikte in der Partnerschaft vom Zaun brechen wollen, was natürlich verständlich ist. Interessanterweise haben sie natürlich dann schon, sie und ihre Kollegin, am Ende des Beitrages konkrete Maßnahmen genannt, die eben jetzt nicht auf individueller, sondern eben auf struktureller Ebene angesiedelt sind, was diesen Gender Pension Gap verringern könnte. Können Sie dazu Näheres ausführen?
0: Ja, mache ich gerne. Möchte aber sehr allgemein bleiben. Also das Bild sozusagen der Pensionsgap ist die Spitze eines Eisberges, gefällt mir ganz gut, der aufgrund strukturellen Ungleichheiten passiert, wo man sozusagen im System selber, im Pensionsversicherungssystem zwar Ansatzpunkte hat, aber die nicht so zu gestalten sind, dass man keinen Pensionsgap mehr hat. Wir haben da viele, viele Simulationen durchgeführt. Was wäre, wenn die Kindererziehungszeiten anders bewertet werden? Also alles Mögliche haben wir versucht. Wir kommen aber nicht dahin, dass sich der Pensionsgap schließt, weil die strukturellen Gegebenheiten einfach so unterschiedlich sind. Und die beginnen bei der Berufswahl, bei der Ausbildungswahl. Wir wissen beispielsweise, dass Frauen und Männer mit Universitätsabschluss 1,5 Jahre nach Erwerbsbeginn bereits einen Pay Gap von ca. 11-12% haben. Warum ist das so? Weil die Studienabschlüsse der Männer am Arbeitsmarkt höher entlohnt sind wie die typischen Studienabschlüsse der Frauen. Das ist sozusagen, beginnt schon bei der Berufswahl, hier neue strukturelle Gegebenheiten zu schaffen. Das geht dann sozusagen über die Teilzeitbeschäftigung, die Frauen machen, damit Arbeit und Sorgearbeit, bezahlte und unbezahlte Arbeit individuell vereinbar ist. Und wir sehen eben, dass dieses alles sich kulminiert beim Pensionsgap, die Spitze des Eisberges. Wir sehen eben die unterschiedliche Bezahlung, die unterschiedlichen Einkommenshöhen. Wir sehen die unterschiedliche Verteilung der bezahlten Erwerbsarbeit. Also diese ganzen strukturellen Ungleichheiten führen zu diesem hohen Pensionsgap. Das heißt, erstens, wenn wir höhere Frauenpensionen haben möchten, dann braucht es neue Rahmenbedingungen. Angefangen von einer höheren Bewertung der bezahlten Arbeit, die typische Frauenberufe sind, bis hin zu einer besseren Berücksichtigung auch von Sorgearbeit im Pensionsversicherungssystem. Jetzt ist es aber so, dass sozusagen die Fertilität sehr gering ist. Über eine höhere Bewertung dieser Kindererziehungszeiten, so wie sie im Moment angerechnet sind, werden wir keine großen Frauenpensionen haben in Zukunft, sondern viel mehr kommt jetzt eine neue Pflegewelle sozusagen auf die jüngere Generation zu, nämlich nicht die Kinder zu betreuen, sondern die Älteren zu betreuen. Und hier braucht es überhaupt neue Instrumente, das vernünftig im Pensionsversicherungssystem abzubilden. Aber das wäre sozusagen ein zweiter Hinweis hier. Sorgearbeitszeiten, die im Moment auf Kindererziehung konzentriert sind, da werden 4 Jahre fiktiv angerechnet, also werden 4 Jahre angerechnet, als hätten die Frauen ein Einkommen gehabt in diesen 4 Jahren. Das muss man ausweiten jetzt auf andere reproduktive Tätigkeiten, die auf uns zukommen. Also insgesamt gibt es zwar Stellschrauben im Pensionsversicherungssystem, aber der größere Hebel ist in der Verteilung der bezahlten und unbezahlten und in der Bewertung der bezahlten und unbezahlten Arbeit, die Frauen und Männer leisten. Das bräuchte es, um den Pensionsgap zu schließen?
1: Ja, vielen Dank. Ich möchte damit das Podium öffnen und darf um Fragen und Kommentare bitten.
3: Ja, vielen Dank an Sie für die spannende Diskussion. Ich glaube, da waren jetzt ganz viele Einblicke dabei, über die wir noch gut weiter diskutieren können. Dazu will ich auch einladen und animieren. Wir freuen uns, wenn wir Sie alle noch auf ein Getränk einladen dürfen, wenn Sie noch ein bisschen hier verweilen und die Diskussion auch mit uns fortsetzen. Und abschließend darf ich noch in eigener Sache einen Appell starten, und zwar die Arbeiterkammer Wien setzt sich gerade sehr breit dafür ein, dass Teilzeit auch gerecht entlohnt wird, dass es mehr Fairness gibt für Teilzeitarbeitende. Dazu haben wir eine Petition gestartet und freuen uns, wenn Sie diese auch unterzeichnen, weil wir alle wissen, die Teilzeit arbeiten, die leisten unglaublich viel zugleich, und da braucht es viel mehr Rückendeckung. Ein bisschen.
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17: 18 Uhr 45.
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2: Auch die Fridays for Future sind wieder sehr aktiv und haben diesmal sogar etwas mit Kultur gemacht und haben uns angeschrieben, um eine Rede zu halten. Da haben wir ja gesagt, wann hat die Kultur eigentlich das letzte Mal die Welt gerettet? Das machen wir doch glatt. Nein, im Ernst. Ich meine, da haben wir die letzten Jahre jetzt nicht gerade mit viel Aktionismus und Kreativität auf uns oder viel wichtiger auf dieses Thema aufmerksam gemacht. Jetzt mal ganz ehrlich, der berühmteste, sagen wir mal, künstlerische Aktivismus zu dem Thema kam nicht aus Kunst und Kultur. Das war die letzte Generation. Die hat mit Farbe geworfen und zwar auf Kunstwerke. Kein Drip Painting wie Pollock, sondern Throw Painting. Kann sich niemand beschweren, weil wo haben wir den Hintern bewegt? Ich meine, das und vor allem das Anbieten im Verkehr fanden schon einige nervig, aber ich habe damals ja die Museen durchtelefoniert. Da hatten die meisten Leute eigentlich durchaus Verständnis gehabt, auch für solche Aktionen. Ich meine, sie hatten Angst, ob ihnen die Versicherung vielleicht abspringt, aber sie hatten Verständnis dafür, dass das Thema untergeht und sich nicht mehr so viele dafür interessieren und ja, dass man da halt auch aktionistischer werden darf. Die Fridays for Future, finde ich, haben ja viel mehr Leute abgeholt, was dieses Thema angeht, aber irgendwie ist das ein bisschen abgeebbt. Also in der Pandemie waren die Schülerinnen und Schüler wohl vor Zoom zu Hause eingesperrt, die großen Kundgebungen waren irgendwie vorbei und seither ist es auch immer noch schwierig mit Menschenansammlungen. Außerdem ist eine Katastrophe nach der anderen in den Medien. Da ist es überhaupt schwer, ein Thema aufs Tapet zu bringen. Hey, da ist es doch super, wenn diese super sympathische Bewegung jetzt zurück ist mit den Fridays. Die Kids haben so viele Menschen berührt und bewegt. Wenn ihr mal bei einer Fridays-Aktion wart, dann habt ihr die ganzen jungen Leute selbst gesehen. Da ist eine Energie. Ich fand das selbst extrem inspirierend. Ich meine, was gibt's Besseres, als jungen Leuten zuzusehen, die dann eine richtige Energie und eine Freude haben und Mut auch noch haben, die noch nicht zynisch, bitter, müde geworden sind. Was bewegt die da, sich da so zu engagieren? Fragen wir doch einfach mal. Ey, aber ich habe mir gedacht, die haben so viel zu tun bei der Demo, die segiere ich jetzt nicht. Ich schicke einfach mal eine Voice-Message. Das ist auch viel altersgerechter. Die Miriam ist eigentlich von Anfang an dabei, fast, und die hat bei der Demo jetzt moderiert.
4: Hallo, mein Name ist Miriam. Ich bin bei Fridays for Future dabei und plane dort Demos mit und Aktionen und tue diese teilweise moderieren. Und ja, genau, bin da in einem sehr netten Team und das ist so meine Arbeit bei Fridays for Future.
2: Ja, und die Mira ist noch relativ frisch dabei. Die hat mich angeschrieben, also die hat da Koordination übernommen, die hat gefragt, ob ich da auch reden möchte für die IG Kultur. Und ich hatte dann eine Million Rückfragen, die sie mit sehr viel Geduld beantwortet hatte.
5: Hallo, mein Name ist Mira und ich bin seit Ende Februar 2026 bei Fridays for Future dabei und war hauptsächlich im Programmteam. Genau, und da haben wir einfach das Programm zusammengestellt und RednerInnen angefragt und uns um Musik gekümmert. Genau, das sind bis jetzt so meine Erfahrungen bei Fridays und dann natürlich die Demo selbst. Genau.
2: Ich nehme an, ihr seid ja im Team eher ehrenamtlich unterwegs. Was macht ihr denn sonst so? Also seid ihr in Ausbildung oder was arbeiten so du selbst und auch die Leute im Team? Was macht ihr im Alltag, wenn ihr nicht gerade Aktionen plant?
4: Also viele von uns studieren und arbeiten nebenbei. Ich bin neben so der Arbeit bei Fridays for Future bin ich Studentin für Politik, Wissenschaft und Geschichte und mache gerade auch ein Ehrenamt bei der Caritas in einem Lerncafé. Und ja, das ist so das, was so neben Fridays sonst noch so passiert.
6: Und wie bist du auf die Idee gekommen, dich zu engagieren? Gab es da so eine Initialzündung, wo du quasi bemerkt hast, wie wichtig dir das Thema ist oder wo du gesehen hast, Fridays, das wäre was, wo ich mich gern beteiligen oder einsetzen würde dafür? Gab es da so einen Moment, dass das bei dir ausgelöst hat? Wie hast du da eigentlich dann angefangen damit?
5: Also ich muss sagen, so richtig begonnen hat das Ganze wirklich bei den ganz anfänglichen Protesten von Fridays, ich glaube so 2019, wo einfach eine Freundin an einem Tag in der Schule zu mir gesagt hat, so hey, da ist heute ein Protest, lass da hingehen. Und ich glaube, daraus ist dann wirklich einfach so eine Politisierung entstanden bei mir selbst, einfach Umweltthemen, Klimakrise einfach sehr ernst zu nehmen und sehr wichtig zu empfinden. Voll und war dann da länger dabei, vor allem in Oberösterreich, Linz aktiv und habe dann längere Pause auch wieder gemacht. Und ja, und so, ich glaube, so einen richtigen Startschuss hat es wieder letzten Sommer gegeben, wo ich glaube, mir das Thema Klima wieder sehr vor Augen gekommen ist und das Thema der Klimakrise. Und ja, habe dann irgendwie wieder so über drei Ecken mitgekriegt, was gerade Fridays so machen und habe es irgendwie sehr cool gefunden und war dann so, hey, da kann ich doch eigentlich mal wieder mit einsteigen oder mal wieder schauen. Und ja, ich glaube, so hat sich jetzt der letzte Aktivismus bei mir wieder entwickelt, nach so einer kurzen Pause und Unterbrechung.
7: Ich habe halt sehr viel einfach bei den Demos von Fridays for Future, war ich einfach dabei, passiv halt, und habe auch versucht, mich sonst in meinem Leben zu engagieren. Genau, aber ich kam einfach bisher noch nicht auf die Idee, mich bei Fridays for Future so anzumelden, oder ich habe es mir vielleicht auch nicht zugetraut. Und aber einfach dieses Jahr, glaube ich, war einfach die Verzweiflung oder der Frust oder so groß, dass ich, oder einfach die Überforderung mit der ganzen, also ich weiß nicht, mit allem, was passiert, so groß, dass ich einfach gemerkt habe, ich muss einfach jetzt irgendwo aktiv wieder mehr machen, um ja da wieder Hoffnung irgendwie schaffen zu können oder einfach ja damit besser umgehen zu können. Und dann habe ich mich einfach auf der Webseite beworben, oder nicht beworben, sondern angemeldet für ein Onboarding. Genau, also eigentlich recht simpel, aber ich weiß nicht, ob es so einen ganz konkreten Punkt gab, aber ja, vielleicht einfach eine gewisse Überforderung und einfach auch, dass ich mir dann zugetraut habe, dass ich eigentlich auch mitmachen kann. Und genau.
2: Was hat man denn aus Kunst und Kultur groß zum Klimaschutz gehört? Jetzt mal ehrlich, also Green Events und so, Mülltrennung im Haus, super, sowas. Aber ich meine, da wurde ja auf uns eingewirkt, mehr oder weniger. Also wie Politik auf uns wirkt oder so eine Veränderung. Ich meine jetzt die Frage, was wir auslösen können, also wie wir auf Politik wirken können, wie wir noch politisch wirken können. Das ist vielleicht für uns die wichtige Frage.
6: Bei der letzten Aktion hattet ihr irgendwie so ein bisschen einen Kulturschwerpunkt. Ich möchte jetzt mal so selbstkritisch sein und sagen, der Kunst- und Kulturbereich ist leider ja nicht sehr berühmt dafür, sich für dieses Thema sehr viel eingesetzt zu haben oder das aktionistisch aufs Tapet zu bringen, wofür das Potenzial da wäre, aber das haben wir wohl ein bisschen verschlafen. Warum habt ihr euch gedacht, dass ihr da bewusst quasi den Sektor ansprechen oder reinholen wolltet?
5: Also dadurch, dass jetzt bei unserer aktuellen Kampagne und eben auch bei der letzten Aktion, bei der Klimademo am Heldenplatz, darum geht, dass eben die Bundesregierung nur immer 5,7 Milliarden Euro in fossile Förderungen einsteckt, gleichzeitig aber ein Budget aufsetzt, was einfach massiv Einsparungen macht im Sozialbereich, im Kulturbereich, eigentlich so gut wie keine Klimaansätze in diesem Budget irgendwie hat, also Klimaschutzansätze, war es für uns irgendwie ganz eindeutig, dass wir da möglichst viele Bewegungen und möglichst viele Aspekte zusammenbringen müssen und eben da auch definitiv den Kulturbereich. Und voll, weil uns einfach alle die Einsparungen da massiv betreffen und das Budget einfach alle betrifft. Und ja, wir uns sehr sicher sind, dass man eben mit diesen 5,7 Milliarden Euro, die jetzt nur immer an fossile Energien gehen, eigentlich eben ganz tolle andere Sachen machen könnte. Unter anderem den Kulturbereich sehr toll mitfinanzieren könnte. Und ja, drum war uns das da sehr wichtig.
2: Ja, ich finde es voll nett, dass sie uns da so aktiv reinholen. Da streckt die Jugend den Arm aus. Aber ich meine, die Jugend hat da mehr für uns gemacht als umgekehrt.
6: Es war ja auch ganz gut besucht. Wart ihr happy mit der Aktion?
4: Also wir waren sehr happy mit der Aktion. Ich glaube, es hat uns vor allem sehr, sehr, sehr, sehr, sehr gefreut, dass so viele SchülerInnen da waren und so viele Schulklassen. Weil ich glaube, das haben wir jetzt längere Zeit nicht gehabt, weil wir vor allem oftmals dann eher später am Nachmittag irgendwie Demos organisiert haben oder Aktionen. Und ich glaube, das war einfach wirklich sehr schön zu sehen. Ja, genau. Und ich glaube, generell freut es dann immer sehr, wenn so Aktionen irgendwie gut funktionieren und wann dann vor allem trotzdem viele Leute kommen. Also wir waren sehr, sehr glücklich mit der gelungenen Aktion.
6: Ja, ich selber habe dort auch erst bemerkt, wie viele Schülerinnen und Schüler dort sind. Ich meine, ich habe mir dann doch damit hätte ich rechnen können. Aber ich habe dann erst realisiert, dass ich meinen Redebeitrag, wie schwierig es ist, den auf eine Zielgruppe zu schreiben. Weil ihr habt ja sehr junge Leute, ihr habt Kids dort, Jugendliche, Studierende, aber es waren auch einige quasi ältere Semester dort, bis hin zu Leuten schon im Pensionsalter oder schon in Pension. Also da habt ihr eine richtig breite Palette an Leuten, die ihr offensichtlich anzieht. Wie spricht man so eine große Spannweite an Leuten an und wie hält man die auch bei der Stange? Ich meine, ihr habt ja richtig gute Stimmung dort gehabt, aber wie macht man das, wenn man so ein diverses Publikum hat?
4: Ich glaube, es ist jedes Mal irgendwie erneut ein bisschen Kunst zu wissen, wer jetzt genau kommen wird und wie man irgendwie möglichst viele Menschen irgendwie ansprechen kann, die wahrscheinlich ja irgendwie sehr verschiedene Hintergründe haben und verschiedenes Wissen. Aber ich glaube, wir gestalten halt immer wieder unsere Aktionen so, dass wir halt schauen, dass wirklich irgendwie für alle was dabei sein kann. Und wir hoffen doch, dass sie alle immer irgendwas mitnehmen können und wenn es am Ende vom Tag eigentlich nur dieses Gemeinschaftsgefühl ist und das Gefühl, etwas zu tun, dann reicht es uns schon komplett. Und ich glaube, es gibt Aktionen, wo es mehr gelingt, irgendwie alle abzuholen, dann wahrscheinlich Aktionen, wo es weniger gelingt. Aber ich glaube, wir probieren immer wieder, gerade auch durch das Einladen von verschiedensten Rednerinnen und verschiedensten Orgas, wie euch, wie dir, dass wir da irgendwie doch immer wieder dann für alle was dabei haben. Genau, aber ich glaube, es ist immer wieder ein bisschen ein Balanceakt. Und ja, funktioniert manchmal besser, manchmal schlechter. Aber ich glaube, vor allem durch coole Musik-Acts hält man die Leute auch immer wieder bei der Stange. Weil ich glaube, dass gemeinsames Tanzen und gemeinsames zum Musik abgehen voll Menschen dann tendenziell einfach sehr verbindet und gute Laune macht und das Gefühl gibt, dass man gern da ist.

0: Wann habt ihr denn das nächste Ding vor?
1: Am 13. Mai, aber es ist noch. Also wir haben gestern beschlossen.
0: Ach super. Dann ist das eh Zeit noch. Ich war total neugierig, wie viele Leute da sind.
1: Ja.
0: Seid ihr happy?
1: Ja, ich bin vor allem happy, dass wir das machen.

0: ich muss irgendwie überlegen, ich kann ja nicht in der Rede jetzt sagen, wow, Kultur ist so wichtig, die kürzen uns weg, während irgendwie uns das Klima wegschwimmt. Ich muss irgendwie überlegen, wie ich das in der Rede ansprechen kann, ohne dass das ein kompletter Downer wird.
1: Ich war ja schon auf vielen Demos und bei vielen fadisiert man sich dann irgendwann früher oder später mit den viel zu langen Reden und es ist so ein stundenlanger Redeablauf. Und bei euch habe ich schnell bemerkt, das ist die Hälfte davon ist irgendwie Party. Und ihr habt aber auch ganz viele Aktionen euch überlegt, um die Leute ein bisschen, die humorvoll waren oder auch um die Leute ein bisschen zu involvieren oder zu auch aktivieren. Kannst du mir nochmal erzählen, was ihr da letztes Mal gemacht habt?
2: Mein letztes Mal war es uns generell mal wichtig, glaube ich, was anderes zu machen als einen Demozug. Und ich glaube, wir tun uns alle immer wieder schwer damit, irgendwie so eine Zahl wie 5,7 Milliarden Euro irgendwie so sich im Kopf irgendwie gut vorstellen zu können. Voll. Und da sind wir irgendwie auf die Idee gekommen, dass wir gesagt haben, so bar, wie konnte man sehr bildlich darstellen, was eigentlich 5,7 Milliarden Euro sind. Und da ist eben die Idee dann entstanden, wirklich ein Aktionsbild halt zu machen mit allen Leuten, die auf unser Demo gekommen sind. Und da ein 570 Meter langes Absperrband auszurollen und es die Leute halten zu lassen, wo ein Dezimeter auf dem Band für 1 Million Euro steht. Und ich glaube, es ist uns ganz gut gelungen, dass man da mal veranschaulicht, wie viel Geld das ist und welche Summe man da eigentlich gerade in den Händen hält gemeinsam. Und vor allem, dass eben diese Summe nur immer an fossile Energien geht und nicht in die Hände von der Allgemeinheit. Voll. Und darum war man so, okay, das involviert die Menschen und macht man ist mal was anderes als so ein Demozug. Und ja, ich glaube, da ist eben dann schnell die Idee irgendwie eben für dieses Aktionsbild entstanden.
0: Mir fällt hier gleich mal auf, dass, also man hat ja bei den Fridays diese Massenevents im Kopf. Das ist total super besucht, aber nicht mehr so das Riesending, das man vielleicht noch von den Bildern vor der Pandemie im Kopf hat.
1: Ja, ihr macht es wirklich extrem gut. Also ich fand, glaube ich, noch nie eine Demo so kurzweilig und ich fand den Vibe einfach auch so super. Also ich hatte das Gefühl, bei euch im Team ist die Stimmung schon super und das überträgt sich irgendwie offensichtlich auch, weil ich fand auch unter den, also ich fand sowieso so viele Kids zu sehen, die sich für das einsetzen, schon mal spitze, aber die haben ja auch eine Energie und das, ich weiß nicht, ich fand die ganze Atmosphäre einfach toll. Ein bisschen, was ich bemerkt habe, ist, ich habe ja noch so ein Bild von Friday for Future vor der Pandemie, wo das irgendwie so riesen Massenveranstaltungen waren. Und ich meine, es war super besucht. Ich bin hingekommen und war beeindruckt, wie viele Leute da vor der Hofburg waren. Aber das war schon eine kleinere Aktion, als man es vielleicht jetzt oft assoziiert mit Friday for Future von früher. Ich habe jetzt die Frage, ist das Absicht? Macht es ja absichtlich eher kleinere Aktionen als früher, weil es vielleicht organisatorisch euch nicht so auslaugt oder weil ihr da besser so Nischenthemen, also jetzt habt ihr Kunst und Kultur gehabt, eher das so ein bisschen so Segmente reinholen könnt oder ist es einfach auch sehr, sehr schwer geworden in einer Welt, wo eine Katastrophe nach der anderen kommt, ein Krieg nach dem anderen, eine Wirtschaftskrise nach der anderen, was auch immer das jetzt die letzten Jahre sich die ganze Zeit überschlagen hat. Es ist einfach sehr, sehr schwierig geworden in der Masse, da noch so viel Aufmerksamkeit zu erregen und so viele Menschen zu erreichen. Wie seht ihr das?
2: Ja, danke. Das gefällt uns auf jeden Fall zu hören. Voll, wenn es Menschen gefallen hat, wenn es dir gefallen hat. Voll. Und wegen deiner Frage. Ich glaube, natürlich ist immer so Ziel, dass wir möglichst viele Menschen erreichen und möglichst viele Menschen mobilisieren, auf unsere Aktionen zu kommen und auf unsere Demos. Voll. Und was man aber trotzdem auch sagen muss, ist, dass es einfach schwieriger geworden ist, als jetzt im Vergleich zu damals, vor Corona, einfach Menschen zu erreichen und zu mobilisieren. Weil ich glaube, einfach damals die Bewegung an sich schon so einen Selbstläufer gehabt hat und an sich schon so viel Mobilisierungspotenzial, was man halt jetzt schon sagen muss, dass das einfach viel mehr Aufwand ist, jetzt irgendwie Menschen zu mobilisieren und nicht mehr so ein Selbstläufer. Und ich glaube auch nicht mehr so eine Mund-zu-Mund-Weitergabe von, hey, da steht wieder eine Klimaaktion an. Ja, darum probieren wir immer möglichst viele Menschen auf unsere Aktionen zu bekommen. Aber es ist natürlich ja immer Zeit- und Ressourcenfrage, wie viel man einfach mobilisieren kann.
1: Was habt ihr denn eigentlich als nächstes vor? Gibt es schon Termine?
2: Also, bei uns geht es gleich weiter. Am 22. Mai machen wir eine Demo, voraussichtlich von 15.30 Uhr, Start beim Schwarzenbergplatz bis 18 Uhr, Ende beim Ballhausplatz. Und ja, genau, weil wir einfach nur mal hinweisen wollen, dass das Budget einfach jetzt gerade wirklich nicht sozial ist und wirklich auch nicht klimagerecht und dass wir nur immer 5,7 Milliarden Euro hätten, die man einfach verwenden könnte, die aber jetzt gerade einfach nur immer an fossile Förderungen gehen. Und ja, da wollen wir einfach nur mehr auf die Straße ziehen. Und ja, darum an der Stelle einen kleinen Aufruf. Gern bitte alle dabei sein, alle vorbeikommen, alle mit uns laut sein und es gern überall verbreiten und erzählen. 22.05. 15.30 beim Schwarzenbergplatz. Und ja, das steht bei uns an.
3: Und wir haben jetzt noch wirklich sehr coole Redebeiträge.
4: Wenn die noch, also das weiß ich noch gar nicht, ob sie cool sind.
0: Mein Güte, ich überlege mir immer, für meine Rede, ich sollte clever klingen, habe ich mir gedacht, natürlich. Aber die Mira hat mir auch erklärt in den E-Mails, emotional wäre super und also nicht zu verkopft und so. Und dann gehe ich da durch die Reihen und in der ersten Reihe, da ist gleich mal eine Horde Kinder. Und dann denke ich mir, wow, wie schreibt man für so eine Zielgruppe? Außerdem sind da überall so viele Teenager. Ich meine, ich habe schon so oft öffentlich geredet, auf Podien, im Radio, sogar im Fernsehen. Aber glaub mir, ich war noch nie so nervös wie hier. Ich meine, Teenager? Gibt es überhaupt eine angsteinflößendere Gruppe als Teenager?
4: Die Kids müssen einfach alle ihre Eltern mitbringen, dann habt ihr gleich dreimal so viele Leute.
5: Ja, ist halt gerade Arbeitszeit.
3: Und ja, ich komme jetzt voll gerne bei unserem Infostand.
4: Gut, die schwänzen auch die Schule. Müssen die Eltern auch mal ein Risiko eingehen und auch mal die Arbeit
3: schulen. Die IG-Kultur ist ein Dachverband für Freie.
0: Naja, dann gab es da hier irgendwie noch Sicherheitsbedenken, aber ich habe es noch in meinem Alter auch noch sicher auf die Bühne geschafft.
4: Ich bin das.
6: Am besten geht es auf der anderen Seite.
4: Auf der anderen Seite geht man rauf, eine Treppe hingebaut. Alle lieben es, hier durchzugehen, aber niemand will hier. Ich bin aus Sicherheitsgründen hingewiesen worden, dass ich die Treppe verwenden soll. Ich soll hier irgendwas über Kunst und Kultur reden, dann habe ich mir gedacht, was soll ich da erzählen? Dass wir irgendwelche positiven Auswirkungen auf Demokratie haben, auf Gesellschaft, dass wir Austausch, Springen, Konsens fördern können oder irgendwas. Aber ich habe mich dann gefragt, wie soll ich das tun? Dass Kunst und Kultur das Potenzial hat, Themen auf die Agenda zu setzen mit Kreativität und Aktionismus. Wir waren es nicht, die dieses wichtige Thema auf die Agenda gesetzt haben. Das war ihr. Wir haben gerade mal unsere Kunstwerke hinter Plexiglas bewerfen lassen. Ihr habt das aufs Tapet gebracht. So ehrlich muss man schon sein. Wir müssen auch so ehrlich sein zu sagen, wenn es so weitergeht, können wir gleich unsere eigenen Kunstwerke mit Farbe bewerfen. Wir haben eine Politik, die sich benimmt wie ein Autofahrer, der mit geschlossenen Augen fährt, weil ihn der Verkehr nervös macht. Deshalb, das Einzige, was ich euch über Kultur sagen kann, ist, wir erleben nicht nur eine Klimakatastrophe, nämlich aus falschen Gründen die falschen Entscheidungen zu treffen. Wir erleben auch eine Kulturkrise. Wir brauchen einen Kulturwandel, damit sich etwas ändern soll. Man hört dauernd, dass wir viel zu klein sind, dass Österreich viel zu klein ist und dass wir sowieso nichts ändern können. Es geht darum, was die Riesen machen, wie USA oder China. Aber jetzt stellt euch mal vor, das meistverkaufte Auto in den meisten letzten Jahren war ein amerikanisches Auto und es war ein elektrisches Auto. Stellt euch mal vor, in China ist schon mehr als die Hälfte der neu zugelassenen Autos elektrisch. Und wir halten hier am Verbrenner fest. Die europäische Autoindustrie ist komplett am Boden, weil sie die Elektrorevolution verschlafen hat. Das Einzige, wo wir vorne dabei sind, ist am Verschlafen. Aber ganz ehrlich, das brauche ich euch nicht zu erzählen. Aber man hört dauernd, wie wir ja so abhängig sind von ausländischer Energie. Ohne Gas würden wir im Winter alle frieren. Ich könnte euch dann erzählen, wie Reykjavik fast 100% aus Erdwärme bezieht. Ich könnte euch sagen, wie Kopenhagen fast 100% der Haushalte an Fernwärme angeschlossen sind. Ich weiß nicht, wie es bei euch zu Hause ausschaut. Ich habe immer noch so eine geschissene Gastherme rumstehen. Man könnte dann sagen, wie Oslo fast 100% der Energie aus Wasserkraft bezieht, DSU fast 100% aus Solarenergie. Und wir hier denken uns, wir müssen Aggressoren und Menschenrechtsverletzer vor denen kuschen, damit wir weiter unser Gas kriegen. Man hört dauernd, dass es einfach unrealistisch ist, so schnell umzusteigen. Ich könnte euch dann erzählen, dass die Vereinigten Arabischen Emirate riesen Solarkraftwerke bauen, das muss man sich auf der Zunge zergehen lassen. Einer der größten Ölexporteure der Welt ist ganz vorne dabei beim Bauen von Solarkraftwerken. Warum? Weil die bei der Energiewende wieder ganz vorne dabei sein wollen. Die verkaufen uns jetzt das Erdöl, die werden uns in Zukunft die Solarenergie verkaufen. Die Ölscheichs werden zu Solarscheichs. Aber bei uns geht das nicht. Aber das brauche ich euch auch nicht zu sagen. Man hört auch dauernd, dass Verzicht so teuer ist, dass man sparen muss und dass man das Geld bestenfalls in die Wirtschaft investieren sollte. Dann könnte ich euch sagen, was eigentlich teuer ist. Uns wird noch teuer zu stehen kommen, wie viel Ackerland nicht mehr brauchbar sein wird auf der Welt. Und was das für uns alle bedeuten wird. Aber das brauche ich euch auch nicht zu sagen. Das wisst ihr ja alles. Das Einzige, was ich heute über Kultur erzähle,

0: oben auf die Agenda zu setzen, sodass es wieder Wahlen entscheiden kann. Ich bin gefragt worden, ob ich hier oben über Kunst und Kultur quatschen kann, aber ich kann mich nur vor euch verneigen und mich bedanken, dass ihr hier seid, dass ihr nicht aufgebt und dass ihr uns abholt. Ich kann mich nur bedanken für euren Mut, für den Zusammenhalt, für die Sichtbarkeit, für die mahnende Stimme und die ausgestreckte Hand. Innovation statt Beton, Visionen statt Emissionen, Gestalten statt Verwalten. Für eine Kultur, die wir nicht nur bewerfen sollten, sondern für die es sich zu kämpfen lohnt. Danke euch.
1: Danke an den Patrick.
0: Ich nehme dann wieder die Treppe.
2: Nein, im Ernst, ich war sehr dankbar dafür, dass die diese Arbeit machen, dass die dann nicht aufgeben und dass sie auch versuchen, unseren Sektor zu aktivieren und ins Boot zu holen. Aber muss denn die Jugend alles selber machen? Vielleicht ist ein guter Anlass für uns jetzt, nicht nur über das Klima zu reden, was ja ein wichtiges Thema wäre, das ein bisschen untergeht, für das wir auch mal ein bisschen Wind machen könnten, also Windkraft aus dem Kulturbereich, mal zu überlegen. Ich meine, wir brauchen ja einen Kulturwandel in der Politik. Ja? Wir brauchen einen Glauben daran, dass man etwas auch schaffen kann, dass man etwas ändern kann. Aber vielleicht brauchen wir das auch in der Kultur. Vielleicht brauchen wir auch in der Kultur den Kulturwandel. Weil ich meine, wir sind jetzt damit beschäftigt, dass gekürzt wird mit Geld und der sozialen Lage. Ich verstehe schon, das ist die Grundlage von allem und so. Ja. Aber wenn wir nur mal um Förderungen kämpfen, ist das nicht vielleicht ein bisschen wenig? Wenn wir keine anderen mehr Anliegen haben, schaffen wir uns da nicht auch ein bisschen selbst ab? Ich meine, wir sind ja kein Selbstzweck. Vielleicht brauchen wir da auch nicht nur den Tunnel, sondern auch dieses Licht am Ende des Tunnels. Vielleicht inspirieren uns die Kids ja dazu, auch wieder ein bisschen mutiger große Visionen zu verfolgen.

0: Danke für die Einladung. Danke, dass du meine ganzen wilden, kurzfristigen Fragen alle versucht hast zu beantworten.
1: Ja, ich bin auch noch ein bisschen vergnügt.
0: Nein, nein, alles gut. Ich habe mir dann gedacht, ich lasse euch in Ruhe, weil ihr habt eh genug zu tun hier. Aber vielleicht, ich freue mich immer noch, wenn ein paar Leute und auch du sehr gerne vor der nächsten Aktion irgendwann wir so ein kleines Gespräch machen könnten.

0: Ja, und ich wollte an der Stelle auch sagen, Patrick, dass es uns voll freuen wird, weil wir haben gleich an euch gedacht, wann ist es IG-Kultur wieder dabei seid, wenn ihr einfach mit mobilisieren möchtet, dazu aufrufen wollt.
1: Auf jeden Fall machen wir voll gern. Schicken wir alles aus und verteilen wir auf euren Kanälen.
2: Das war Patrick Quasi. Machst du auch was mit Kultur? Da findest du dann mehr Infos zum Thema auf igkultur.at.

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2: 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Hallo Tobias, willkommen in der Berggasse 8.
3: Hallo Veit.
2: Heute sprechen wir über Hanya Yanagihara, Ein wenig Leben. Das ist vielerlei, vor allen Dingen aber auch die Geschichte einer schwulen Liebe, ein Entwicklungsroman, der aber ins utopisch-fantastische abgleitet.
3: Ja, und es beginnt mit einem Menschen, der heißt Jude. Und Jude kommt scheinbar ohne Vergangenheit, aber auf alle Fälle ohne Geld und ohne Habseligkeiten im College an. Und dort findet er ja Freunde fürs Leben, muss man sagen. Und diese Freunde fürs Leben sind GB, Malcolm und Willem. Und vor allem Willem ist sein treuester Freund, der ist nämlich irgendwie immer für Judy da. Aber Willem ist auch der einzige echte Hetero dieser Clique. Und obwohl das so ist, ist es klar, dass Willems Zuneigung für Jude etwas ganz Besonderes, ja, man kann sagen, sogar Liebe ist.
2: Ja, und die vier sind im Grunde am Anfang dieses Romans, ja, also total sympathisch, eine richtig tolle Gang. Aber irgendwie beruflich gesehen fast so ein bisschen Loser. Sie arbeiten alle unter Wert irgendwo, aber sie sind irgendwie damit auch zufrieden. Und sie beginnen ihre Karrieren in ganz unterschiedlichen Metiers, im künstlerischen, architektonischen, juristischen Milieu. Und sie werden aber dann im Lauf des Romans über die Maßen erfolgreich. Vor allen Dingen, du hast es schon angesprochen, Jude und Willem, die bleiben enge Freunde und ihre Beziehung ist zunächst platonisch. Sie haben eine gemeinsame Wohnung, aber Willem fühlt sich auf einmal immer mehr von Jude angezogen, bis er ihm endlich gesteht, dass er ihn nicht nur liebt, sondern auch sexuell begehrt.
3: Ja, und die beiden werden tatsächlich ein Paar. Und Jude und Willem leben dann schließlich in einem schicken Loft in New York, Downtown New York, und bauen dort auf einem idyllischen Grund da in Upstate New York ihr kleines Refugium. Eigentlich muss man sagen, bis jetzt alles ein Stoff für eine schöne romantische Love Story. Aber so einfach ist es nicht, denn Jude hat Abgründe. Jude hat eine Vergangenheit, die nicht unproblematisch ist, gelinde gesagt. Und auch wenn er nie über seine Vergangenheit sprechen möchte, beginnt er dann so nach und nach vielleicht doch ein paar Bruchstücke davon preiszugeben.
2: Ja, und bevor ich da jetzt auch mal wirklich ein bisschen drauf zu sprechen komme, muss man sagen, der Roman hat eine ganz eigenartige Komposition. Denn so die ersten 100 Seiten, wo die vier eben auch noch nicht wirklich erfolgreich sind, sondern eher so ein bisschen am Dümpeln sind, das ist eigentlich eine ganz realistische Geschichte. Und da kommt es ja dazu, dass Jude und Willem eine gemeinsame, damals noch sehr billige Wohnung beziehen und sich eben ganz nahe kommen. Es ist eine Silvesternacht, eine Umbruchsnacht. Das ist ja immer, Silvester ist ja immer so eine Metapher für jetzt geschieht etwas ganz Neues. Und es gibt eine Situation, wo die zwei noch alleine sind, auf ihre Gäste warten und sich auf einmal ganz nahe kommen und es kommt zu einem Fastkuss, hat man das Gefühl. Das wird gar nicht ausgesprochen und es ist auch noch lange Zeit, bevor eben Willem Jude seine Liebe gesteht. Da ist es so fast davor und das ist so der große Umbruch im Roman, der ist auch ganz wichtig, weil jetzt beginnt eben dieser steile Aufstieg von allen Vieren, die über die Maßen erfolgreich werden, nachgerade reich werden. Und parallel dazu wird auch Judes Vergangenheit, von der wir ja am Anfang merkwürdig gar nichts wussten, was ganz dunkel war, immer mehr enthüllt zu werden. Jude war ein Findelkind, der ist zunächst in einem Kloster aufgewachsen. Auch da hat er wohl Gewalt und Missbrauch schon erlebt. die große Liebe seiner Kindheit war Bruder Luke, der mit ihm dann aus dem Kloster fiel, quer durch die USA, aber dann wird Jude von dem zur Prostitution gezwungen und auch nachdem er da, die Polizei dann Jude aus diesem diesen Krallen dieses Klosterbruders da befreit, wird Jude bald wieder Opfer sexueller Gewalt. Er ist psychisch wie physisch ist er schon als Jugendlicher fürs Leben gezeichnet.
3: Und mit Willem erlebt Jude das ganz anderes, denn Willem beschützt Jude eigentlich seit College-Zeiten an und es ist natürlich auch unendlich schwer, mit dieser ganzen Geschichte und Jude zu leben, aber auch wenn es so schwer fällt, seine Liebe und sein Wille mit Jude ein Paar zu sein, das wird niemals durch Willem in Frage gestellt. Und da sind so viele Themen, die diesen Roman spannend und bunt und lesenswert machen. Es geht einmal schon mal um diese Entfaltung eines sehr extremen Gegensatzes zwischen einer Liebesgeschichte, aber eben auch auf der anderen Seite eine enorme Problemgeschichte. Aber auch die Darstellung von Freundschaft zwischen diesen Menschen, die sich da kennenlernen, von Liebe in allen ihren Formen, aber auch von Beziehungen und vielleicht auch neuen Familienformen. Das ist unglaublich reich. Die Episoden, die wir mitlesen und erleben, die Figuren, die sich wandeln, also allein schon der Plot, nur diese Geschichte, würden den Roman meines Erachtens schon zu einer extrem lohnenden Lektüre machen.
2: Ja, und da muss man aber auch gleich sagen, der große Wert dieses handwerklich allein schon richtig sauber und klasse gemachten Romans liegt in seiner Form, in seinen Erzählstilen, Haltungen, Vieldeutigkeit. Denn wenn man mal wirklich genau liest, man, das Ding ist ja auch dick, dann legt man es ja auch zwischendurch immer mal wieder weg, dann stellt sich schon die Frage, was wird denn da eigentlich für eine Geschichte erzählt? Denn es gibt eine ganz große Diskrepanz, die einem wirklich immer wieder auffällt. Jude hat zwar an den Füßen, das ist irgendwie, wird immer schlimmer im Roman, aber am Anfang ist er auch ein tapferer Wanderer durch New York. Und die Örtlichkeiten in New York werden exakt beschrieben. Die Wege, die Jude abwandert, ganz genau. Selbst die Wohnungen, in denen er lebt, millimetergenau. Man meint sie nachzeichnen zu können, nachbauen zu können. Ganz minutiös wird die Räumlichkeit beschrieben. Aber die Zeit, es scheint überhaupt keine Datierungshinweise zu geben. Ganz wenige Andeutungen nur. Es wird auf gar kein politisches Ereignis verwiesen. Nichts, gar nichts. Der Roman scheint ganz komisch zeitlos. Ein paar Datierungshinweise gibt es und wenn man das mal alles anlegt, was man da einen Hinweis im Hintergrund kriegt, merkt man, der Roman endet eigentlich in der Zukunft, nämlich in den 30er Jahren des 21. Jahrhunderts.
3: Ja, und genauso uneindeutig wie die Zeitverortung ist, sind auch die Erzählhaltungen. Es gibt einerseits, muss man sagen, für weite Teile des Romans gilt, dass sie klassisch autorial aus der Perspektive der allwissenden Erzählerin geschrieben sind und das in unglaublich großer Kunstfertigkeit. Denn da ist immer eine dieser vier Freunde die Hauptfigur und das kriegt man erst dadurch raus, weil man den Blick auf die jeweils anderen mitbekommt. Aber es gibt auch Teile des Romans, die in der Ich-Perspektive gehalten sind, brieflich, aber auch testamentarisch. Aber welche dieser Perspektiven die zentrale ist, die alles bündelt, das entzieht sich der letztgültigen Gewissheit.
2: Na, und so sind wir im Grunde in so einer kunstvollen Schwebe wie in so einem Tagtraum. Ja, das ist auch die Zeit, in der das geschrieben ist, das wechselt auch dauernd. Es ist, der größte Teil ist in der Vergangenheit, aber manchmal ist es auch wieder springt die Erzählführung in ein historisches Präsens, manchmal ist die Vorvergangenheit da, manchmal Zukunft. Also die grammatikalische Zeit, in der das erzählt wird, ist völlig wechselhaft. Und so könnte sein, dass das Ganze womöglich bloß ein Traum Judes ist, der gerade mit seinem Willem da in dieser einen Szene, wo sie sich noch in der ersten gemeinsamen Wohnung ganz nah gekommen sind und dass in diesem Moment, wo es fast zum Kuss kommt, am Träumen ist, was könnte eigentlich aus uns werden mit ein wenig Leben. Denn der Roman gibt auch am Ende einen kleinen Hinweis, dass das genau so gemeint sein könnte, denn es ist dann auch wieder eine Schleife, die genau in diese Szene zurückverweist. Über 950 Seiten, ein Page-Turner, kunstvolles Erzählen und ein Buch für alle wirklich, die in Geschichten schwelgen und sich ent- und verführen lassen, die aber auch standfest genug sind, da mit einer gewissen unauflöslichen Unsicherheit am Ende zufrieden geben zu müssen. Hanya Yanagihara, ein wenig Leben, beim Hansa Verlag erschienen, mittlerweile im Taschenbuch mit eben 958 Seiten.

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0: misma causa. 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
1: Hallo und herzlich willkommen zu einer neuen Ausgabe von Radio Positiv. Mein Name ist Juliana und an den Reglern begleitet uns heute der Klaus. Vielen Dank an dieser Stelle. Wir sprechen heute über HIV, Stigmatisierung und gesellschaftliche Ungleichheit und darüber, wie sich Rassismus, Armut und patriarchale Strukturen auf die Gesundheit und Lebensrealitäten von Menschen auswirken können. Im Mittelpunkt steht die kolumbianische Stadt Cali. Sie ist eine kolumbianische Stadt in der Provinz Valle del Cauca, südwestlich von Bogota. Sie ist bekannt für Salsa und afrokolumbianische Kultur, aber auch geprägt von Gewalt, Vertreibung und sozialer Ausgrenzung. Und besonders schwarze Frauen erleben dort mehrfach Diskriminierungen, etwa durch Herkunft, Geschlecht, soziale Lage oder HIV-Status. Und wie Menschen trotz dieser Bedingungen Räume für Solidarität, Sichtbarkeit und Unterstützung schaffen und was es auch noch an Unterstützung weiter braucht, darüber sprechen wir heute mit unseren Gästinnen. Ja, und jetzt komme ich zur Vorstellung. Zu Gast sind einerseits heute die Afrika-Wissenschaftlerin Bianca Cortes-Lehner von der Universität Wien und die Präventionsexpertin Sabine Lex von der EZIL für Wien. Bianca Cortes-Lehner ist Doktorandin der Afrika-Wissenschaften und sie forscht zu afrokolumbianischen Lebensrealitäten, zu Intersektionalität, also dem Zusammenwirken von verschiedener Formen von Benachteiligung und dazu, wie sich Rassismus, patriarchale Gewalt und die soziale Ungleichheit auf die Gesundheit und Lebensrealität auswirkt. Und sie erzählt uns heute von der Organisation Lila Mujer in Cali, die HIV-positive schwarze und indigene Frauen begleitet und Schutzräume gegen Stigma und Diskriminierung schafft. Und mit Sabine Lex sprechen wir auch über community-basierte HIV-Prävention in Österreich. Welche Erfahrungen gibt es aus den Projekten der EZIL für Wien und vielleicht welche Parallelen gibt es auch bei den Erfahrungen in Cali und jenen in Österreich? Herzlich willkommen euch beiden. Schön, dass ihr heute hier an diesem heißen Tag im Studio seid. Hallo Sabine.
2: Hallo. Danke für die Einladung.
1: Und hallo Bianca.
3: Hallo.
1: Ja, bevor wir aber jetzt in das Thema wirklich einsteigen, spielen wir gleich ein bisschen Musik. Und nachdem mein Spanisch sehr, sehr schlecht ist, darf ich dich, Bianca, bitten, könntest du vielleicht das erste Lied ansagen? Ich gebe dir mal schnell den Zettel rüber.
3: Genau.
1: Was hören wir?
3: Wir hören von Voces Siempre Vivas ein Lied, Mi Sonrisa es mi Bandera.

0: Hallo und herzlich willkommen zurück zu Radio Positiv. Wir haben heute fantastische Gäste da und sprechen ein sehr, sehr schwieriges Thema an. Bianca Cortes-Lehner, du bist Doktorandin der Afrikanistik oder am Afrikanistik-Institut an der Universität Wien. Du hast ja auch die Musik heute mitgebracht. Was war der Grund, warum du dieses erste Lied ausgesucht hast?
1: Ja, Mi Sonrisa es mi Bandera, das heißt schon, mein Lächeln ist meine Flagge, und das heißt, das Erste, was man eigentlich dann sehen sollte, ist das Lächeln. Das heißt, dass man nicht jetzt Bezug nimmt auf die Stigmata, auf eine Diagnose, sondern dass die Freude, die Lebensfreude im Vordergrund stehen sollte.
0: Wie bist du eigentlich zu dieser Organisation, über die wir heute noch sprechen werden, Lila Mujer, gekommen, oder wie war dein erster Kontakt?
1: Ich bin wegen einer Forschung zu einer Masterarbeit nach Cali geflogen, und darin ging es eben um afrokolumbianische Identität, um Rassismus und auch um die Erbauung oder Errichtung eines Museums in der Stadt Cali, das sich insbesondere der afrokolumbianischen Identität widmen sollte. Und ich habe dann Jeanette Valencia kennengelernt, die Leiterin und Gründerin der Organisation Lila Mujer, und bin hier in Kontakt gekommen, und dann habe ich auch die Organisation kennengelernt und war dementsprechend beeindruckt.
0: Aber wie du das erste Mal dort warst, was waren deine ersten Eindrücke von der Stadt, von der Atmosphäre, von den Menschen?
1: Cali ist eine Stadt, die sehr bekannt ist für Salsa-Tanzen. Wenn man in Wien mit Menschen spricht, die auch schon einmal in Cali waren, dann waren sie meistens dort, um einen Salsa-Kurs zu besuchen. Und das ist auch das, was in der Stadt im Vordergrund steht. Aber auch diese Lebensfreude und was die Musik mitbringt. Und auf der anderen Seite gibt es auch dieses Viertel, zum Beispiel Agua Blanca, wo es eben Armut, wo es Rassismus, wo es Gewalt gibt, wo es wenig Fürsorge, aber auch Widerstand gibt.
0: Fürchtest du dich, also ich persönlich war ein einziges Mal in Südamerika, in Venezuela, und ich habe das Gefühl gehabt, man steigt aus dem Flugzeug raus, Caracas, und man ist in einer anderen Welt. Es fühlt sich irgendwie bedrohlicher an. Hast du das auch gespürt, irgendwie eine Bedrohung persönlich für dich, oder war das nicht spürbar?
1: Für mich in dem Sinne war es nicht spürbar, aber ich muss an dieser Stelle erwähnen, dass ich 10 Jahre meines Lebens in Tijuana, Mexiko, an der Grenze zu den Vereinigten Staaten von Amerika verbracht habe und auch 2 Jahre in El Salvador gelebt habe und dementsprechend ein ganz anderes Sicherheitsgefühl habe als viele andere vielleicht hier.
0: Wie setzt jetzt da diese Organisation an? Seit wann gibt es die ungefähr, und was sind so die Hauptschwerpunkte von der Arbeit?
1: Die Hauptschwerpunkte von Lila Mujer ist unter anderem eben, dass man einen Zugang findet zu den Frauen, die oft zu Hause sind, die Opfer unter Anführungszeichen des bewaffneten Konflikts geworden sind. Und der bewaffnete Konflikt war eben ein ganz großes Thema in Cali, in Kolumbien. Und genau.
0: Aber das sind HIV-positive Frauen.
1: Ja.
0: Okay, das heißt, die kommen zur Beratung dorthin.
1: Genau.
0: Ist es so, dass das sozusagen eine anerkannte Organisation dann ist in Cali, oder ist das sozusagen versteckt im dritten Stock ganz hinten irgendwo? Oder wie transparent sind die vor Ort?
1: Also Lila Mujer gibt es jetzt seit 2003. Und zwar gibt es, Jeanette Valencia ist dann 2005 auch zur Handelskammer gegangen und hat die Organisation offiziell gegründet, und seitdem gibt es das auch. Und Agua Blanca ist eben der Distrikt, wo sich das befindet, das Stadtviertel, und das ist auch sehr sichtbar. Also sie versuchen wirklich auf die Leute zuzugehen und zu sagen, hier habt ihr einen Platz, wo ihr hinkommen könnt. Habt keine Angst, kommt zu uns, und wir bieten euch einen Raum, wo ihr euch wohlfühlen könnt.
0: Und nur, dass man es ein bisschen einordnen kann, wie groß ist die Organisation, wie viele Leute arbeiten damit?
1: Also es gibt ganz viele Ehrenamtliche, es gibt nur ganz wenige, also 3, 4 Beschäftigte, und ganz viele Leute, die schon seit über 20 Jahren da ehrenamtlich mitarbeiten, und es kann jeder kommen. Also sie freuen sich immer wieder auch über Menschen, die vorbeikommen, mithelfen.
0: Kannst du vielleicht nochmal ein bisschen Bezug nehmen, was sind jetzt genau so die Problemlagen dort von den Frauen, die dort zur Beratung kommen, dass man sich es ein bisschen besser vorstellen kann?
1: Vor allem das Stigma ist ein Problem, das sie immer wieder beschäftigt, wo sie sagen, also wir sind oft unsichtbar. Das heißt, wir sind zu Hause, zum Beispiel Mütter oder auch einfach nur Hausfrauen oder, also man muss bedenken, dass es ja in Lateinamerika auch andere Sozialgefüge gibt, also und dann einfach auch diese Sichtbarwerdung, diesen und das auch, dass man sagt, okay, also oft eine Abschreibung, also dass man sofort zugeschrieben wird auf gewisse Attribute und dass man eben, wenn man jetzt als Frau dort in Cali sagen würde, dass man eben HIV hat, wird man sofort abgestempelt. Man bekommt sofort einen Stempel auf den Kopf gedrückt, dass man eben, gerade wenn man indigen ist, gerade wenn man afrokolumbianisch ist, weil es einfach gewisse Vorurteile gibt, wie zum Beispiel, dass schwarze Menschen in Cali arm sind. Und das muss nicht immer stimmen.
0: Und wo setzt jetzt deine Forschung an oder was ist da genau dein Forschungsgegenstand?
1: Ich beschäftige mich mit der Community-Arbeit, das heißt, inwiefern wird dadurch auch ein Widerstand produziert, beziehungsweise auch, wie kämpfen sie den Rassismus und die Diskriminierung an? Weil ich möchte auch ganz kurz Bezug nehmen auf ein Interview, das im Guardian mit Francia Marquez, der aktuellen Vizepräsidentin, geführt wurde, jetzt vor einem Monat ungefähr, und die gesagt hat, Kolumbien ist nach wie vor ein rassistischer Staat. Und das ist, glaube ich, auch der Ansatz, wo dann Lila Mujer sich auch immer wieder damit beschäftigt und sagt, okay, was kann man dagegen tun? Wie kann man auf die Straße gehen? Wie kann man eigentlich auch sichtbar werden?
0: Und das heißt, deine Forschungen gehen in die Richtung, dass genau. Du dir genau anschaust, was für Problemlagen diese Strukturen dann haben, also wie man da dagegen ankämpft und genau. Welche Möglichkeiten es gibt. Und verstehe. Sabine, du machst Präventionsarbeit seit vielen Jahren bei der AIDS-Hilfe. Und bist auch für die migrantische Zielgruppe zuständig. Wenn du diese Beschreibungen hörst, dieser Problemlagen, wie sind deine Erfahrungen aus der HIV-Präventionsarbeit in Österreich jetzt im Vergleich?
2: Ja, vieles, was ich jetzt von Bianca gehört habe, kommt mir auch bekannt vor, deckt sich auch mit Erfahrungen hier in Österreich. Ich glaube, komme gerade heute von einem 3-stündigen Workshop mit VertreterInnen der afrikanischen Community und ich glaube, es ist so dieses Bild auch, das wir von HIV haben, wen betrifft HIV und gewisse Vorurteile, gewisse Schubladen, die wir haben. Und da kommen einfach mehrere Aspekte von Stigmatisierung zusammen. Ja. Also einerseits sozusagen, wie du eben auch sagst, afrikanische oder indigene Bevölkerungsgruppen, die ja per se schon mal stigmatisiert werden. Ja. Und dann sozusagen noch das Stigma mit HIV zu leben, welche Bilder auch immer, promiskes Verhalten, Sexarbeit haben wir auch im Vorgespräch gehabt, ne? Was kann man noch, oder vielleicht sogar homosexuelle Kontakte. Also wir denken in Schubladen. Ja, und das in Verbindung sozusagen und dann ja auch nochmal, du forschst ja auch primär zu Frauen, ja. Und dann halt sozusagen in den patriarchalen Strukturen, in denen wir halt leben, sozusagen kommen da viele Problemlagen und viele Themen zusammen. Ja. Und ich glaube, das, was sich hier auch deckt, ist sozusagen auch die Frage, wie schaffen wir das Reden darüber, ohne dass wir diskriminierend wirken? Wie schaffen wir hier sozusagen eine Awareness dafür, ohne diesem Stigma noch mehr Raum zu geben? Na, weil das birgt ja auch immer die Gefahr in sich, dass wenn ich jetzt sozusagen einen Fokus auf eine gewisse Gruppe lege, hier auch noch mal mehr Stigma und noch mehr Diskriminierung verschaffe. Aber darum soll es nicht gehen, sondern es soll im Grunde genommen, das höre ich auch bei dir heraus, es soll auch darum gehen, wir wollen einen Raum eröffnen, über Themen offen zu reden. Und da muss man über viele Themen reden. Da muss man über das Patriarchat reden, da muss man über sexuelle Gesundheit reden, ja? Da muss man über Gewalt und viele andere Themen reden. Und das sind, glaube ich, Parallelen, die sich decken, ohne jetzt zu sehr ins Detail zu gehen.
0: Glaubst du, dass es auch es da eine ähnliche Gewichtung gibt, welche Faktoren da eine größere Rolle spielen? Also zum Beispiel auch Armut oder auch Geschlechterrollen eben versus die Herkunft. Also wir haben ja verschiedene Faktoren jetzt genannt. Gibt es da eine ähnliche Gewichtung von den Problemlagen hier in Österreich?
2: Naja, also Du meinst jetzt in Bezug auf Migration? Also ich glaube, im Grunde genommen ist sozusagen, sind die Grundvoraussetzungen diejenigen, die man sich halt anschauen muss. Ne? Das sind vor allem auch vielfach die Bildung. Ja, und Bildung hängt dann auch viel mit Chancengleichheit zu tun. Mhm. Wer hat Chancen auf Bildung und ich meine die viel besprochene Health Literacy auch, also die Gesundheitskompetenz, an der wir ja vielfach uns orientieren, auch gerade in verschiedenen Kampagnen, die wir bei uns im Haus auch haben. Ja. Also ich kann jetzt nicht sagen, was jetzt relevanter ist, aber die bedingen sich vielfach einfach miteinander, würde ich jetzt mal sagen.
0: Stichwort Bildung, Frage an dich, Bianca. Mhm. In deiner Erfahrung jetzt mit Lila Mujer, haben die auch sozusagen kleine Workshops oder Informationseinheiten sozusagen, wo Wissen vermittelt wird?
1: Absolut. Also Lila Mujer versucht wirklich auch den Zugang zur Bildung zu eröffnen, indem man gerade Expertinnen einlädt, die dann Workshops geben. Die versuchen auch verschiedenste Tätigkeiten zu lehren, damit man vielleicht auch eine gewisse Art von Empowerment erfährt.
0: So, jetzt spielen wir mal wieder Musik. Und zwar, du hast uns mitgebracht Contentos und den Interpreten, da gebe ich dir wieder rüber zum Lesen, zum Richtigen, weil mein Spanisch, wie gesagt, ist nicht so gut.
1: Contentos ist von Tumeyker und Las Mayoras del Chonta.

0: Hallo und herzlich willkommen zurück zur Radio Positiv. Wir sprechen heute über Cali in Kolumbien. Das ist ein Ort, der nicht nur mit vielen Problemen kämpft, dort gibt es auch Widerstand und Selbstorganisation, und eine zentrale Rolle spielt dabei die Organisation La Mujer rund um die Sozialarbeiterin Janet Valencia. Wir haben sie heute schon angesprochen, und vor kurzem entstand eine Dokumentation, die übrigens morgen Freitag in Wien im Institut für Afrikanistik gezeigt wird, mehr dazu später von Bianca. Aber jetzt hören wir mal kurz rein in den Film, der nicht nur die Organisation vorstellt, sondern auch Mythen, Ängste und Vorurteile rund um HIV aufgreift und anschaulich macht, wie stark Unwissenheit und Stigma Menschen prägen können. Ja, das war eine Dame, die erzählt, ich darf das kurz zitieren: Als meine Tochter 4 Jahre alt war, wurde bei mir HIV diagnostiziert. Ich fühlte, dass meine Welt, dass meine Reise starb. Denn der Liebe ging der Honig aus. Der Schmerz lag mir auf der Haut wie Sandkörner, die mit dem Wind fortgehen. Meine Familie ging weg, ich blieb allein zurück. Also das sind ja sehr, sehr poetische fast Worte, aber trotzdem sehr tragisch. Kannst du vielleicht ein bisschen erzählen, was bedeutet der Moment, wenn man in Cali eine HIV-Diagnose bekommt? Wie geht es den Menschen dann dort?
1: Die Frage ist vor allem, wer darf krank sein, ohne beschämt zu werden? Wer bekommt Zugang zur Behandlung? Und wer wird ernst genommen? Und wer wird durch moralische Vorurteile zusätzlich verletzt? Und das ist vor allem in Cali so, dass nicht jeder automatisch versichert ist. Es gibt jetzt ein ganz anderes Gesundheitssystem als in Österreich. Das heißt, nicht jeder hat Zugang. Gerade aus marginalisierten Gruppen ist der Zugang sehr, sehr schwierig. Das heißt, man bekommt eine Diagnose, aber hat keinen Zugang zu Medikamenten, hat keinen Zugang zur entsprechenden psychosozialen Betreuung und so weiter.
0: Gibt es da Testmöglichkeiten, oder wie erfahren die Menschen von einer Diagnose?
1: Meistens zum Beispiel durch Blutspenden. Das ist eine Möglichkeit, dass man sagt, okay, man bekommt dann zum Beispiel vom Roten Kreuz eben die Diagnose zurückgespiegelt, beziehungsweise es gibt jetzt keine oder kaum niederschwellige Zugangsmöglichkeiten. Das heißt, das ist meistens durch andere Untersuchungen, die dann eben Zufallsdiagnosen sind.
0: Mhm. Und dann gibt es auch nicht so diese Anbindung an ein System. Es gibt ja nicht die Ärzte, zu denen man gehen kann, weil man einfach nicht versichert ist. Wie lösen das die Menschen dann dort?
1: Also an erster Stelle ist es so, wer Geld hat, hat Zugang.

0: Aber es ist jetzt nicht sofort der Zugang klar. Also es ist jetzt nicht automatisch, dass man Zugang hätte.
1: Janet Valencia spricht ja auch von HIV als Virus des Désamour, als Virus der Lieblosigkeit. Kannst du das ein bisschen ausführen, was sie damit meint?
0: Dass man ganz schnell einen Stempel aufgedrückt bekommt, dass man, wenn man, also an ihrer Stelle, sie erzählt immer wieder, wenn ich mit ihr persönlich spreche, dass sie ausgegrenzt wird, dass sie alleine ist, dass sie, sobald sie sagt, dass sie HIV hat, die Menschen sie anders anschauen, die Menschen nichts mehr mit ihr zu tun haben möchten und dieses Zwischenmenschliche verloren geht, weil man ja einfach sie in diese Schublade steckt. Und ihr Kampf mit Ilha Mujer ist auch ein bisschen gegen dieses Schubladendenken.
1: Ja gut, das Schubladendenken gibt es ja hier in Österreich auch, Sabine. Mhm. Das kennen wir auch aus unserer Präventionsarbeit. Was sind denn eigentlich die größten Mythen oder Schubladen? Kannst du die ein bisschen umreißen?
2: Ja, also gerade wenn ich jetzt an afrikanische Communities denke, mit denen wir vor 15 Jahren ungefähr zu arbeiten begonnen haben. Da haben wir auch, also wir haben versucht, eben auch partizipativ zu arbeiten und haben hier Community Mappings und Peer-Education und auch Fokusgruppen umgesetzt. Und das, was mir so eindrucksvoll auch im Kopf geblieben ist, weil diese Fokusgruppen, wir haben es auch so versucht aufzubauen, dass wir einerseits Informationen geben und andererseits die Meinungen auch ein bisschen abholen wollen und auch den Wissensstand ein bisschen abholen wollen. Und es war schon sehr interessant, auch sozusagen diese Idee oder diese Haltung, was jetzt sicher nicht nur migrantische Communities betrifft, sondern auch durchaus die österreichische Bevölkerung, die eine HIV-Diagnose überraschend trifft, so diese Idee, HIV wird mich zuerst psychisch umbringen. It will kill me mentally before it will kill me physically. Ja, also so ist, es wird einfach sozusagen die Idee, dass ich HIV habe, wird mich psychisch so fertig machen, so schnell kommt mein Körper gar nicht nach. Ja. Oder schon auch die Idee dann, ja, ich werde Empathie haben mit einer Person, wenn ich eine Person kennenlerne, die HIV-positiv ist oder erfahre, dass eine Freundin von mir HIV-positiv ist, ich werde Empathie haben und traurig sein und sozusagen mitfühlen, aber ich werde wahrscheinlich eher keinen Kontakt mehr haben, ja, weil die Angst einfach da ist. Ja. Mhm. Und
1: das heißt, trotz Aufklärungskampagnen, der es ja einige gab in den letzten 40 Jahren der EZ-Hilfe in Österreich, ist es nach wie vor so, dass sich gewisse Mythen und Vorurteile nach wie vor halten?
2: Naja, das ist also sozusagen, Fokusgruppen sind natürlich eine Grundlagenarbeit, ja, mal überhaupt Ideen zu bekommen, wie schaut es denn aus mit den Haltungen, wie schaut es denn auch aus mit dem Wissensstand, ja, und darauf aufbauend kann man dann sozusagen schon auch nochmal die Messages auch zu versuchen zu transportieren. Aber natürlich geht es auch darum, immer den Zugang auch zu bekommen.
1: Ja, ja, ich habe jetzt die Österreicher gemeint.
2: Also,
1: dass es nach wie vor auch da Vorurteile gibt und Schubladendenken auch von österreichischen Seite jetzt auch.
2: Ja, und ich meine, es geht halt viel um Wissen oder Nichtwissen. Und wen können wir auch immer mit unseren Aufklärungskampagnen erreichen, weil wer fühlt sich dann auch angesprochen davon? Ja, also wir wissen ja auch bei HIV, dass wir in Österreich, obwohl wir so viel testen, über 40% der Diagnosen werden spät gestellt, wenn das Immunsystem schon geschwächt ist oder wir von AIDS sprechen. Und das passiert halt vielfach dadurch, dass sich Leute nicht dem Risiko ausgesetzt fühlen oder auch die MedizinerInnen gar nicht dran denken.
1: Ja. Ich nehme an, das ist in Kolumbien nicht anders, dass da die Zahl der Late Presenter, also die Menschen, die sehr spät die Diagnose erhalten, sehr hoch ist, nicht?
0: Ja.
1: Ja. Weißt du irgendwelche Zahlen aus Kolumbien? Habe ich jetzt gar nicht nachgeschaut von Neudiagnosen, von HIV-Neudiagnosen.
0: Ich weiß sie leider nicht auswendig, aber im Film kommen sie durchaus vor.
1: Kommen sie heißt vor. Okay. Alle müssen morgen den Film sehen. Genau. das wollte ich ja auch noch fragen. Die Entstehung von dem Film. Wie kam es dazu? Gutes Stichwort.
0: Eigentlich hat Janett schon lange das Projekt vorgehabt, ein Buch zu schreiben. Und irgendwann hat sich das Buch in einen Kurzfilm entwickelt. Und gemeinsam mit den anderen Frauen von Ilha Mujer ist das dann entstanden. Es ist ein Konzept entstanden, wo man versucht hat, auch die Vorurteile,

0: Vorteile anzusprechen. Und dann dank der Universität von Cali wurde es dann auch umgesetzt. Da gab es dann einige Freiwillige, die sich mit Film auskennen und haben das dann auch aufgenommen. Und so erzählen sie eben ihre eigene Geschichte.
1: Und du hast den Film nach Wien gebracht? Oder
0: genau,
1: wie kamst du dazu?
0: Gebracht.
1: Mhm. Okay. Magst du erzählen noch, was morgen da für eine Veranstaltung stattfindet?
0: Also morgen treffen wir uns um 14 Uhr am Institut der Afrikawissenschaften und dann gibt es zuerst einen methodologischen Workshop, wo es darum geht, was ist denn eigentlich Identität und wer darf über wen sprechen? Und dann geht es weiter mit dem Filmscreening und dann gibt es noch eine Vorlesung vom Dr. Cholani.
1: Das haben wir auch ein bisschen angeklungen. Wer darf eigentlich über wen sprechen, beziehungsweise wie weit besteht die Gefahr, wenn man gewisse Themen und Probleme anspricht, dass man noch weiter stigmatisiert, oder? Das haben wir auch vorher kurz
2: gesprochen. Ja, also wir haben gerade jetzt in der Musikpause auch darüber gesprochen, dass man sich ja immer wieder auch auf dünnem Eis bewegt, ne? Wenn man über bestimmte Gruppen vielleicht forscht oder wenn man vielleicht auch Präventionsangebote oder Testangebote für bestimmte Gruppen macht, dann sozusagen stellt sich ja auch immer gleich die Frage, ja, aber stigmatisiert man oder diskriminiert man damit nicht nochmal? Und ich glaube, es geht halt vielfach auch darum, dass man den Raum öffnet, über Themen zu reden, vielleicht auch aufzeigt, wo die Schwierigkeiten und die Themen auch liegen. Aber ja, es ist ein heikles Thema.
1: Ja, jetzt wird es Zeit für Musik und zwar Paco Acustico mit Sick Clothes.

0: Hallo und willkommen zurück bei Radio Positiv. Wir sprechen heute über die Organisation de la Mujer, die in Kolumbien tätig ist und Menschen mit HIV psychosoziale Unterstützung bietet, aber auch eben politische Sichtbarkeit. Bianca, wir haben schon ein bisschen was davon gehört, aber kannst du vielleicht noch uns ein paar Beispiele geben für so Community-Arbeit?
1: Ja, gerne. Also eines davon sind die Chocolatadas. Die Chocolatadas sind eine Art von niederschwelligen Community-Treffen, bei dem vor allem Prävention, Poesie, Entstigmatisierung und intime Fürsorge zusammenfallen. Und es geht dabei nicht nur um Kakao. Also Schokolade, Chocolatada, wie gesagt, Kakao. Es geht nicht nur ums gemeinsame Kakao trinken, sondern es geht ums Erzählen, ums Zuhören, um das Kochen, um das Zubereiten vom Kakao, um Schreiben von Briefen. Es geht darum, Erfahrungen zu teilen und füreinander da zu sein.
0: Warst du mal dabei?
1: Ja, es findet jedes Jahr im September statt.
0: Ah, das ist nur einmal, das ist nicht wöchentlich oder so?
1: Nein, aber Es gibt natürlich auch die Möglichkeit, jederzeit selber eine Chocolatada zu organisieren.
0: Mhm, okay. Das heißt, das wird das auch von Lila Mujer organisiert oder gibt es dann Frauen, die sagen, ich mache das heute bei mir daheim oder wo findet das statt?
1: Die Idee ist ursprünglich jedes Jahr im September gewesen, von Lila Mujer organisiert, mehr oder weniger auch als eine Art, ein bisschen Geld zu sammeln. Mhm. Aber mittlerweile ist natürlich auch so, dass jeder, der sich für Lila Mujer interessiert, der das Projekt unterstützen möchte, auch eine Chocolatada organisieren kann. Es geht darum, Erfahrungen auszutauschen, Briefe zu schreiben, miteinander einfach offen zu sein, ins Gespräch zu kommen und das ganz ohne Vorurteile.
0: Und wird es da auch einen Film darüber geben? Oder kommt das im Film auch vor?
1: Es wird hoffentlich in Zukunft einen Film geben.
0: Mhm. Zentraler Ort ist ja auch die Küche und die gilt bei der Lila Mujer oft als Ort der Rebellion. Warum wird dieser Raum so genannt?
1: Weil die Küche normalerweise der Ort ist, wo Frauen oft unsichtbar werden. Das heißt, man steht in der Küche und bereitet das Essen zu, aber bei Lila Mujer geht es darum, ein bisschen Widerstand zu leisten, um ein bisschen ins Gespräch zu kommen. Gerade weil eben die Küche auch im afrokolumbianischen Kontext so ein wichtiges Element ist. Das heißt, man gibt dort Geschichten weiter, man gibt dort Traditionen weiter, man gibt dort Wissen weiter und man kann natürlich auch ganz viel erzählen, Fürsorge betreiben und auch dann natürlich die Sachen verkaufen. Das heißt, weil oft ist auch so, dass Menschen dann natürlich das, was von Lila Mujer produziert wird, auch kaufen und das sogar gerne machen. Und dann auf einmal die Vorurteile, die sie haben, ganz eine kleine Rolle spielen und das Essen trotzdem schmeckt.
0: Und das ist möglich trotz patriarchalem System oder gerade eben ist es möglich, weil das sowas wie der Rückzugsort ist und aus dem Rückzugsort eine Stärke generiert wird eigentlich.
1: Genau, oder? Es geht dabei immer auch um Empowerment.
2: Und sich selbst zu organisieren auch, ne? Also dass Frauen sozusagen auch die Möglichkeit haben, höre ich da irgendwie, also das ist meine Assoziation, wir können sogar Geld damit machen. Also wir sind nicht unsichtbar, sondern wir haben es irgendwie, wir nehmen es selber in die Hand, oder?
1: Mhm, genau. Also wie man auch sagt, okay, man wird auf einmal, man hat sein eigenes Geld, man kann sich auf einmal selber was leisten, man ist jetzt nicht abhängig. Und das ist leider eben in der Gesellschaft oft so, dass derjenige, der das Geld nach Hause bringt, oft leider noch der Mann ist. Aber dadurch haben die Frauen von Lila Mujer auch die Möglichkeit zu sagen, okay, und ich stelle mich jetzt auf die eigenen Beine.
0: In Österreich die Community-Arbeit, kannst du da einen Vergleich ziehen oder eine Parallele?
2: Also ich finde es sehr bemerkenswert und sehr, sehr toll, was Lila Mujer hier auf die Beine stellt. Ich habe es interessanterweise in Österreich haben wir eben auch ein paar Selbsthilfevereine oder aktuell primär einen. Ich finde es schade, dass das sozusagen nie möglich war, dass sich Menschen mit Migrationshintergrund oder speziell Frauen auch tatsächlich selbst organisiert haben hier in Österreich, wenn es um HIV geht. das finde ich insofern schade, weil ich glaube, dass die Themen einfach sehr viel andere oft sind und sehr viel vielschichtiger noch und noch mehr Herausforderungen hier auch bestehen. Und von daher finde ich es schwer sozusagen zu vergleichen. Ich finde, es bräuchte es. Ja, wir sehen das auch zum Beispiel in Deutschland, da gibt es das viel mehr. Vielleicht ist Österreich einfach auch zu klein dafür. Ich weiß es nicht, aber ich würde mich sehr freuen, wenn es da mehr Selbstorganisation gäbe. Ja. Und dadurch vielleicht auch mehr Stimme und die Themen einfach nochmal sichtbarer werden.
0: Und was sind aktuelle Projekte für die afrikanische Community zurzeit?
2: Wir haben ein Projekt, das heißt Simply Testing, wo wir eben viel mit afrikanisch, also Menschen aus der afrikanischen Community in Kontakt sind, wo wir auch Peer-EdukatorInnen ausbilden, die wiederum in die afrikanischen Communities gehen. Wir möchten sozusagen mit dem Projekt, wie meistens auch sozusagen Awareness schaffen für HIV und andere sexuell übertragbare Infektionen und generell das Thema, also einen Raum eröffnen, über sexuelle Gesundheit zu reden, weil diese Räume gibt es einfach sehr selten. Und wenn wir über HIV reden und über sexuell übertragbare Infektionen, dann müssen wir einfach über Sexualität auch reden und Sexualität normalisieren und das Reden über Sexualität normalisieren. Und genau, und das ist ein Anliegen. Und natürlich möchten wir auch animieren, aber jetzt nicht nur die afrikanischen Communities, sondern generell die Bevölkerung animieren. Schaut auf eure sexuelle Gesundheit, nehmt es vielleicht auch selbst in die Hand, eignet euch eure Gesundheitskompetenz an und kommt zu uns ins Haus oder irgendwo anders hin und lasst euch testen, weil sozusagen, wenn ihr es wisst, dann gibt es auch eine Lösung, sei das jetzt eine Heilung von einer sexuell übertragbaren Infektion oder eine Behandlung für HIV. Mhm. Genau.
0: Wie schaut es eigentlich in Kolumbien aus mit der Bildung, Schulausbildung, auch in dem Bereich sexuelle Gesundheit zum Beispiel, wird das thematisiert?
1: Ganz niederschwellig wird es oft also thematisiert. Aber jetzt, dass man das in die Bildung bringt, in die Schulen, da ist noch viel nachzuholen.
0: Also gibt es ja keinen klassischen Aufklärungsunterricht wie bei uns in Österreich?
1: Kaum. Es ist meistens an Privatschulen, dass man das durchaus findet, aber weniger im öffentlichen Schulsystem. Mhm.
0: Ja, wir bleiben musikalisch bei Paco Acustico und hören jetzt Mi Adicción.

0: Sowohl die Erfahrungen aus Cali als auch jene aus Österreich zeigen natürlich, HIV ist eigentlich nicht nur eine medizinische Frage, sondern es geht natürlich auch um gesellschaftliche Teilhabe und um Sichtbarkeit, um Niederschwelligkeit und auch um den Umgang mit Menschen, die von der Ausgrenzung betroffen sind. Und gleichzeitig sind Projekte wie Lila Mujer oder auch die community-basierte Präventionsarbeit der EZ-Hilfe Wien ganz wichtig, um Solidarität zu schaffen und auch selbstorganisierte Räume zu entfalten. Bianca, was würdest du sagen, was braucht es eigentlich aus deiner Sicht, wenn man jetzt ein bisschen größer denkt, wenn du die Perspektive deiner Forschungsarbeit dir anschaust, was braucht es jetzt wirklich gesellschaftlich oder auch politisch, damit eine Organisation wie Lila Mujer noch länger bestehen bleiben kann auch?
1: Neben der Unterstützung ist vor allem auch, dass man das nicht verstecken möchte, sondern dass man einen Raum gibt, dass man immer auch ein Bild gibt, also dass man die Möglichkeit gibt, dass sie gesehen werden.
0: Aber glaubst du, gibt es da genug politische Unterstützung im Land?
1: Man wird in Kolumbien sehen, also es gibt Ende des Monats, wird gewählt und man wird sehen, was dann die nächste Präsidentschaft bringt.
0: Mhm. Wie war bisher die Zusammenarbeit mit politischen Entscheidungsträgern? Wurde das irgendwie wahrgenommen, die Arbeit von Lila Mujer?
1: Durch das, dass sich die Vizepräsidentin und Janet Valencia kennen, aufgrund dessen, dass sie eben aus einer Region kommen, ist es durchaus bekannt. Aber die Unterstützung ist natürlich eher gering und es könnte noch mehr werden.
0: Und du hast erzählt, dass es jetzt auch Kontakte nach Spanien gab. Jetzt in Österreich gibt es morgen den Film. Wie wichtig ist denn so eine internationale Zusammenarbeit auch für Lila Mujer?
1: Wichtig, weil wenn der Blick von außen kommt, dann gibt es vielleicht auch den einen oder anderen im Land, der dann in einer höheren Position drauf schaut und sagt, okay, wenn wir jetzt von außerhalb schon Aufmerksamkeit bekommen, vielleicht sollte man das dann wirklich unterstützen, weil das ist ein gutes Projekt.
0: Mhm. Sabine, wir sind jetzt auch schon relativ am Ende der Sendung angekommen, aber ich habe noch eine Frage an dich. Wie schaut es jetzt aus, die Präventionsarbeit in Österreich von der EZ-Hilfe Wien? Ja. Was würdest du sagen, was braucht es jetzt, also braucht es mehr, jetzt auch in deiner Zielgruppe, auch migrantischer Bereich, braucht es mehr von der Community-Arbeit oder braucht es auch mehr größere Projekte oder Kampagnen? Was, wenn du das wünschen könntest, was würdest du da empfehlen?
2: Ja, vielleicht ein bisschen was von allem oder mehr von allem, schwierig zu beantworten. Also ich glaube, wir brauchen sowohl als auch. Man braucht wahrscheinlich Möglichkeiten, um die große Gruppe der Allgemeinbevölkerung mit allgemeinen Botschaften zu erreichen. Also eine Awareness generell zu schaffen für sexuelle Gesundheit, das versuchen wir ja eben mit Kampagnen wie Lust auf Reden gemeinsam für sexuelle Gesundheit, dass wir einfach sagen, bitte reden wir doch über sexuelle Gesundheit und dann über spezifisch vielleicht nochmal HIV und andere sexuell übertragbare Infektionen oder eröffnen wir einfach den Raum über dieses vielfach so tabuisierte Thema Sexualität und da müssen wir vielleicht auch gar nicht über das Spezifische reden, wenn wir einen offenen Umgang damit finden. Und dann glaube ich aber schon, dass es auch nochmal die community-basierten Zugänge braucht, einfach weil es auch viel darum geht, um Vertrauen zu schaffen, Kooperationen aufzubauen, wertschätzend zu arbeiten, auf Augenhöhe zu arbeiten. Natürlich, wir sind eine große Einrichtung und da wird vielleicht auch mal mit Skepsis uns gegenüber gestanden, aber ich glaube, das hat sich in dieser Community-Arbeit auch über die letzten Jahre vielfach gezeigt, dass man das sehr gut auf Augenhöhe arbeiten kann und ja, kooperieren kann und schauen kann auch, was kann man denn gemeinsam auf die Beine stellen, was sind die Möglichkeiten der Communities, was sind unsere Möglichkeiten und wie findet man da zusammen und was braucht es?
0: Ja. Ja, dann würde ich vorschlagen, wir hören dann nachher noch ein bisschen in den Song rein, schauen mal, wie weit sich das ausgeht. Auf alle Fälle möchte ich mich ganz herzlich bedanken bei euch beiden, dass ihr heute hier im Studio wart.
2: Danke für die Einladung.
1: Muchas gracias.
0: Und wer mehr über die Arbeit von Lila Mujer erfahren möchte, wie gesagt, morgen am 29. Mai findet am Institut für Afrikawissenschaften der Universität Wien eine Filmvorführung mit englischen Untertiteln statt. Und also einfach hinschauen und sich informieren. Und ja, ich danke den Hörer und Hörerinnen fürs Zuhören heute und dem Klaus für die Technik. Und ganz viel Erfolg für die Doktorarbeit übrigens auch, Bianca, noch.
1: Danke.
0: Und nächste Woche wird es spannend, weil da haben wir den legendären Comiczeichner Ralf König zu Besuch in der Sendung. Also vielen Dank fürs Zuhören heute und einen schönen Abend wünsche ich euch. Eure Juliana. Und aber jetzt zeige ich noch das Lied an. Und zwar hören wir jetzt den Song Quiera la Noche von Paco Acustico.

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0: Hört ihr das? Es klingt nach Wildnis, nach Feuer, nach Geschichten, vielleicht auch nach Handwerkern. Aber dieser Ort liegt gar nicht so weit. Und lebendig ist er heute auch noch. Willkommen im Germanengehöft Elsan. Seit mittlerweile 25 Jahren öffnete dieses einzigartige Freilichtmuseum in Elsan im Strassertal seine Tore für Entdecker, Familien, Geschichtsfans und überhaupt für alle Interessierten. Ein großes Bestandsjubiläum war der Anlass für 25 Jahre, von denen wir selbst als Staff nicht geglaubt haben, dass es überhaupt so lange halten wird. Nun, wir sind versilbert. 25 Jahre. Eigentlich auf archäologisch ursprünglicher Technik von der BOKU damals erdacht. Unter der Führung von Dr. Wolfgang Lobisser galt es eigentlich nur darum, zu schauen, wie sich ein Gehöft im Laufe der Zeit so dem Wetter und den Stürmen trotzend verwandelt. Wie gesagt, wir haben alle nicht darauf gewartet, dass es so lange hält. Wir sind drauf und dran, es weiterhin so zu erhalten, wie man es heute bewundern kann. Und mit den Verantwortlichen oder den Erbauern und Gründern von damals wird es vielleicht auch demnächst wieder ein Interview und eine neue Sendung dazu geben. Für heute aber machen wir eine Zeitreise mit euch ins Jahr 2014, wo unsere liebe Redakteurin Dominik auf den Spuren eines Germanenfestes im Germanendorf war. Hört also zurück mit uns in die Zeit, als die Germanen noch lebendig waren.
1: Hallo und herzlich willkommen. Mein Name ist Dominik und wir werden eine kleine Zeitreise unternehmen und entdecken dabei ein altes Germanengehöft, welches in Kamptal zu finden ist. Begleiten wird uns hierbei unser heutiger Studiogast, Friederike Massaft.
2: Hallo, ich bin die Friederike, aber alle, die mich kennen, nennen mich Ricky. Als Kulturinteressierte besuche ich immer gerne Einrichtungen aus alten Zeiten. Ist ja immer wieder ein Erlebnis zu sehen, wie die Leute damals gelebt haben.

0: Das waren die Singvögel und in der heutigen Sendung gibt es ein Singvögel-Special. Das heißt, ausschließlich alle Songs, die wir heute spielen, sind Werke der Singvögel. Aber wer sind diese Singvögel? Sie treten immer zu dritt auf und spielen ausschließlich ihre eigenen Lieder. Ihre poetischen Texte haben eine ganz spezielle Handschrift, wie ihr heute feststellen werdet. Während Karen und Duke schon seit 2002 gemeinsam ihre Songwriter-Qualitäten in den Singvögel vereinen und neben Gesang abwechselnd mehrere Instrumente spielen, kam 2006 Sven dazu, der dafür zuständig war, den Rhythmus ordentlich aufzupeppen. Sie treten neben dem deutschsprachigen Raum auch in übrigen Europa auf und spielen am Lagerfeuer, aber auch an Festivalbühnen. Voriges Jahr im Juli haben sie dieses Gehöft hier heimgesucht. Hier ein kleiner Mitschnitt.
1: Freut mich, dass ihr da seid. Ich hoffe, ihr habt genauso viel Spaß wie ich ihn haben werdet. Ich habe ganz sicher, ich freue mich tierisch, die Singvögel wieder mal unplugged und live irgendwie zu erleben zu können. Viel mehr würde ich gar nicht sagen, irgendwie außer habt Spaß.
2: Genau.
1: Ich will haben.
2: Und lasst mir das Gehöft stehen, bitte nachher. Gell?
1: 2009 war es zuletzt oder war es 2010, ich weiß nicht mehr, wie lange Leute drüben waren. Und es ist ja ein bestelltes Konzert, also nicht nur, dass wir bestellt wurden, dass wir herkommen, das machen wir öfter, sondern der Inhalt ist ja auch bestellt worden. Wir haben kürzlich unser 10-jähriges Bandbestehen gefeiert und haben jetzt hier die Gelegenheit von unserem allerersten Album, was es nicht mehr gibt. Ihr könnt aber bei uns die Augen kopieren. Aber es gibt es nicht mehr mit Cover und so. Von unserer ersten Platte Hart am Rand, da sollen wir ganz viele Sachen spielen und haben auch ganz viele eingeübt. War ein interessantes Gefühl, die alten Lieder, von denen wir einige lang nicht mehr gespielt haben oder nur selten live gespielt haben, hier zu proben. Und ja, wir haben Germanen gehört und wir sehen euch jetzt die Geschichte der germanischen Kulturen. Binnen 4 Minuten durchkommen, haben wir den Text etwas gerafft. Wir singen nämlich gleichzeitig verschiedene Texte, die aber zusammenpassen.

Im niederösterreichischen Kamptal befindet sich das Germanengehöft Elsan. Nein, es ist kein Germanengehöft, das schon ewig dort steht und bis jetzt alle Modernisierung und Verwaltung trotzte. Dieses alte Germanengehöft hat nach ca. 4 Jahren Entwicklungsphase zu Pfingsten 2001 das Licht der Welt als Freilichtmuseum erblickt. Zwar steht das Gehöft in Elsan, beteiligt waren jedoch 11 Gemeinden in Kamptal, die zusammen Kulturmanagement betrieben haben. Um das Gehöft auf einer wissenschaftlichen Basis zu stellen, wurde das Institut für Ur- und Frühgeschichte der Uni Wien und dem Botanischen Institut der Universität für Bodenkultur hinzugezogen. Unter anderem halfen auch Studenten der Ur- und Frühgeschichte sowie die Bevölkerung der Umgebung mit, das Gehöft entstehen und wachsen zu lassen. Dabei wurde besonders Acht gegeben, dass nur Baumaterialien verwendet wurden, die möglichst germanisch waren und in jener Zeit in Gebrauch waren. Also nichts mit Nägeln aus dem Baumarkt von nebenan. Da mussten schon echte Holznägeln her, die mit einer Spaltklinge erzeugt wurden. Das Schilf beispielsweise für das Haupthaus stammt vom Neusiedlersee und wurde mit Hanfschnüren festgebunden.

Tagen. Viel Holz fiel an, zum Schiffe beladen. Die haben den Dschungel zur City getragen.

um aus der Pressmasse Möbel zu kleben. Die Möbel, die wurden an Leute verkauft. Die stellen sich die Möbel im Wohnzimmer auf. Zur Verzierung ein Zierpelmchen drauf.

0: Jedes Jahr zu Pfingsten und zum Nationalfeiertag wird dieses Germanengehöft so wie zu alten Zeiten wiederbelebt. Dann habt ihr die Gelegenheit, in das alte Germanien einzutauchen. Damit ihr einen Eindruck aus dieser Zeit bekommt, besuchten Ricky und ich letzten Nationalfeiertag das Gehöft und lassen euch heute über das Leben und Treiben der damaligen Bewohner teilhaben. Wie sieht also dieses Gehöft hier aus? Alle Rekonstruktionen stammen aus dem 3. bis 4. Jahrhundert nach Christus, sind aus wissenschaftlicher Basis aufgebaut, bis auf die Werkstätten, die beim Bachbereich liegen. Das Wichtigste ist das Haupthaus. Um diesen waren alle Funktionsgebäude rundherum angesiedelt. Gebäude, die Feuer gebraucht haben, waren am weitesten vom Haupthaus entfernt. Es gab alle Gebäude, die gebraucht wurden, um als Alleinbetrieb über die Runden zu kommen. Man glaubt, dass in etwa 10 bis 15 Personen auf so einem Hof gelebt haben. Und dieser hatte ca. 2 Hektar Grundfläche. Der nächste Hof war meistens ein paar Kilometer entfernt, so musste jeder Hof über sein Überleben sorgen. Da sich die nächsten Beiträge um Live-Mitschnitte handeln, hoffen wir, dass ihr trotz all dem lustigen Treiben im Hintergrund alles verstehen könnt. Aber lassen wir Museumsdirektor Magister Erich Brödel berichten, wie es so um Haus und Hof stand.
1: Also wir wissen über dieses Volk Bescheid aus schriftlichen Quellen, von der Römerseite her, aus bildlichen Quellen, auch von den Römern her. Und das Dritte, das Wichtigste, sind die archäologischen Quellen, Begrabungen. Was kommt Begrabungen zutage? Von so einem Haus bleibt quasi nichts über. Das sind alles organische Materialien, die weg sind. Überbleibt Keramik, meistens zerbrochen, zerschärft. Überbleibt Metall. Ja, Steinmaterialien bleibt übrig, aber sonst fast nichts. Aber wir wissen über die Germanen trotzdem Bescheid, über den Hausbau, weil nämlich diese Häuser über lange, lange Jahrhunderte eigentlich ihre Spuren im Boden hinterlassen. Nämlich genau da, wo so ein Pfosten, so etwas nennt ein Archäologe, das ist ein Pfosten, wo das in den Boden eingelassen wurde, sagen wir jetzt vor rund 2000 Jahren, dann ist im Boden diese Spur zurückgeblieben in Form von Humus, weil dieses Holz ja vermodert ist und es hat sich da drinnen Humus gebildet. Und wenn man jetzt eine Grabungsfläche abarbeitet, oben und sagt, den oberen Humus gibt man mal weg und kommt auf den gewachsenen Boden, dann findet man solche kreisrunden Verfärbungen in gewissen Abständen. Und diese kreisrunden Verfärbungen stammen genau von diesen Pfostensetzungen. Und wenn man jetzt das im Idealfall sich anschaut, so hat jeder dieser Hölzer seine Spur im Boden hinterlassen. Und daher können wir heute sagen, wie groß diese Häuser gewesen sind in dieser Zeit. Etwa so über 10 Meter lang. Im Idealfall kann man also diesen Grundriss bei diesen Grabungen dann nachvollziehen. Dieses Haus ist schon einmal gestanden im Weinviertel und nach diesem Befund in Bernhardsthal, ganz genau ist es gestanden, nach diesem Befund haben wir es im Jahr 1997 nachgebaut. Ja. Drei Materialien sind es. Es besteht also aus Holz, besteht aus Lehm und besteht aus, in dem Fall, Schilf oder Stroh, je nachdem. Wir haben das Schilf genommen, es hält länger, kommt natürlich nicht aus Elsern, sondern vom Neusiedlersee, weil da gibt es ein bisschen mehr davon. Jo, wie macht man das? Man stellt also den Rohbau mit dem Pfosten stehen auf, dann

0: Häuser gebaut. Und in diesem Haus hier damals hat also diese Sippe gewohnt, etwa 10 bis 15 Personen. Wobei sie aber diesen Raum noch teilen mussten mit den Tieren. Da ist die Tür für die Menschen. Von hinten, wo wir reingegangen sind, das ist eigentlich die Tür für die Haustiere gewesen. Rinder, Schafe, Ziegen. Ja. Da war eine Abtrennung durch, damit sie das nicht so leicht durchmischt hat. Aber die Tiere waren da oben. Und jetzt kann man sich vorstellen, welche Duftwolken da drin waren.
1: Aber es war warm im Winter, ne?
0: Aber es war warm. Also diese Wärme, diese animalische Wärme wurde ausgenutzt. Ja, und in diesem Raum, kann man sich vorstellen, haben also die Leute gewohnt, gelebt. Das war der Ofen, da haben sie sich gewärmt, da haben sie gekocht.

0: ist. Weil wenn Deutschland untergeht, ich sie als einziges vermisst. 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
1: Welche Leute haben diese Höfe bewohnt? Die wichtigsten Völker waren die Markomonen und weiter im Osten die Quaden. Die germanischen Völker waren nördlich der Donau. Südlich der Donau befanden sich die Römer. Hier war das freie Germanien. Man glaubt, dass sie in ähnlichen Gehöfen wie hier gewohnt haben. Keine Dörfer und keine Städte, sondern Gehöfte.
2: Es waren in diesem Bereich hier zwei Völker. Das wichtigste Volk waren die Markomannen, die eher hier im Weinviertel und Waldviertel waren. Und weiter im Osten waren es das Volk der Quaden, so in Richtung Slowakei, die hier gewohnt haben, aber alle nördlich der Donau. Südlich der Donau hat es ein bisschen anders ausgesehen. Südlich der Donau waren die Römer. Das Römische Reich, hier war das Germania Libera, das freie Germanien, wo man halt annimmt, dass die Leute in etwa so gewohnt haben wie hier. Und zwar nicht in großen Dörfern und nicht in Städten und mit Wohnhäusern nebeneinander, sondern in Einzelgehöften. So wie da, mit einem großen Zentralgebäude und rundherum die funktionalen Gebäude wie eine Brotbackstube, wie verschiedene Handwerkerhäuser, wie eine Zelch, zum Beispiel eine Räucherkammer und verschiedene Unterstädte, die man halt wirklich gebraucht hat zum Leben. So stellt man sich das vor und ein paar Kilometer weiter war der nächste germanische Bauer. Also lauter Einzelgehöfte, so wie es im inneralpinen Bereich ja heute noch üblich ist. Und alle die Gebäude, wo ein Feuer gebraucht worden ist, dann eher weg von Hauptgebäude gewesen, aus verständlichen Gründen. Wir wollen in diesem Museum eigentlich den Alltag zeigen. Und da drin haben auch schon Studenten einmal das versucht, den Alltag zu erleben, und zwar zwischen Weihnachten und den Heiligen Drei Königen. Haben sie da gelebt mit den Germanen, sie haben sie das Holz gesucht im Wald. Genau, und sie haben auch hier gesessen, beim Feuer gekocht und so weiter, alles halt irgendwie selber, na, auf die Jagd sind sie nicht gegangen, aber gekocht haben sie da. Und sie haben auch ein Temperaturmessgerät mitgehabt, um die Temperatur festzustellen. Es war ein sehr kalter Winter damals. Sie sind da beim Feuer gesessen, ungefähr in diesem Abstand. Da vorne haben sie die Temperatur gemessen. Da war

0: plus 15. Ein Meter weiter hinten, da war minus 5, hinterm Rücken. Das heißt, man muss sich ja dauernd umdrehen, damit man möglichst warm bleibt. Also die Sache ist im Winter nicht angenehm. Im Sommer jetzt sehr wohl, ganz angenehm, super. Aber von wegen Rauch, man nimmt an, dass da oben drüber auch noch entweder das Getreide auch aufbewahrt wurde, damit die Sache trocken geblieben, oder auch das Fleisch da oben gehangen ist, damit es also immer wieder noch sekundär gesägt worden ist und damit es haltbar, damit es haltbar geblieben ist. Man weiß aber nicht, ob man diese Räume nicht auch für Schlafgelegenheiten verwendet hat, und da schaut schon immer so gut aus. Also mit Rauch meine ich, ja. Weil so alleine da für 10 bis 15 Personen, weiß ich nicht, ob das genügend Platz ist, aber die Zeit war auch eine andere. Heute braucht jedes Kind ein eigenes Zimmer. Das war damals eben nicht der Fall. Ich möchte nur noch ein paar Dinge über die Kleidung verlieren. Das ganz Besondere bei den Germanen war erstmalig bei den Kelten und bei den Germanen, dass sie Hosen anhatten. Das hat es vorher und bei den anderen Völkern nicht gegeben. Also Beinkleider. Die haben nur diese langen Überhänge gehabt. Also die bei den Römern, die Tunika und die Toga drüber. Aber erstmals Germanen und Kelten hatten die Hosen an. Kann man jetzt anders auch interpretieren, sie hatten die Hosen an. Und wichtig war also der Gürtel, wo man alle wichtigen Dinge. Und wichtig war dieses Hemd, das eigentlich nach einem richtigen germanischen Schnitt, hat es meine Frau nachgenäht, werden Sie sagen, wo hat man die Textilien her? Die hat man dann, wenn man, wenn der Archäologe Weihnachten und Ostern gleichzeitig feiert, dann findet er eine Moorleiche. Da findet man alles, was man braucht. Von der Kleidung über die Ernährung, weil da wird der Magen auch aufgemacht und schaut sich an, was die gegessen haben. Dann ist es ein Glücksfall. Und übrigens, da hat man auch herausgefunden, dass die Germanen, und zwar das Volk, das soeben eine eigene Haartracht hatte. Und diese Haare, die mussten sehr lang sein. Man musste Haare haben fast bis zu den Knien runter. Dann haben sie da vorne einen Knoten damit gemacht. Das ist der sogenannte Suebenknoten, der auf Bildern nachgewiesen ist, aber auch nachgewiesen bei einer Moorleiche. Weil wir damit da sind, muss ich noch ganz kurz erst am Schluss erwähnen, wie die Arbeitsverteilung war zwischen Männern und Frauen. Wie stellen Sie sich das vor? Gekocht haben die Frauen. Die Tiere haben betreut die Frauen.
1: Auch die Frauen.
0: Die Felder und Gärten haben betreut die Frauen. Auf die Jagd sind gegangen.
2: Die Männer.
0: Ja, da sind wir jetzt dort. Wer hat gekämpft im Krieg?
1: Männer.
0: Und wer hat eigentlich die Ernährung, für die Ernährung der Familie wirklich gesorgt?
1: Die Frauen.
0: Ja. Warum ist böse Zungen sagen, das ist heute noch so, weil es sich bewährt hat. Aber was haben die Männer jetzt getan? Warum sollen wir es ändern? Ja, was haben die Männer getan? Das schreibt der Tacitus nämlich auch, was die Männer getan haben. Die Männer haben sich geübt im Schwertkampf, im Speerwerfen, sind auf die Jagd gegangen, und wenn sie nichts getan haben und kein Kampf war und gar nichts, dann hat er gesagt, sie haben dumpf vor sich hingebrütet. Sind auf den Betten gelegen und haben dumpf vor sich hingebrütet. Muss ich noch kurz jetzt was einflechten über die Getränkegewohnheiten. Ich habe schon da was gehört. Sie haben auch außer Wasser, auch schon manchmal Wein, aber auch sehr viel Bier getrunken. Das haben sie selber brauen können. Das Gerste, weiß man nicht, einweichen und so weiter und Malz und so weiter. Und da war das Bier fertig. So ein Bottich voll Bier fertig. Was tut man dann damit? Wahrscheinlich in Flaschen füllen. Ne? Hat man keinen gehabt. Was muss man dann machen?
3: Man trinkt.
0: Ja, freilich muss man es trinken, weil es hat sich ja nicht gehalten. Und dann haben sie es trinken müssen. Und was war dann mit den Männern? Sie haben dumpf vor sich hingebrütet. Danke für die Aufmerksamkeit.

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1: Schauen wir uns hier etwas um. Das wird wohl der Speicher sein für das Getreide. Er steht auf Stelzen, das war wohl recht gut durchdacht. So konnte man das Problem mit der Bodenfeuchtigkeit umgehen und gleichzeitig kamen die Nager nicht zum Korn.
2: Ein Speicherbau. Dieser Speicherbau musste zwei Funktionen haben, die ganz wichtig waren. Erstens einmal weg vom Boden wegen der Feuchtigkeit, ja, weil sonst wird das Getreide auswachsen und es wäre kaputt. Und das Zweite, es musste geschützt sein vor den Fraß, vor allen Dingen vor den Nagetieren. Und bei den Nagetieren gibt es diesen Schutz hier. Das sind diese Steine. Auf jeder Ecke so ein Stein, der verhindert, dass die Mäuse und Ratten da rein konnten. Ja? Über einen Stein können sie nicht drüber klettern und daher war das sicher. Oben, also abgedeckt, damit die Vögel nicht rein können. Sie werden jetzt aber sagen, aber die Leiter, da kann ja jeder hinein. Leiter war im Normalfall mit im Haus drinnen versteckt, damit da natürlich nicht jeder raufklettern konnte. Bei dem Haus ist Folgendes zu beachten, man sieht es jetzt nicht, weil das Tür offen ist, aber hier bei dem Haus hat man sehr wohl ein

Daher, ob man Sport was gegangen ist, da sind nur Holzverbindungen. Aber hier beim Speicher waren schon noch Eisennägel drin. Wir werden sagen, warum gerade beim Speicher. Der Speicher war gleichzeitig so etwas wie ein Repräsentationsbau. Nach außen hat er gezeigt, der germanische Bauer, was er sich nicht leisten kann. Und daher war es auch da, gerade besonders da, auch Eisen dabei, um dem Nachbarn zeigen zu können, schaut, ja, ich bin halbwegs wohlhabend, ich kann mir auch Eisen leisten.

0: Dieser Hof hat einen Garten, da wachsen nur Pflanzen, die damals auch angebaut wurden. Es wurden Färbepflanzen und Faserpflanzen angebaut. Natürlich auch Gemüsepflanzen, vor allem Kohlgemüse. Die wichtigste Gemüsepflanze war aber die Bohne. Saubohne wurde sie genannt. Es wurden auch Arzneipflanzen wie zum Beispiel der Mohn angebaut.
1: Also innerhalb dieser ganzen Anlage hat es auch einen Garten gegeben. Und dieser Garten ist bepflanzt mit Pflanzen, die nachweislich in der Germanenzeit auch angebaut worden sind. Jetzt werden Sie sagen, wieso weiß man das? Wer hat das aufgeschrieben? Das hat niemand aufgeschrieben natürlich, aber es gibt einen Wissenschaftszweig, der nennt sich Archäobotanik. Die Botaniker gehen bei Grabungen mit und schauen sich das Aushubmaterial aus den Abfallgruben an. Dieses Aushubmaterial wird dann in Wasser flottiert, nennt man das. Und dann schwimmen alle organischen Stoffe auf und die kann man sich dann anschauen und weiß so in etwa, welche Pflanzen man damals angebaut hat, nachweislich angebaut. Man weiß, man hat Färbepflanzen angebaut, die Färbepflanzen für die Textilien natürlich. Man hat Faserpflanzen angebaut, dazu gehören also der Flachs, Leinen, dazu gehört die Brennnessel als Faserpflanze und da haben wir noch Reste stehen vom Hanf. Das war nicht der Hanf zum Rauchen, sondern der Hanf für die Fasern, für die Faserpflanzen. Und ja, Brennnessel hat man auch verspinnen können, die langen Brennnesseln. Man hat beim Bundesheer noch immer gesagt, mit diesen ganz groben Stoffen, wo man die Hosen gehabt hat, hat man gesagt, das ist eine Brennnesselhosen, weil es in Notzeiten auch verwendet worden ist als zum Weben, diese Brennnessel. Ja, dann hat man noch Gemüse gehabt, Kraut, die Malden, das war natürlich damals auch zum Essen, die Malden ist heute ja die Melde. Eigentlich ein Unkraut, die will man ja weg haben, aber es war auch verwendbar. Verschiedene Kohlsorten, also Gemüse hat man gehabt, die roten Rüben zum Beispiel auch. Was man noch gehabt hat, waren einige Arzneipflanzen. Die wichtigste davon ist der Mohn. Das ist ein Opiat dabei drinnen. Ne? Und im Waldviertel haben wir die Kinder ja mit dem Mondzuzler oft großgezogen. Ja? Und man hat auch schon nachweislich Operationen gemacht in dieser Zeit. Und zwar Kopfoperationen. Man hat das genannt die Trepanationen. Man hat es auch mit einem Bohrer angebohrt, wenn sie schwere Kopfschmerzen gehabt haben, die Leute. Da hat man also geglaubt, wenn man das jetzt aufmacht, dann geht es und dieser böse Geist entweicht. Und man hat wirklich Operationen mit so Bohrern gemacht. Wobei ein Schädel überliefert ist, der hat zwei Operationen überlebt, da ist die Wunde wieder total verheilt, die dritte hat er nicht mehr überstanden. Und wie hat man denn operiert? Ja, mit Mohn angefüllt, mit Alkohol angefüllt, eventuell noch nachgeholfen und dann hat man gebohrt. Also das ist zum Garten zu sagen, der jetzt natürlich abgeerntet ist. Wichtig beim Garten, eine Gemüsesorte hat man angebaut, das war wichtigste, so fast die wichtigste Nahrungsquelle, das war die Bohne. Und zwar die sogenannte Saubohne, die europäische Urbohne. Die kann man schon im Februar in den Boden legen und die ist frostresistent. Unsere heutigen Bohnen sind ja eigentlich amerikanische Bohnen. Allerdings muss man die, man weiß ja als Hausfrau, dass man eine Bohne einen Tag oder eine Nacht lang einwarken muss, wie man es kochen kann. Die Saubohne muss man mindestens 2 Tage einwarken, damit sie mal endlich essbar wird. Man kann sich dann auch vorstellen, wie sich die Verdauung dann am nächsten Tag entwickelt hat.

0: Natürlich haben die Germanen zum Brei auch gerne Fleisch gegessen. Da es damals keine Kühlschränke gab, war so eine Sechkammer ein feines Stück.
1: Das ist die Sechkammer, genau. Da hängt Fleisch drinnen, das heißt, das ist eine Erdsilch. Unten beim Bach ist ein Ofen, wo man eingeheizt hat. Und unterirdisch geht der Rauch hinauf in diese Selch, in diesen Selchraum. Und dadurch kühlt einmal der Rauch ab und kann also sehr gut dieses Fleisch da drinnen räuchern. Dadurch wird es haltbar. Allerdings muss man das Fleisch ja vorher ca. 14 Tage in eine Salzlake geben, damit es auch richtig durchgeht. Wie nennt man das?
2: Hückelt.
1: Durchgesurrt, ja genau.
2: Oder surrt ist gut, ja, ist Deutsch.
1: Ja. Durchgesurrt ist. Und dann wird es eben geräuchert. Bleibt es haltbar über den Winter.

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0: Das beste geselchte Fleisch schmeckt nur halb so gut, wenn man es ohne Brot verzehren muss.
1: Die Brotbäckerei schaut also so aus. Wir haben da drinnen einen kugelförmigen Ofen, der keinen Abzug hat. Das heißt, der wird geheizt, circa 2 Stunden lang. Dann heizt sich die Fläche unten und die ganze Kuppel ziemlich stark auf. Und dann kann man nach circa 2 Stunden da, wenn man die Asche dann rausräumt und schön rauskehrt, kann man da Brot backen. Das Brot wurde hergestellt aus Mehl, Wasser und Salz. Das waren die drei einzigen Zutaten. Dinkel. Oder der Emmer. Emmer ist noch eine ältere Getreideform. Ja. Salz war das einzige Material, das man also zuhandeln hat müssen. Das hat es bei uns nicht gegeben. Das haben wir also im Tauschverfahren dazu bekommen. Und man hat also nicht große Laibe gebacken, sondern eher Fladen, weil ja kein Treibmittel dabei war. Also Germ und so weiter hat man nicht gehabt, kein Treibmittel, daher eher flache. Das heißt, es ist relativ schnell auch durchgebacken gewesen. So in 20, 25 Minuten ist es dann durchgebacken. Und wenn man Glück hat, kann man noch mit dieser Hitze ein zweites Mal auch backen. Wenn es zu heiß ist drinnen die Fläche, da war immer der Test mit dem Mehl. Das Mehl hat man reingestreut und wenn das verbrennt drin, dann war es noch zu heiß. Dann hat man es noch einmal nass herausgewischt, damit es auf die richtige Temperatur gekommen ist. Also die Mehlprobe ist da ganz wichtig.
2: Kannst du mit in meinen Wein bringen?
3: Ja, super.

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0: Während unserer Entdeckungsreise sind wir auch an das Kräuterhäusl von Ingrid gestoßen und haben gleich ein Interview mit ihr gemacht.
1: Ist sehr schön da, ja, zumindest die kennst du nicht. Oh, mein Liebling, das ist mein Lieblingsding, diese Mixturen. Ist da wer drinnen, oder? Aha. Ich sehe hier lauter tolle, gute Mehlspeisen und Safteln oder was. Ist das alles von vor langer Zeit?
2: Ja, schon vor langer Zeit. Zum Beispiel Lebkuchen, sagen wir heute. Damals war es das süße Brot. Auch gemacht aus Honig und Roggenmehl, ohne Zucker. Hat man gearbeitet, weil einen Zucker hat sie noch nicht gegeben. Die anderen Produkte sind natürlich unserem Geschmack angeglichen.
1: Aha, das Grundrezept ist sozusagen von der Antike oder Altertum oder wie nennen?
2: Ja, aus dem Germanischen. Der Lebkuchen besteht praktisch rein aus Roggenmehl, aus Honig, aus Eiern und Kardamom und Koriandergewürz.
1: Das stellen Sie alles, ja?
2: Ja, mache ich alles selber.
1: Wow, super. Ah ja, und na, Kräuter gibt es nicht.
2: Nein, kommen nichts mehr, ich schaue es weg mit den Kräutern.
1: Aber sonst gibt es auch
2: Kräuter. Ich bin hier die Kräuterfrau.
1: Aha, das heißt, Sie haben ein Wissen von langer
2: Kräutern.
1: Zeit, ja?
2: Ja, von Kräutern. Ah. Und ich habe mir das teilweise erlesen, erfragt. Und ich beschäftige mich auch sehr viel mit Kräutern.
1: Ja, was ist das oder diese ganzen Dinge alle?
2: Früher hat es gegeben die Venus von Willendorf. Und ich bin hergegangen, habe sie praktisch abgekupfert und habe eine Venus aus Elsern gemacht. Und dazu noch das Pendant, die männliche Venus. Sind Fruchtbarkeitsgötter. Sind aus Ton gefertigt, gibt es nur bei uns. In Elsern.
1: Und hier sehe ich
2: Berglinsen. Die Berglinsen bauen wir selber in unserem Garten an. Ist eine Ursprungsform, die die Germanen schon kannten. Sind Linsen, die man nicht einweichen muss. Kann man direkt kochen und sind dadurch geschmacklich viel intensiver und auch besser verträglich als wie die Linsen, die man heute zu kaufen bekommt, in den Dosen zum Beispiel.
1: Und das ist die Seife, da habe ich glaube ich schon.
2: Speckstein.
1: Ach so, ich habe gedacht, eine Seife.
2: Diese Specksteine geht man her und bearbeitet man mit dem Werkzeug draußen, das wir beim Bach liegen haben. Das gefällt den Kindern sehr gut.
1: Aha.
2: Diese Specksteine.
1: Ja, was macht man daraus?
2: Da kann man zum Beispiel verschiedene Figuren draus machen. Und eigentlich werden diese Specksteine heute verwendet zum Ofenbau.
1: Ah, wie interessant.
3: Sind die nicht so weich?
2: Ja, das sind ganz weiche Steine. Ist eigentlich ein falscher Stein. Ist ein Teig. Und diesen Teig, wenn man schabt, ja, wenn man das bearbeitet, ist ein Teig, das ist wie Mehl. Und dieses Mehl haben die Kletterer auf den Händen, damit sie nicht abrutschen.
1: Ja.
2: Das ist der Speckstein.
1: Ja, und hier sehe ich noch verschiedene Säfte. Oder?
2: Ja, Waldmeister, Dirndl, Rosenblüten, Melisse, der Veilchenmarmelade, verschiedene Sachen.
1: Sind das zum Verdünnen Säfte,
2: ja,
1: oder?
2: Säfte, ja, Säfte zum Verdünnen.

0: So ein Hochofen für die Eiserzeugung war auch sehr wichtig, da die Germanen Werkzeuge und Waffen selbst hergestellt haben. Helmut Müller, der Tausendsasser, wenn es um Erdschmelzen und Schmieden geht, erzählt uns mehr.
1: Also die Germanen haben auch hier Eisen selbst hergestellt, so in ganz einfachen Rennöfen, wie man da sieht. Das ist einfach eine Lehmröhre, die halt innen hohl ist, wo man hinten ein Loch hat, wo man Düse reinstecken kann. Wird dann mit Holzkohle und Erz befüllt. Schauen wir aber ganz hinten nach hinten, da in den Körben, seht ihr unser Erz. Das ist ein sogenanntes Raseneisenerz, hat einen Eisengehalt von ca. 60%, also relativ viel, und lässt sich sehr leicht verhüten. Dieses Erz, diese gelben Steine, haben wir auch. So findet man das. Da passiert nur das, Knollen ins Feuer, und durch die Hitze verbindet sich das Eisen mit Sauerstoff und wird zu Eisenoxid. Dann wird der Ofen mit Holz einmal vorgeheizt. Das ist schon benutzt, da sieht man abgeschmolzen vorne, ist dann so im Ofen drinnen, dadurch wird die Luft reingeblasen. Dann wird der Ofen vorne verschlossen, Holzkohle angefüllt und dann kommt immer ein Schäufchen Kohle, ein Schäufchen Erz. Das Ganze brennt runter. In dem Bereich, wo die Düse reinsteht und der Sauerstoff reingeblasen wird, kriegt es ca. 1500 Grad. Und bei dieser Temperatur zerrinnen die Eisenstücke, die zwischen den Kohlestückchen liegen. Dabei wird alles, was nicht Eisen ist, flüssig und rinnt dann als flüssige Schlacke beim Ofen raus. Und das Eisen selber bleibt fest im Ofen drinnen. Also es ist dann so ein weiß glühender Eisenklumpen, der im Ofen drinnen bleibt. Der wächst eben mit jedem Erzstückchen, Tropfen für Tropfen wird er immer größer. Wenn dann der Ofen leer gebrannt ist, macht man vorne den Mund wieder auf und holt mit einer Zange das Eisen raus. Dieses Eisen ist direkt schmiedbar. Wir nehmen das aus, schmieden gleich am Band raus. Man kann es dann zerteilen, so kommt es dann in die Schmiede. Und diese Stücke werden dann mehrmals verschweißt und da kann man dann schon Werkzeuge und Waffen draus fertigen. Das sind zum Beispiel Klingen aus dem Eisen von da. Also man kann durchaus sehr hochwertige Klingen draus machen. Das ist überhaupt kein Problem, allerdings ist es sehr zeitaufwendig. Und dann noch so zu der Tagesproduktion. Also wir verhütten da ca. 25 Kilogramm Erz mit 60 Kilogramm Holzkohle und haben einen Ertrag von 7 Kilo Eisen. Das ist nicht sehr viel. Also ein großer Hammer, so mit dem Hammer da, das sind schon 6 Kilo Eisen. Also das ist Tagesproduktion. Kann man sich vorstellen, wie wenig das eigentlich ist. Ne? Und wenn man das weiterverarbeitet, eben bis zu einer Klinge, da geht noch mehr ein Drittel verloren. Bleiben 4 Kilo über, was man wirklich Werkzeuge draus machen kann. Es ist nicht sehr viel. Deswegen auch der relativ sparsame Umgang mit dem Eisen zur damaligen Zeit. Ja. Helmut, wir danken dir. Bitte gerne. Viel Spaß noch.
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0: Es ist kaum zu glauben, es gab damals auch schon eine Seife. Diese war zwar nicht so, wie wir sie kennen, sie wurde in Kugelform hergestellt, umso länger man sie gelagert hatte, umso besser war sie. Mindestlagerzeit war 3 Monate. Die Seife war damals ein begehrtes Handelsgut zwischen den Kelten und Römern.
1: Stichwort Seife. Die Germanen, in Klammer auch die Kelten, Entschuldigung, waren schon in der Lage, Seife zu erzeugen. Ist zwar nicht jetzt unbedingt mit unserer Seife 1:1 vergleichbar, die wir kennen, aber es war eindeutig Seife. Und die Römer hatten das damals noch nicht. War ein absolutes Luxusgut und war ein super Exportschlager seitens der Germanen und der Kelten in Klammer an die Römer. Wie funktioniert, wie macht man Seife? Indem man Fett und Lauge mischt, dann gut aufkocht und dann zerfällt das Fett, es zerfällt die Lauge, es bildet sich Seife und Glycerin. So ganz kurz gesagt. Ganz so ist es nicht, man muss sehr diffizile Rezepte verwenden, sonst funktioniert das Ganze nicht. Sonst wird das keine ordentliche Seife. Das Ergebnis, das herauskommt, schaut so aus. Das ist eine Seifenkugel. Sie können das angreifen. Diese Seife habe ich zum Beispiel zu Pfingsten gemacht. Hier, genau hier in diesem Häfen. Der Vorteil dieser Seife ist, dass das Glycerin, das bei dem Verseifungsprozess entsteht, noch beinhaltet. Eine moderne Seife, bei der wird das Glycerin herausgeholt, weil es ein wesentlicher und wertvoller Industrierohstoff ist. Ja. Daher, moderne Seife trocknet die Haut aus, während die durch das Glycerin sehr angenehm auf der Haut ist. Ich verwende diese meine Seife, also nicht diese Kugel nicht, aber eine andere, täglich zu Hause. Ja, also die ist bei mir im täglichen Gebrauch und ich weiß also daher, wovon ich spreche. Ich erzeuge das also aus Potasche. Sie sehen da jetzt 2 Gefäße. Ein kleines, da schwimmt so was Weißes drin. Da ist Potasche und Regenwasser drinnen. Und im Großen ist Rindstalk drinnen. Beides wird jetzt erwärmt, dass der Rindstalk schmilzt. Und wenn beides warm genug ist, wird die Lauge vom kleinen Gefäß ins Große hineingeleert und dann wird etwa 1 Stunde lang umgerührt. Und in dieser Zeit erfolgt dieser Verseifungsprozess. Wenn das dann vorbei ist, nach etwa 1 Stunde, ist die Seife noch nicht fertig, sondern sie muss noch altern. Ja, Seife ist nur dann gut, wenn sie alt ist.

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0: Nun haben wir einen Runenkundigen vor dem Mikro.
1: Also was ist das, was machst du da oder was bedeutet das?
2: Ja, das, hier geht's um Runen. Ne? Ich erkläre den Leuten hier, wie die Germanen, die erste germanische Schrift war die Runenschrift. Ne? Und mit welchen Buchstaben die geschrieben haben, wie sich diese Schrift entwickelt hat. Ja? Später die Wikinger und noch später im Gotizismus gab es Runen. Ne? Bis in die Neuzeit, ja?
1: Ja, und die Germanen, haben die diese Schrift verwendet?
2: Insofern man bei den Germanen von Schriftverwendung reden kann, ja. Wobei man sich das nicht so vorstellen muss wie bei den Römern oder bei den Griechen. Die Germanen waren eigentlich keine Schriftkultur. Die haben die Schrift nur sehr marginal verwendet. Sehr kurze Sätze, die Runen-Inschriften, die wir finden seit dem 2. Jahrhundert, sind manchmal nur Wörter, manchmal sogar nur Buchstaben. Ne? Also da sind, wenn es hochkommt, im 5. Jahrhundert, 6. Jahrhundert mal ein Satz. Ja? Aber mehr ist eigentlich in Runen nicht überliefert worden, in den germanischen Runen. Ne? In der Wikingerzeit wird es dann mehr. Ne?
1: Ich sehe da so einen tollen Topf. Was ist da drinnen? Oder?
2: Ach, das ist so für Kinder, die können sich da so eine Rune rausnehmen.
1: Ne? Ach so. Und kann man da orakeln oder wahrsagen mit diesen Runen?
2: Ja, heute wird mit Runen orakelt. Ja. Das ist aber eigentlich wahrscheinlich, also das ist auf jeden Fall ein neuzeitliches Phänomen seit den 20er Jahren des 20. Jahrhunderts. Da sind die ersten Runenbücher geschrieben worden, in dem vorgeschlagen wurde, mit Runen zu orakeln. Ne? Also heute wird in der Esoterik-Szene bei Neuheiden, Hexen, Schamanen oder sowas, die benutzen oft Runen zum Orakeln. Ne? Ob bei den alten Germanen mit Runen orakelt wurde, ist spekulativ. Ist möglich und vieles spricht dafür. Aber es gibt keine Funde. Mhm.
1: Kannst du uns bitte die drei Reihen erklären?
2: Naja, das sind die germanischen Runen, die ältere germanische Runenreihe. Die besteht aus 24 Buchstaben. Ne? Dann gab es die angelsächsischen Runen. Die wurden erweitert um 28, 29 bis 33 Runen. Manchmal 34, das Franz dann zum Ende hinaus. Die existierten so, würde man heute sagen, so seit dem 6. Jahrhundert bis ins 9., 10. Jahrhundert. Und dann gibt es eben die Wikinger-Runen. Die tauchen eben seit dem 8. Jahrhundert auf bis ins 14., 15. Jahrhundert und bestehen aus 16 Elementen. Da sind also die 24 Runen zu 16 Runenelementen, also verkürzt oder geschrumpft. Ja, die Runen haben nebenbei noch eine Begriffsbedeutung. Also jede Rune steht auch für ein Symbol oder für einen Begriff. Nicht nur für einen Buchstaben, also nicht nur für ein Laut. Also die D-Rune, die Dagatz-Rune steht eben auch für Tag. Oder die F-Rune, die Feo-Rune steht für Vieh, für Geld im weitesten Sinne. Die Mannatsrune steht für Mensch. Und so hat jede Rune eigentlich noch eine Bedeutung. Die B-Rune steht für Birkana Birjosa, das ist die Birke. Die H-Rune steht für Hagalatz, Hagel, das ist die Hagelrune. Ähnlich so die Bedeutung wie in Tarot die Turmkarte. Und so hat man in jeder Rune schwingt sozusagen neben der lautschriftlichen Bedeutung, der Buchstabenbedeutung, immer noch eine begriffliche Bedeutung mit rein. Und die ist auch überliefert auf den Runensteinen. Wenn man die also lesen will und interpretieren will, kommt man manchmal nur weiter, wenn man die Begriffsbedeutung der Runen hinzuzieht.
1: Und was ist das? Ist das das Gleiche? Oder?
2: Das sind auch Wikinger-Runen. Die Wikinger-Runen haben verschieden geschrieben. Also die hatten einmal Langzweig-Runen, Kurzzweig-Runen und hatten eben auch noch stablose Runen.
1: Ah, das ist mir
2: also, also die gingen dann auch manchmal durcheinander. Jedenfalls Am bekanntesten sind die Langzweig- und die Kurzzweig-Runen. Die stablosen Runen sind eigentlich nur ein singuläres Phänomen. Ne?
1: Dann habe ich noch eine Frage. Darf ich eine Rune ziehen?
3: Bitte.
1: Schauen wir mal. Und was bedeutet das?
2: Das ist die Isar-Rune, die Eisrune. Die Eisrune steht für Eis. Im übertragenen Sinne würde man die heute für Persönlichkeit, für Ich oder Ego nehmen. Also das ist die Persönlichkeitsrune. Im negativen Sinne wäre es eine Rune der Verkrustung, ja, der Verharrung. Ja. Im positiven Sinne ist es eine Rune der Stabilität. Ja. Also das stabilisiert und zeigt deinen Charakter, lässt also Sachen nicht verschwimmen. Ja. Im negativen Sinne zeigt dir deine Verkrustung.
1: Aha, also das heißt, jede Rune hat Plus und Minus, oder?
2: Nee, aber man kann die Runen natürlich, aber das ist neuzeitlich sozusagen, kann natürlich, aha, die Begriffe verschieden interpretieren. Ne? Und man kann die

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1: Auch Kinder wollen am Germanengehöft unterhalten werden. Und davon gibt es wirklich jede Menge. Es gibt viele Bereiche, wo sie mit Hand anlegen können. Brot backen, Bogen und Schilder herstellen. Und wenn man nach so vieler handwerklichen Arbeit müde ist, kann Kind bei einer Märchenstunde wieder Kraft tanken.
2: Warum erzählt ein erwachsener Mensch Märchen? Vor allen Dingen, warum hat früher ein erwachsener Mensch Märchen? Warum?
3: Also wenn man etwas gearbeitet hat im Haus, dann hat man immer wieder dazwischen so Geschichten erzählt. Oder während dem Spinnen oder dem sonstigen Arbeiten. Und diese Geschichten haben natürlich auch die Kinder interessiert. Warum? Was war denn in den Geschichten immer?
4: Ja? Monster, Ungeheuer,
3: Drachen, Ungeheuer. Warum erzählt ein vernünftiger, erwachsener Mensch einem Kind eine Geschichte voller Monster, Ungeheuer und sonstiger Sachen? Ein Beispiel, ich helfe euch ein bisschen. Nehmt es mal an, es war ein Dorf voll mit Menschen und Kindern und ganz in der Nähe gab es ein Gebiet, wo es zum Beispiel sumpfig war. Ja? Also wenn man da reinmarschiert, gluck, gluck und weg ist man. Wenn ich zu dem Kind sage, du, aber dort darfst du nicht hingehen, weil da ist ein Sumpf. Sagen was machen denn das Kind als erstes?
5: Es soll hingehen.
3: Na, nachschauen, wie tiefer ist. Genau. Na? Aber wenn ich jetzt dem Kind sage, dort wohnt ein Drache, so furchtbar, dass sogar der Papa sich ankackt. Dann hat das Kind schon bei weitem mehr Respekt davor. Ja? Also man muss diese Geschichten immer in diesem Zusammenhang sehen.

0: Zu guter Letzt lassen wir noch ein paar Handwerker zu Wort kommen.
1: Darf ich Sie kurz einmal was fragen?
2: Ja, gerne.
1: Erstens Sie einmal, was machen Sie hier oder was ist das? Oder?
2: Ich bin hier der Klebstofffabrikant vom Markomannengehöft.
3: Ich produziere hier Birkenpech, das darf ich vielleicht gleich zeigen. Das ist also sozusagen die Uhutube der Antike. Und mit diesem Kleber wurden früher Pfeile oder Speerspitzen, Lanzenspitzen geklebt. In der Steinzeit schon mit Flint, Sicheln angefertigt. Also das ist von der neolithischen Revolution her. Die ersten Ackerbauern mussten irgendwie ihre Getreideernte einbringen und haben sich aus Stein und Holz und Birkenpech ihre Sicheln gebastelt.
1: Und das hatten die Germanen schon gemacht?
3: Das hatten schon, wie gesagt, in der Steinzeit die Leute erkannt, dass aus der Birkenrinde ein Klebstoff zu gewinnen ist. Und dieser Klebstoff ist etwa bis ins frühe Mittelalter verwendet worden. Später hat es dann auch noch andere Klebstoffe wie Fischleim und Knochenleim und Hautleim gegeben. Aber das war der älteste, den man archäologisch nachweisen kann. Und wie gesagt, Römer, Germanen, Kelten, Steinzeitleute, Bronzezeitleute haben alle das verwendet.
1: Und hier ist ein Feuer. Für was ist das gut?
3: Das ist zum Eindicken des Birkenpechs. Das kommt sehr flüssig aus der Erde sozusagen. Also ich habe einen Topf, der mit Birkenrinde gefüllt wird, einen zweiten Topf, der in die Erde eingegraben wird, und der Topf mit der Rinde wird dann verkehrt draufgestülpt und mit Feuer wird dann aus der Birkenrinde ein Destillat hergestellt. Das sammelt sich in der Erde eingegrabenen Topf und ist dann am Anfang noch recht flüssig. Und das wird dann hier am Feuer eingedickt. Also ich brauche Feuer sowohl zur Gewinnung des Birkenpechs selber als auch dann zur Fertigstellung, zum Eindicken.
1: Danke.
0: Danke.
3: Gerne.
1: Was erzeugen Sie oder machen Sie, stellen Sie her hier?
4: Sachen aus Bronze nach archäologischen Vorbildern. Das sind Bronzewerkzeuge zum Beispiel, wie man das sieht, also Äxte, Messer, aber auch Bronzeschmuck aus verschiedensten Epochen. Also die Werkzeuge sind hauptsächlich aus der Bronzezeit. Die Schmucksachen sind hauptsächlich aus der römischen, germanischen Zeit bis ins Frühmittelalter, Mittelalter. Wobei ich halt manche Sachen auch emailliert habe, da zum Beispiel bei den Schmucksachen.
1: Also das sind nicht alles ganz original germanische?
4: Nein, es ist nicht alles germanisch. Es ist aus verschiedensten Zeiten. Aber sehr viel ist eben römisch-germanisch, sage ich jetzt mal, also aus dieser Zeit.
1: Aha. Okay, danke. Da wird es wieder interessanter. Was machen die da?
5: Ah ja, die machen Glas und so.
6: Was wollt ihr wissen?
1: Ja, ich wollte eigentlich fragen, für was ist der Ofen gut oder was wird da?
6: Im Ofen wird Glas erzeugt. Da haben wir Quarz und Kalk und Soda in solchen Tiegeln und das dauert ca. 12 bis 24 Stunden und dann schmilzt dieses Pulver und es entsteht das Glas.
1: Aha, das kommt da irgendwie raus oder?
6: Nein, wir haben hier im Ofen im hinteren Bereich einen Tiegel drin. Ja. Und da entsteht das Glas. Und wenn ich das dann verarbeiten will, nehme ich eine Glaspfeife, mache das auf, schöpfe, das ist wie ein zähflüssiger Honig in etwa, nehme das Glas auf, mache ein Glas, eine Flasche, das fertige Produkt kommt dann in den Wärmeschrank, in dem kühlt es über die Nacht ab, damit die Spannungen das Glas nicht zerstören.
1: Und von welchem Jahrhundert, oder haben das die Germanen schon, oder wurde das...
6: Ist da ein römischer Glasofen, da hat man die Fundamente ausgegraben, Archäologen, und wir haben uns nach einer Abbildung aus Frankreich auf einer kleinen Öllampe orientiert. Und der Rest war dann 7 Jahre lange Arbeit mittlerweile, um den Ofen so auf das Modell zu reduzieren.
1: Aha, das haben Sie selber ein bisschen zusammengesetzt, zusammengebaut, zusammengedüftelt von überall.
6: Wir haben verschiedene Öfen gebaut mit großen Rauchfang, kleinen Rauchfang, und das ist das Modell, das bis jetzt am besten funktioniert. Okay. Das haben wir auch in Oberösterreich schon ein zweites Mal gebaut, diesen Ofen.
1: Aha, für ein anderes Glasfest. So in dieser Germanenzeit hinkommen oder?
6: Ein römischer Glas.
1: Ein römischer.
6: Ja, also zur Zeit der Römer.
1: Zur Zeit der Römer.
6: Ja, auch das Rezept, das wir produzieren, ist von den Römern. Da haben wir aus der Fachliteratur Rezepte die sind analysiert worden und da haben wir halt so lange probiert, bis wir gewusst haben, was muss ich zusammenmischen, damit das rauskommt, was dem römischen Glas am ehesten ist.
1: Ja. Dankeschön.

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0: Was können Sie uns über die Töpferei von der germanischen damals erzählen?
1: Ja, die germanische Töpferei war Handtöpferei. Das heißt, die Töpfe sind von Hand aufgebaut worden, im Wülsten und nicht auf der schnell drehenden Scheibe. Die schnell drehende Scheibe ist eine Scheibe, mit der die Gefäße hochziehen kann. Das ging also bei der langsam drehenden Scheibe nicht. Außerdem waren die Keramik größtenteils reduzierend gebrannt. Das heißt, die Scherben waren größtenteils schwarz und nicht rot und wurden vermutlich im Haushalt erzeugt. Das heißt also, nicht für den Verkauf und nicht von einem Händler erworben, sondern in den einzelnen Haushalten vermutlich von den Frauen selbst erzeugt. Das heißt, der Ton wurde selbst ausgegraben, er musste gemagert werden, und zwar ganz einfach deshalb, weil möglicherweise die Töpfe auch im offenen Feuer gebrannt worden sind. Das heißt also nicht im Töpferofen, sondern im Grubenbrand oder möglicherweise auch in einem Meiler.
0: Danke. Und noch eine Frage habe ich.
2: Ja.
0: Ja. Und die Kleider, stammt die das von dieser Zeit damals, was Sie jetzt tragen?
1: Ja, die Kleider, das nennt man Peplos. Das ist nichts anderes als ein Schlauch, der an den Schultern mit einer Fibel zusammengehalten wurde. Darunter hat man ein Unterkleid getragen, möglicherweise mit langen Ärmeln, also dem Klima angepasst. Das Ganze wurde mit einem Gürtel zusammengehalten und am Gürtel waren befestigt meistens eine Tasche, dann ein Messer, ein Beutel. Möglicherweise war da Feuerzeug drinnen, dann das Toilettbesteck. Also alles, was man gebraucht hat, wurde am Gürtel befestigt. Es gab nämlich keine Taschen.
0: Danke. Ah, ich sehe, du hast eine so wunderschöne Kette. Hat das eine Bedeutung oder warum tragst du diese Kette?
3: Das sind einfach germanische Runen. Tom im Süden. Und das ist einfach ein Alphabet. Das haben wir selber gemacht mit der Hand aus 4 verschiedenen Holzsorten. Ja. Und so macht man das halt, wenn man das Hobby gerne macht.
0: Aha, bist du ein Fan von Runen oder einfach von den Germanen?
3: Das ist einfach nur als Dekoration zu allen anderen Dingen gedacht.
0: Du hast ja am Arm auch etwas. Darf ich das mal sehen? Was ist das? Oder hat das eine?
3: Großhammer.
0: Und hat der eine besondere Bedeutung? Und was ist das?
3: Das ist ein Irmchenbeil aus der Hallstattzeit.
0: Aha.
3: Als Urfaxt zu verwenden oder als Kampfaxt, wenn es bei einem bleiben soll,
0: aha,
3: mit der Lederschlaufe.
0: Aha. War das schon in der Zeit der Germanen oder später?
3: Schon viel früher, bei den Hallstättern, bei den Kelten, hat man noch einen Hiebsax. Zum Unterschied von einem Schwert,
0: ja,
3: wie der Name schon sagt, haben die Sachsen, das Volk der Sachsen, erfunden.
0: Und wie alt ist das ungefähr?
3: Könnte man festmachen, 200 vor Christus.
0: Ja.
3: Wir haben ein echtes Schwert. Beidseitig geschliffen, wie man sieht.
0: Und du bist ein Fan?
3: Ja, ja. Römer, Germanen, Kelten.
0: Okay, danke schön. Jetzt sehe ich da so viele schöne Sachen da liegen. Hast du die alle selbst gemacht?
4: Also alle nicht, alle sind nicht selber gemacht, aber einige sind selber gemacht. Also zum Beispiel die großen Sachse, das waren die germanischen Hiebschwerter, die sind selber gemacht. Und die ganzen Lederwaren, das ist auch alles selber gemacht. Und das ist alles autodidaktische Arbeit, ja, autodidaktisch. Und teilweise, durch die autodidaktische Arbeit, sind jetzt sogar, wenn ich das zeigen darf, sogar experimental-archäologische Sachen bald schon dazugekommen. Weil das ist zum Beispiel jetzt eine Ledertaschel, das könnte man fast schon als experimental-archäologisch bezeichnen, weil da ist kein Decker Eisen drauf. Das ist nur ein Leder mit einem Flachsbandel und hinten ein Kupferverbund. Also sowas zum Beispiel kennt er schon ein Hallstätter im 8. Jahrhundert vor Christus. Das kennt er aber unter Umständen auch schon der Ötze tragen haben, solche Sachen. Aus Leder, die nur mit einem Flachs verbunden sind. Ja?
0: Aha, das heißt Vorbild irgendwie das Altertum oder die Antike und daraus ein bisschen was dazu gedacht und so entstand das.
4: Vor allen Dingen natürlich die Beschäftigung mit dem Thema. Wir haben sie jetzt unheimlich eingelassen. Wir sind in der Materie seit 2 Jahren und da kommt man drauf, wie faszinierend das ist, diese alten Handwerkstechniken einmal selber reenactment-mäßig, das heißt Leute, die das auch darstellen, irgendwann einmal wieder zu beleben und nachmachen. Und das war eigentlich unsere Intention bei der ganzen Geschichte.
0: Aha.
4: Und darum ist ja das da, ist ja ein super Forum für uns. Und wenn man sich denkt, wir tun unsere Sachen, die wir halt selber produziert haben und die wir am Körper tragen, einmal präsentieren. Und wie man sieht, das Echo ist ja gar nicht schlecht, weil die Leute interessiert das, nicht? Vor allen Dingen die Kinder.
0: Naja, für die Kinder ist es sicher sehr interessant, ja.
4: Vor allen Dingen die Messer und die ganzen Waffen und so, das ist für die Kinder und vor allen Dingen für die Burma ein Faszinosum, das muss man mal schon sagen.
0: Immer noch.
4: Das ändert sich ja über die Jahrtausende nicht, ja. Das ist so, ja.
0: Dankeschön.
4: Bitte, gerne.

0: Wer nun Lust bekommen hat, beim nächsten lebendigen Treim im Germanengehöft dabei zu sein, übers Jahr gibt es mehrere Veranstaltungen und handwerkliche Kurse am Elsangehöft. Mehr könnt ihr auf ihrer Homepage erfahren. www.freilichtmuseum-elsern.at.
1: Fast am Ende der heutigen Sendung, wie gewohnt, Events und Ankündigungen. Und wir beginnen gleich mit unserem Hexenheiden-Magie-Stammtisch am 9. Juni im Kolonitz-Beisel in der Bechertgasse 2 im 3. Bezirk in Wien. Diesmal ist es ein Plauderstammtisch. Kommt vorbei, lernt uns kennen, unterhaltet euch mit uns. Wir würden uns über neue und darüber bekannte Gesichter freuen. Vom 14.06. bis 16.06. gibt es Mittelalterfeste in Vöcklabruck und in Mödling. Und die Schalaburg hat die Ausstellung 80er Jahre. Diese noch bis 15. September dieses Jahres. Die Amethystwelt in Meissau bietet die Sonderausstellung Kristallschädel bis Ende 2027 an. Aber wir bleiben beim 14.06. bis 16.06. Da ist das Mammuts Jubiläumswochenende. Ernst Lauermann und Matthias Pacher erzählen über 40.000 Jahre Geschichte der Menschheit. Und an diesem Wochenende gibt es vieles, vieles mehr. So auch noch die beiden Sonderausstellungen Sprache der Göttinnen und die Welt der Ibera. 19. bis 21. Juni steht alles im Zeichen der Sommersonnenwende. So auch das Keltenfestival in Schwarzenbach, das Spätmittelalterlager in Groß-Sickertz, in Eggenburg auf der Kanzlerwiese gibt es ein großes Feuerwerk, in Gerersdorf kann man den Circle of Life Event im Schamanik Garten besuchen. 20.06. ist in der Wachau wieder Berge in Flammen. Böchlern auf der Nibelungenwiese gibt es ein Feuerwerk zur Sommersonnenwende. Es ist immer und überall irgendwie im Juni etwas los. Burgen und Schlösser im Burgenland laden euch ein, sie zu besuchen. Ruinen sind immer für euch da. Die Natur zeigt sich im schönsten Sommerkleid, hoffentlich. Hoffentlich wird der Sommer nicht allzu heiß. Das war's von uns. Wir hören uns wieder am 25. Juni mit einer neuen Ausgabe von Walkers on Air. Bis dahin, habt eine schöne Zeit und bleibt mir gesund. Es verabschieden sich diesmal Baldur an der Technik, Funkelchen am Mikro mit, und mit einer Wiederholung unsere liebe Reporterin Dominik. Ja.

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